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1: Ich bin Melissa Steuri. Guten Morgen. Familien von italienischen Opfern des Brandes von Gromontana werden keine Rechnungen mehr von Schweizer Spitälern erhalten. Das versichert Bundespräsident Guy Parmelin bei einem Treffen mit dem italienischen Staatspräsidenten in Rom. Behandlungskosten, die nicht durch die Versicherung gedeckt sind, würden von der Opferhilfe übernommen, heißt es weiter. Der Amokfahrer von Leipzig ist zum Tatzeitpunkt wohl nicht voll schuldfähig gewesen. Ein Ermittlungsrichter hat angeordnet, dass der 33-Jährige in die Psychiatrie kommt. Der Mann war mit dem Auto durch die Leipziger Innenstadt gerast, hatte zwei Menschen getötet und mehrere teils schwer verletzt. Seit Montag begleiten die USA Handelsschiffe sicher durch die Straße von Hormuz. Nun wird dieser Einsatz für kurze Zeit pausiert. Das verkündete US-Präsident Donald Trump auf seinem sozialen Netzwerk. Während der Pause wolle man prüfen, ob ein Abkommen zwischen den USA und dem Iran möglich ist. Trump schreibt von großen Fortschritten auf dem Weg zu einer umfassenden und endgültigen Einigung. Der mehrfach in der Ostsee gestrandete Buckelwal ist angeblich tot. Davon gehen die Experten des Deutschen Meeresmuseums aus. Das Tier war wohl zu geschwächt, um länger im tiefen Wasser zu schwimmen. Seit der Freilassung am Samstag wurde der Buckelwal nicht mehr lebend gesehen. In der Fußball-Champions League steht mit Arsenal der erste Finalist fest. Die Londoner gewinnen das Halbfinal-Rückspiel gegen Atletico Madrid mit 1:0. Im Champions League-Finale trifft Arsenal entweder auf Bayern München oder Paris Saint-Germain.
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1: Auch heute braucht es den Regenschirm. Es ist wechselhaft mit vielen Wolken, immer mal wieder Regen und vereinzelt Gewitter. Mit 15 bis 17 Grad ist es auch wieder ein bisschen frischer.
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1: Es ist ruhig auf der Strasse, fahrt gut.

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1: 2:05 Uhr, wir wünschen einen guten Start in den Tag am Mittwoch, 6. Mai, mit grossartigen Wachmachen.
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1: Die Natur ist das Schönste, was wir haben. Es ist besser als Kunst, weil es vom Schöpfer ist.
2: Wer hat das gesagt?
1: Olivia Newton-John. Oh. Ist sie gläubig?
2: Weiß
1: weil
2: ich
1: es
2: nicht.
1: Vom Schöpfer
2: ist. Weiß ich nicht, du bist als Musikchef.
1: Ja, nein. Ich finde ja, gut, so, als gläubige Christin finde ich ihr das Lied Physical ziemlich obszön. Wir wissen ja, da geht es um welche körperliche Tüchtung das geht. Nein, aber eigentlich ist ja Kunst vom Schöpfer. Nein, aber gut, komm. Sie hat das geschrieben oder gesagt, die Natur ist das Schönste, was wir haben. Es ist besser als Kunst, weil es vom Schöpfer ist.
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1: Ich bin schon ein bisschen Museumsfan, muss ich ganz ehrlich sagen. Sie erzählt so gut.
2: Ja, und es hat so vieles für, also von jung bis Erwachsene im Landesmuseum. Sie ist diese Woche noch unser Morgenmensch. Sie ist Direktorin vom Schweizerischen Nationalmuseum, Denise Tonella.
1: Und wir werden weiterhin so löchern mit grossartigen Fragen. Hoffentlich dann Berufsbildungswoche.
2: Mhm, richtig.
1: Von wo wir unterstützen.
2: Ca. 250 Berufe, wo man die Wahl hat. Also reden wir, wie es ist gesagt, eine nationale Woche. Ganz viele, also die meisten Kantone machen mit. Radio 1 macht auch mit. Weil Bildung ist uns wichtig.
1: Da werden wir muss, eintauchen, ja.
2: Sie müssen nicht ins Gymi gehen.
1: Nein, also, nein. Wir sind ja auch durchs Leben gekommen, ja. Ohne Gymi. Also,
2: es wird auch mit der Lehre etwas sein.
1: Also auf der anderen Seite von der News gibt es dann auch noch ein Songduell.

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1: Ich bin Birgit Dolgler. Guten Morgen. Die Rechnungen Schweizer Spitäler für die Behandlung italienischer Verletzter des Brandes von Gromontana sollen nicht mehr an die Familien der Betroffenen weitergeleitet werden. Das bestätigte der Schweizer Bundespräsident Guy Parmelin in Rom. Parmelin hatte in Rom den italienischen Staatspräsidenten Mattarella und Außenminister Tajani getroffen. Die Atmosphäre bei den Gesprächen sei offen, konstruktiv und positiv gewesen, so Parmelin. Die Behandlungskosten würden von der Opferhilfe übernommen, sofern sie nicht durch Versicherungen gedeckt seien. Die Grünen haben Martin Neukomm für die Zürcher Regierungsratswahlen im nächsten Jahr nominiert. Die Parteiversammlung bestätigte den amtierenden Baudirektor gestern Abend durch lautes Klatschen. Der 39-jährige Neukomm soll für die Grünen den Sitz in der Zürcher Kantonsregierung verteidigen, teilt die Partei mit. Eine Gegenkandidatur gab es nicht. Im Ukraine-Krieg ist eine einseitige Waffenruhe angelaufen. Die Waffenruhe ist von Präsident Volodymyr Zelensky festgelegt worden. Der ukrainische Staatschef hatte den Beginn auf Mitternacht festgesetzt. Es ist allerdings nicht klar, ob Luftangriffe und Kämpfe am Boden tatsächlich eingestellt werden konnten. Von russischer Seite hat Kreml-Chef Wladimir Putin einseitig eine Waffenruhe nur für Freitag und Samstag angeordnet, wenn in Russland an den sowjetischen Sieg im Zweiten Weltkrieg erinnert wird. Nach der Amokfahrt in der Leipziger Innenstadt hat ein Gericht angeordnet, den Täter vorerst in einem psychiatrischen Spital unterzubringen. Dem 33-jährigen Deutschen werden zweifacher Mord sowie versuchter Mord in 4 Fällen vorgeworfen, wie die Staatsanwaltschaft Leipzig mitteilt. Zur Begründung für die psychiatrische Unterbringung heißt es, der Beschuldigte könnte wegen seines Zustands weitere Taten vergleichbarer Schwere begehen. Er habe auch die Tat in Leipzig im Zustand einer erheblich verminderten Schuldfähigkeit begangen. Arsenal ist im Finale der Fußball Champions League. Die Londoner setzten sich gegen Atletico Madrid im Rückspiel 1:0 durch und sind zum zweiten Mal nach 2006 im Endspiel der Champions League. Im zweiten Halbfinale spielen heute Bayern München und Paris Saint-Germain.
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2: Schlussstand Dow Jones gestern am Abend 49.198,48 Punkte plus 0,54%. Der Nikkei in Tokio, der wird heute nicht gehandelt wegen einem Viertag. Der US-Dollar, der kostet 78,14 und der Euro, der wird gehandelt zu 91,60.
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3: Guten Morgen, Peter.
4: Guten Morgen miteinander. Der heutige Mittwoch präsentiert sich wechselhaft. Es gibt viele Wolken und zwischendurch ein paar kurze Aufhellungen. Am Morgenvormittag relativ selten Regengüsse. Im Laufe des Nachmittags und am Abend häufiger Platzregen, auch mit Blitz und Donner, die durchziehen. Temperaturen aktuell 9 bis 10 Grad. Am Nachmittag geht es darauf bis auf 17 Grad. Es geht im Laufe des Nachmittags ein auffrischender West- bis Südwestwind.
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2: Nordring Richtung Zürich, Bern Richtung St. Gallen. Zwischen dem Limmataler Kreuz und dem Gubristunnel haben wir im Moment Stau. Und Westring Chur Richtung Basel zwischen Urdorf Nord und dem Limmataler Kreuz. Auch da braucht es Geduld.

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1: 4 ab 6. Was ist dir lieber, Arsenal gegen Bayern München oder Arsenal gegen Paris Saint-Germain im Champions League-Finale?
2: Ich bin schon mehr Bayern.
1: Ja, ich glaube auch ein bisschen.
2: PSG spielt wunderbar. Also das letzte Halbfinal. Hinspiel, das war ja eigentlich schon finalwürdig, 5-4. Also jetzt sind wir gespannt, wie das rauskommt
1: heute in München. Was muss Bayern machen heute? Also mindestens 1-0 gewinnen.
2: Ja, sie haben ja mehr auswärts geschossen. Das heisst, 4, dann ist ja 5-5, aber sind ja dann von Vorteil. Es ist dann gleich ausgeglichen.
1: Ja, es ist komplex.
2: Fußball ist komplex. Das schon rechnen, ja.
1: Soll niemand sagen, ja. Fußball sei
2: aber ich bin mal in der Allianz Arena und ich schwärme von dieser Arena im Vergleich zum letzten Grund. Kommst du dort, wenn du anstehst? Also, du musst nicht lange anstehen, kommst du gerade ein Bier und Brezel über und weg. Wirklich. Das ist
1: also, wir werden sicher morgen über die Affischen berichten bei uns in der Morgenshow. Jetzt gehen wir zuerst mal gemütliche Tage um 5 ab 6.
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0: Es hält die Laune natürlich schon ein bisschen auf, die Musik. Also muss ich schon sagen, Earth, Wind and Fire.
1: Du hast übrigens noch recht, was die Champions League betrifft. Mit einem 1-0 langen, das Bayern jetzt nicht für den Finalezug. Das gibt Verlängerung. Ich habe gerade nachgeschlagen, seit 2021 gilt die Auswärtsgoal-Regel gar nicht mehr. Ja. So veraltet.
0: Sagt der Radio 1-Hörer Angelo per WhatsApp, guten Morgen, es gibt keine Auswärtsregelung mehr in der Champions League. Ja. Danke vielmals.
1: Sehr gut. Sehr gut.
0: Und der Radio 1-Hörer Totti hat also im Songduell dir schon bereits eine Stimme gegeben. Totti, ist dir der ab oder hast du heute einfach gesagt,
1: ist
0: egal
1: ist Totti generell immer Team, Dani? Das ist auch unterschiedlich. Komisch, Totti, wieso hast du...
0: Schau jetzt mal, okay. Gestern Team Marco.
1: Ja, Totti, erst jetzt kommt aus, ob ich da mit Scooter oder Labusch ins Rennen gehe.
0: Vielleicht ist Totti einfach die WhatsApp-Nachricht weg.
1: Ja, frühzeitig. Ja, stimmt. Also komm, gib mir noch Chance.
0: Also, Totti, wenn du... Ja, schauen wir mal.
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1: Ich würde mich natürlich gleich über die Stimme freuen. Ich komme heute mit einer wirklich sehr unbekannten Band, die irgendwie nur im 88 Mal auftaucht ist. Die Rede ist von der britischen Band Alice Baxton Howard. Die haben eben im 88 einen Song gehabt, der mir einfach gefällt. Ein Lied, das irgendwie gut zu Radio 1 passt. Where Did Tomorrow Go?

0: 80er Jahre Classic Rock vom Allerfeinsten, Alice Bex and Howard. Where did tomorrow go, Team Dani?
1: Ich habe besondere Beziehung zu Barclay James Harvest. Das war, glaube ich, das erste Konzert, das ich im Hallenstadion Zürich Pilgern von Bern erlebt habe. Dann waren sie noch riesig. Dann haben sie die Halle noch gefüllt. Viel, viel später als ich mal gesehen, im Albani in Winterthur. Und man weiß ja nicht so genau, welche Barclay James Harvest Formation dort auftreten ist. Also da ist ein bisschen einiges gegangen abwärts. Aber eine grossartige Band mit wunderbaren Songs. Die grossen Hits spielen wir natürlich immer und haben wir im Ohr. Mir gefällt eben auch noch

0: Barclay James Harvest Team Mark, oder?
1: Dann Where Did Tomorrow Go von Alice Bex and Howard Team Dani 079-254-0101.
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2: Hört das Lied einmal im Privaten oder vielleicht dann auch auf dem Heimweg «Where Did Tomorrow Go» von Alice, Bex und Howard. Ich bedanke mich trotzdem beim Tom, Sindli, Sandro, Rotsch, Angelina, Beni, Anja, Marc, Christoph, Charlie, Tobias, Barbara und bei der Nadine.
0: Conny, Reto, Karin, Paddy, Monika, Rolf, Paolo, Gomo, Iris, Glüsche, Küde, James, Alexander, Louise, André, Sylvie, Jasmin, Laura, Barbara, Sarah und Jeanette. Barclay James Harvest, Loving is Easy.

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8: Ich bin Birgit Olgler, guten Morgen. Die Rechnungen Schweizer Spitäler für die Behandlung italienischer Verletzter des Brandes von Gromontana sollen nicht mehr an die Familien der Betroffenen weitergeleitet werden. Das bestätigt der Schweizer Bundespräsident Guy Parmelin nach Gesprächen mit dem italienischen Staatspräsidenten Mattarella. Die Behandlungskosten würden von der Opferhilfe übernommen, sofern sie nicht durch Versicherungen gedeckt seien. Die Grünen haben Martin Neukomm für die Zürcher Regierungsratswahlen im nächsten Jahr nominiert. Die Parteiversammlung bestätigte den amtierenden Baudirektor gestern Abend durch lautes Klatschen. Der 39-jährige Neukomm soll für die Grünen den Sitz in der Zürcher Kantonsregierung verteidigen, teilt die Partei mit. Eine Gegenkandidatur gab es nicht. Im Ukraine-Krieg ist eine einseitige Waffenruhe angelaufen. Die Waffenruhe ist von Präsident Volodymyr Zelensky festgelegt worden. Der ukrainische Staatschef hatte den Beginn auf Mitternacht festgesetzt. Es ist allerdings nicht klar, ob Luftangriffe und Kämpfe am Boden tatsächlich eingestellt werden konnten. Russland will eine Waffenruhe nur für Freitag und Samstag, wenn in Russland an den Sieg im Zweiten Weltkrieg erinnert wird. Arsenal ist im Finale der Fußball Champions League. Die Londoner setzten sich gegen Atletico Madrid im Rückspiel 1:0 durch und sind zum zweiten Mal nach 2006 im Endspiel der Champions League. Im zweiten Halbfinale spielen heute Bayern München und Paris Saint-Germain.
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9: Heute Mittwoch ist es wechselnd bis stark bewölkt. Immer wieder mal ein bisschen nass oder auch ein Gewitter. Dazwischen kurze Aufhellung, aber nur kurze Aufhellung, schreibt der Peter Wicke im Wetterbericht. 9 bis 10 Grad am Morgen, 17 am Nachmittag. Leichter bis mäßiger Südwestwind auch am Nachmittag. Also Südwest bis Westwind mit Böen auf frischenden Regengüssen.
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11: Es braucht Geduld für von A nach B, und zwar auf folgenden Strecken, nehmen Verkehrsüberlastung und Stock oder Stau. Auf der A1-Bahn Richtung Zürich zwischen Aarau Ost und der Verzweigung Birfeld. Bahn Richtung St. Gallen zwischen Spreitenbach und dem Gubristudel. St. Gallen Richtung Zürich zwischen Raschplatz Baltenswil Nord und Wallisellen. Westring Chur Richtung Basel zwischen Urdorf Nord und dem Limmataler Kreuz. Schaffhausen Richtung Winterthur zwischen Kleinandelfingen und Winterthur Nord. Oberland Autobahn Uster Richtung Brütisellen, da zwischen Hegna und dem Brütisellen Kreuz. Und Schaffhausen Richtung Zürich zwischen Seglingen, also zwischen Eglisau und Kreuzstrasse, dort stocken sie.
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11: 3 ab 6:30 einen guten Mittwochmorgen. Wir haben den 6. Mai und wir sind mit in unserer Berufsbildungswoche.
12: Das ist eine wichtige Woche.
11: Sehr.
12: Es geht um unsere Zukunft. Die haben die Wahl, die haben die Möglichkeiten, sich für einen von diesen 200 Berufslehrern zu entscheiden.
11: Aber hätte dir dazu mal während im KV bei der Suva mal jemand gesagt, du willst du ein paar Monate mal auf New York?
12: Nein, hat mir niemand gesagt.
11: Mir auch nicht. Ja. Mir auch nicht. Aber das gibt ein Programm, das heisst Next Step.
12: Nach der Lehre haben wir uns höchstens gefragt, wann gehst du 21 Wochen in der RS?
11: Ja, genau. Und das stimmt. So war es früher, gewesen, liebe Kinder. Jetzt sieht es ein bisschen anders aus und darüber wollen wir reden in 5 Minuten.
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0: Guten Morgen, bald 20 vor 7 am Mittwoch, 6. Mai. Diese Woche findet in 23 Kantonen, auch im Kanton Zürich, die Berufsbildungswoche statt, die wir von Radio 1, wir zwei natürlich KV-Absolventen natürlich unterstützen.
1: Richtig.
0: Von Herzen, wir finden auch eine Berufslehre, die bietet wahnsinnig viele Möglichkeiten. Man muss nicht unbedingt zwingend immer an die Uni. Unter anderem bietet auch der Kanton Zürich ein Austauschprogramm an für seine Lernenden, also gar nicht so schlecht beim Kanton Zürich, da eine Lehre machen. Der Ramon Lehmann ist der stellvertretende Leiter von der Fachstelle Austausch und Mobilität. Das ist die Stelle, wo die ganze lernende Mobilität organisiert, also zum Beispiel Betriebspraktika oder Sprachaufenthalt. So soll natürlich die Berufsbildung attraktiver gemacht werden. Herr Lehmann, spannendes Projekt, das er anbietet, trägt den Namen Next Step. Was ist das?
2: Next Step, das ist ein Talentförderprogramm für Lernende. Das sind so Betriebspraktika von 3 bis 6 Monaten. Da gehen Lernende ein Betriebspraktikum machen. Darunter sind Destinationen wie zum Beispiel Seoul in Südkorea, Bangalore, das indische Silicon Valley, Tokio oder auch New York. Dort arbeiten sie bei Startups zum Beispiel, von früheren MIT-Professoren. Sie gehen zum Teil in universitäre Labors, gehen ein Praktikum machen. Sie sind aber auch so in quasi normalen Praktika bei in der Regel einfach führenden Betrieben in der Branche.
1: Was bekommen die Jugendlichen dafür?
2: Die Lernenden bekommen plus minus 10'000 Franken pauschal über. Das ist an gewissen Destinationen natürlich sehr viel Geld. Ich denke jetzt an Indien oder Brasilien. In anderen Destinationen, zum Beispiel New York, ist das dann wahrscheinlich ein bisschen weniger. Und entsprechend müssen die Lernenden zum Teil auch noch etwas dazu angeben von ihren eigenen Ressourcen. Der Nutzen ist gross, oder? Also die gehen weg, die lernen eine andere Sprache. Sie lernen auch neue fachliche Kompetenzen an diesen Brennpunkten, zum Beispiel in New York. Und sie haben so eine Gelegenheit, die sie sonst nicht haben, um einfach ihre CV auch entsprechend aufzuwerten
0: mit dem Praktikum. Und nach der Lehre gibt es eben das Auslandpraktikum, die Möglichkeiten. Was sind denn da die Voraussetzungen? Wer kann sich da bewerben?
2: Gute Noten sind eine Voraussetzung, das ist das eine. Das andere ist aber auch, dass man persönlich die Voraussetzungen mitbringt. Die sind ja dann doch für 3 bis 6 Monate außerhalb von Europa. Die persönlichen Voraussetzungen sind Selbstständigkeit und Selbstvertrauen, dass man so etwas auch angehen kann.
1: Aber auch während der Lehre gibt es die Möglichkeit für Schülerinnen Austausch bzw.

0: kommen an ihren Arbeitsplatz, dass sie selbstständiger sind, dass sie mehr Selbstvertrauen haben. Und sehr, sehr oft können sie dann auch die entsprechende Sprache besser. Ich meine jetzt da weniger einen Austausch in Deutschland, sondern halt auch mit der in der Romandie oder auch in englischsprachigen Gebieten. Und das nützt natürlich am Betrieb.
1: Der Ramon Lehmann, stellvertretender Leiter von der Fachstelle Austausch und Mobilität im Kanton Zürich.

0: Viertel vor 7 Uhr am heutigen Mittwoch, Mai, der 6. Mai.
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0: Wetterexperte ist er, aber natürlich vor allem auch Fußballexperte, der Peter Wick. Er wird heute Abend schauen, Bayern München gegen Paris Saint-Germain.
2: Hat mich oft der Rekord noch kritisiert, dass ich das nicht gewusst habe mit der Auswärtsgoal.
3: Was kritisiert, zusammengeschissen. Ja. So heisst es.
2: Und du stehst dazu. Ich kann sehr gut damit leben, dass ich noch veraltetes System
3: Basketball
2: kenne.
3: Ja, genau. Basketball und Ping-Pong mag er
2: Spezialist. Ach, mittlerweile kann ich dann fast schon von Tischtennis reden. Nicht mehr Ping-Pong. Weißt, das ist nicht mehr bläuschen. Das wird jetzt also richtig. Ich weiss, was du meinst. Also Bayern braucht ein 2-0 oder bei einem 1-0 gibt es Verlängerung.
0: Genau.
2: Bei
0: einem Unentschieden sind sie aus.
3: Genau.
0: Drücken München,
2: die Daumen. Sind ihr auch eher Bayern? Pro Bayern nicht oder nicht?
3: Ja, ich bin auch in Bayern. Ich weiss,
2: obwohl eben BSC jetzt mit dem Trainer und also, guter Drive, aber ja. Hey du, es ist einfach, wie soll ich sagen,

0: etwas Schönes für das Fußball.
1: Das andere Spezialgebiet von Peter ist das Wetter.
2: Gut, sagen das noch. Ich probiere mein Bestes. Weißt, man muss immer probieren. Vielleicht kommt man irgendwann ans Ziel. Keep on trying, gibt es ein schönes Lied. Also auf alle Fälle, es ist mal wechselbestart bei euch jetzt im Laufe des Morgens. Es hat die letzten paar Aufhellungen gegeben. Vielleicht haben wir das Morgenrot gesehen, als ganz früh aufgestanden sind. Das ist natürlich schon weg. Und jetzt im Laufe des Vormittags kommt das Südwesten ein dickes Gewühl. Ein bisschen kommt es ein bisschen regeln. Dann wird es wieder eine Phase geben, wo es einen trockenen Abschnitt gibt, so über den Mittag, frühen Nachmittag, bevor es dann im Laufe des Nachmittags dann wieder Regengüsse und örtlich auch Blitz und Donner gibt, die nochmal aufziehen. Also es ist insgesamt einfach overall gesagt und einfach und nicht lang, bla bla, ein wechselhafter Tag, wo wir alles erwarten müssen. Die Temperaturen aktuell so um die 9 bis 10 Grad, am Nachmittag 15 bis 17 Grad und wenn es einen Regenguss durchzieht, kann es vor allem am Nachmittag einmal eine Böe aus West bis Südwest.
0: Also schönes Wetter für alle Allergiker. Wie geht es denn mit in der zweiten Woche Hälfte?
2: Bauern auch, notabene etc., das Regenbrechen wirklich nötig haben. Morgen würde ich sagen, Mix Sonne, Quellwolken. Vielleicht gibt es irgendwo mal einen guten Regen am Morgen früh noch wegziehen, da Richtung Unterland. Dann der Tag durch in den Bergen nördlich noch einen guten Regen, dort noch mal 18 Grad maximal. Dann der Freitag, Samstag eigentlich insgesamt recht sonnig, angenehm. Die Temperaturen gehen darauf bis auf 21 bis 22 Grad am Freitag und etwa 24 Grad am Samstag. Also wirklich tolles Wetter eigentlich. Es gibt aber noch ganz leises Restrisiko für einen kleinen Gutschregen oder ein Gewitter in den Bergen.

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8: Ich bin Birgit Olgler. Guten Morgen. Die Rechnungen Schweizer Spitäler für die Behandlung italienischer Verletzter des Brandes von Gromontana sollen nicht mehr an die Familien der Betroffenen weitergeleitet werden. Das bestätigte der Schweizer Bundespräsident Guy Parmelin in Rom. Parmelin hatte in Rom den italienischen Staatspräsidenten Mattarella und Außenminister Tajani getroffen. Die Atmosphäre bei den Gesprächen sei offen, konstruktiv und positiv gewesen, so Parmelin. Die Behandlungskosten würden von der Opferhilfe übernommen, sofern sie nicht durch Versicherungen gedeckt seien. Die Grünen haben Martin Neukomm für die Zürcher Regierungsratswahlen im nächsten Jahr nominiert. Die Parteiversammlung bestätigte den amtierenden Baudirektor gestern Abend durch lautes Klatschen. Der 39-jährige Neukomm soll für die Grünen den Sitz in der Zürcher Kantonsregierung verteidigen, teilt die Partei mit. Eine Gegenkandidatur gab es nicht. Ein 29-jähriger Mann muss nach einem Messerangriff auf einen wildfremden Mann in einem Zürcher Outdoor-Geschäft in die geschlossene Psychiatrie. Das hat das Bezirksgericht Zürich entschieden. Der 29-jährige Australier hatte vor mehr als einem Jahr in einem Laden einen Mann mit einem Messer verletzt. Der Obdachlose wollte durch die Straftat nach Australien ausgeschafft werden. Nach der Amokfahrt in der Leipziger Innenstadt hat ein Gericht angeordnet, den Täter vorerst in einem psychiatrischen Spital unterzubringen. Dem 33-jährigen Deutschen werden zweifacher Mord sowie versuchter Mord in 4 Fällen vorgeworfen, wie die Staatsanwaltschaft Leipzig mitteilt. Zur Begründung für die psychiatrische Unterbringung hieß es, der Beschuldigte sei vermindert schuldfähig und könnte weitere Taten begehen. Spanien hat dem von Hantavirus-Fällen betroffenen Kreuzfahrtschiff Hondius das Anlaufen eines Hafens auf den Kanarischen Inseln erlaubt. Diese Entscheidung sei in Abstimmung mit der Weltgesundheitsorganisation WHO und der EU getroffen worden, teilte das Gesundheitsministerium in Madrid mit. Auf dem Kreuzfahrtschiff befinden sich rund 150 Passagiere. Bisher sind 3 Passagiere am Hantavirus gestorben. Die WHO geht derzeit von insgesamt 7 Erkrankungsfällen aus. Arsenal ist im Finale der Fußball Champions League. Die Londoner setzten sich gegen Atletico Madrid im Rückspiel 1:0 durch und sind zum zweiten Mal nach 2006 im Endspiel der Champions League. Im zweiten Halbfinale spielen heute Bayern München und Paris Saint-Germain.
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7: Schon Dow Jones gestern Abend 49.198,48 Punkte plus 0,54%. Kenny Kay heute wegen einem Viertig in Tokio. Der US-Dollar der kostet 78,14 und der Euro 91,60.
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9: Peter Wick, guten Morgen.
10: Wünsche ich auch. Guten Morgen zusammen. Es ist heute jetzt am Mittwoch zuerst so wechselnd bis stark bewölkt. Die letzten paar Aufhellungen haben sich schon verabschiedet. Es gibt jetzt im Laufe des Vormittags da und dort mal ein paar erste Tropfen. Dann gibt es in der Phase, was trocken wird sein, mit ein paar scheuchen Aufhellungen, aber im Laufe des Nachmittags auch wieder Regengüsse reinziehen. Dort haben wir Blitze und Untertemperaturen. Aktuell 9 bis 10 Grad, am Nachmittag 17 bis 18 Grad. Es geht zeitweise leicht bis mäßig auffrischender West- bis Südwestwind.
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7: Mittlerweile gibt es im Sendegebiet keine Strecke mehr, wo man nicht müsste anstehen wegen Verkehrsüberlastung. Besonders viel Geduld braucht es auf der A1 Bahn Richtung Zürich zwischen Aarau West und der Verzweigung Birfeld. Dort steht es auf mehreren Abschnitten, braucht man etwa 20 Minuten länger.

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1: Es ist 5 ab 7, guten Mittwochmorgen, 6. Mai. Seit gestern gibt es nur ein Gespräch, Skandal am Universitätsspital. Das unglaublich.
2: Das ist schon eigentlich traurig. Und ich muss ganz ehrlich sein und sagen, ich bin froh, muss ich momentan nicht ins Unispital. Oder muss ich nicht oder gehe ich nicht ins Universitätsspital Zürich. Also wir gehen noch mal schnell darauf ein und nachher reden wir mit den Hörerinnen und Hörern darüber. Was
1: in 4 Minuten noch alle Informationen im Schnelldurchlauf und dann werden wir gerne mit euch mitdiskutieren.
2: Also, falls Sie ein Herzproblem haben, dann wählen Sie diese Woche oder in diesen Tagen nicht das Unispital. Das möchte ich einfach mal gesagt haben.
1: Eher weniger. Also, ich gebe schon mal unsere Nummern durch, die man mit uns mitdiskutieren kann. Entweder 0842 01 0101 direkt in Studio 1 oder natürlich auch Sprachnachricht auf 079 254 0101. Das ist unsere WhatsApp-Nummer.
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0: 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Es ist 10:50.
1: Und immer wenn in Zürich und Region etwas passiert, das bewegt, wollen wir euch zu Wort kommen, hier bei uns in der Morgenshow. Immer dann, wenn es Stadtgespräch ist.
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1: Es ist eben nicht nur ein Stadtgespräch, sondern das ganze Land redet darüber. Gestern und heute am Universitätsspital Zürich ist gestern ein Untersuchungsbericht veröffentlicht worden, der schockiert und für einen massiven Vertrauensschaden sorgt. Zwischen 2016 und 2020 sind in der Herzchirurgie deutlich mehr Patientinnen und Patienten gestorben als erwartet. Wir reden von bis zu 77 Toten, die nicht hätten müssen sterben. Das, weil der damalige Klinikleiter, der Francesco Maisano, unter anderem Implantat eingesetzt hat, die er selber mitentwickelt und natürlich auch daran verdient hat, wo aber laut dem Bericht ungeeignet sei. Der Spitalpräsident am Universitätsspital Zürich, der André Zemp, war den Tränen nahe, als er vor den Medien gestern Stellung genommen hat.
3: Der heutige Spitalrat und die heutige Spitaldirektion bitten alle Betroffenen und Angehörigen aufrichtig um Entschuldigung. Hinter jedem betroffenen Patienten und deren Angehörigen stehen Schicksale.
0: Ja, beunruhigend, dass die Untersuchungen auch zeigen, man redet da nicht nur von individuellem Fehlverhalten, sondern von einem systematischen Versagen. Also Warnsignale sind da ignoriert worden, Risiken nicht offengelegt worden und es sei einfach keine echte Fehlerkultur gegeben. Und der damalige Klinikleiter, das sei nicht geeignet gewesen für den Job. Dazu der Leiter von der ganzen Untersuchung, der alte Bundesrichter Niklaus Oberholzer.
4: Der Hauptfokus lag damals auf dem wissenschaftlichen Renommee und nicht auf der Befähigung zur Leitung einer medizinischen Klinik an einem Universitätsspital.
1: Die aktuelle Spitalleitung die hat sich gestern öffentlich entschuldigt. Mehrere frühere Mitglieder vom Spitalrat sind zurückgetreten. Gleichzeitig laufen Anzeigen bei der Staatsanwaltschaft. Der Spitalpräsident am Universitätsspital Zürich, der André Zemp, hat den Bericht schockiert kommentiert.
3: Die Ergebnisse haben uns tief betroffen gemacht. Sie zeigen für die Jahre 2016 bis 2020 eklatante Mängel und Verfehlungen durch die Verantwortlichen der Klinik für Herzchirurgie, als auch des damaligen Spitalrates und der damaligen Spitaldirektion.
0: Und heute liegt die Sterblichkeit wieder im normalen Bereich. Doch der Schaden für das Vertrauen ins Universitätsspital ist wirklich gross. Und wir möchten darüber reden mit euch, liebe Hörerinnen und Hörer. Was ist euch durch den Kopf gegangen? Was für Gefühle haben Sie gegenüber der Medizin und jetzt ganz speziell im Unispital Zürich? Was heisst das für Sie? Vertrauen Sie im Gesundheitssystem noch oder braucht es jetzt harte Konsequenzen?
1: Macht unsere Sprachnachricht mit eurer Meinung auf unsere WhatsApp-Nummer 079 254 0101. Es geht ganz einfach. Sagt uns, was euch durch den Kopf geht, was ihr denkt über die ganze Sache. Macht euch das wütig, macht euch das traurig, schockiert euch das, geht ihr nicht mehr ins Spital ganz generell, habt ihr Mühe mit dem Gesundheitssystem, was muss jetzt passieren? Sprachnachricht auf 079 254 0101.
0: Kannst du dir vorstellen, dass der Wutbürger wütrich, das macht mich schon hässlich. Ich hoffe jetzt auf die Anzeige, wenn man Rücktritt und irgendwelche Entschuldigungen. Naja, unter anderem, keine Ahnung, mediziert jetzt da weiter in Mailand. Also.
1: Wer keine Sprachnachricht machen möchte, der kann selbstverständlich auch direkt ins Studio anrufen auf 0842 3x01.
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0: 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Mai. 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
1: Ja, also der gestrige Untersuchungsbericht, der veröffentlicht worden ist, schockiert über das Universitätsspital Zürich. Zwischen 2016 und 2020 sind in der Herzchirurgie deutlich mehr Patientinnen und Patienten gestorben. Also warten wir etwa von bis zu 77 Toten, die nicht hätten müssen sterben. Das will der damalige Klinikleiter, der Francesco Maisano, unter anderem, jetzt hören Sie zu, Implantat eingesetzt hat, wo er selber mitentwickelt und auch daran verdient hat, wo laut dem Bericht ungeeignet sind.
2: Und da werden wir mit euch diskutieren auf unsere WhatsApp-Nummer, zum Beispiel 079-254-0101. Da hat sich der Radio 1-Hörer Carlos gemeldet.
3: Ich habe gedacht, ich müsse mich auch schnell melden zum Thema Unispital. Es ist absolut nicht die einzige Abteilung im USZ, die mit den Leuten, mit den Menschen Versuche machen. Wie ihr gehört, redet ihr ein bisschen komisch. Und das kommt von dem her, dass das Unispital mir durch das Operieren, durch die Intubierröhre, wo man in den Hals hineinsteckt, den Kehlkopf kaputt gemacht hat. Und das Endresultat von all diesen Operationen ist, dass ich nie mehr essen kann.
2: Machen wir weiter mit dem Radio 1-Hörer Molly.
4: Guten Morgen, Radio 1-Team. Universitätsspital Zürich. Das ist eigentlich nur noch ein rotes Tuch für mich seit sicher 20 Jahren. Ein guter Freund von mir, ein super Taucher, Tauchlehrer, Höhlentauchausbilder, hatte eine Harnröhrenverengung gehabt. Operation mit dieser Harnröhrenverengung. Was hat er eingefangen? Sogenannte Spital. Käfer. Heute hat er seit auch bald 20 Jahren eine Herzklappe von einem Schwein. Sprich, man hat von einem Schwein müssen einen Teil vom Herz einpflanzen und kann das Leben lang Medikamente nehmen. Und das wegen einer Harnröhrenverengung. Also bitte, was ist das für ein Spital?
2: Claudia?
5: Guten Morgen, ihr zwei. Ja, ich finde es gut, dass das aufgedeckt worden ist und dass man jetzt darüber redet. Aber ich finde es mega wichtig, dass man nicht vergisst, dass ganz, ganz viele tolle Menschen immer noch grossartige Arbeit leisten im Universitätsspital. Also ich finde, das ist sehr wichtig, dass man auch an die denkt.
1: Besten Dank, Claudia. Es ist wichtig, dass man nicht pauschalisiert. Das ist schon recht. Ich meine, da gibt es mehr Hype von der wie soll ich sagen, Mitarbeitenden im Unispital, die geben wirklich alles, also von der Pflegerin bis zur Ärztin.
2: Also, wir können weiter diskutieren.
1: Aber der Francesco Maisano, wenn das jetzt wirklich so ist, wie da der Untersuchungsbericht festgestellt hat, dass der Implantate eingesetzt hat, die er mitentwickelt und daran verdient hat, die nicht geeignet sind, dann müsste meiner Meinung nach zur Verantwortung gezogen werden. Wir gehören sogar ins Gefängnis, meiner Meinung nach. Und sollte doch auch nicht mehr praktizieren. Aber das ist, wer bin ich? Das ist meine Meinung.
2: Um Meinungen geht es. Wir können natürlich auch die einzelnen Fälle nicht nachprüfen, auf Wahrheitsgehalt. Aber Meinung soll man können äußern. Ja. Weiterhin als Sprachnachricht auf unsere WhatsApp-Nummer 079-254-0101 oder natürlich auf 0842-01-01-01.
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6: Ich bin Birgit Orgler. Guten Morgen. Trotz Kritik will Verteidigungsminister Martin Pfister an seinem Vorschlag zur Finanzierung der Armee festhalten. Die Mehrwertsteuer soll um 0,8% steigen. An einer politischen Veranstaltung in Sursee betonte Pfister gestern Abend, dass man den Schutz der Schweiz nur über Mehreinnahmen verbessern könne. Das schreiben die CH-Media-Zeitungen. Die Alternative wäre ein weiteres Sparprogramm. Nach der Amokfahrt in der Leipziger Innenstadt hat ein Gericht angeordnet, den Täter vorerst in einem psychiatrischen Spital unterzubringen. Dem 33-jährigen Deutschen werden zweifacher Mord sowie versuchter Mord in 4 Fällen vorgeworfen, wie die Staatsanwaltschaft Leipzig mitteilt. Zur Begründung für die psychiatrische Unterbringung hieß es, der Beschuldigte sei vermindert schuldfähig und könnte weitere Taten begehen. Spanien hat dem vom Hantavirus betroffenen Kreuzfahrtschiff Hondius das Anlaufen eines Hafens auf den Kanarischen Inseln erlaubt. Diese Entscheidung sei in Abstimmung mit der Weltgesundheitsorganisation und der EU getroffen worden, teilte das Gesundheitsministerium in Madrid mit. Auf dem Kreuzfahrtschiff befinden sich rund 150 Passagiere. Bisher sind 3 Passagiere am Hantavirus gestorben. Arsenal ist im Finale der Fußball Champions League. Die Londoner setzten sich gegen Atletico Madrid im Rückspiel 1:0 durch und sind zum zweiten Mal nach 2006 im Endspiel der Champions League. Im zweiten Halbfinale spielen heute Bayern München und Paris Saint-Germain.
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7: Wechselhaft heute Mittwoch mit Regen, auch Gewitter und kurzen Aufhellungen bis 17 Grad.
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8: Überall Verkehrsüberlastung und Stau auf allen Strecken im Sendegebiet. Etwa 20 Minuten Geduld braucht es im Moment auf der A1-Bahn Richtung Zürich zwischen Aarau West und der Verzweigung Birfeld. Dort haben wir auf mehreren Abschnitten Stau.
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8: Guten Morgen, 7:30 Uhr, Mittwoch, 6. Mai.
7: Wir reden dann natürlich weiterhin noch über das Universitätsspital Zürich. Jetzt ist es aber Zeit für unseren Morgenmensch. Es ist diese Woche die Direktorin vom Schweizerischen Nationalmuseum, Denise Donella.
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2: Denise Donella ist Direktorin vom Schweizerischen Landesmuseum. Oder, ja, wie wir dem sagen, oder?
3: Ja, wir schon.
2: Wir schon. Also, wir hier in Zürich.
3: Ich könnte jetzt fragen, ob sie es korrekt sagt. Oder?
2: Wie sagen oder dir, Frau Donella, guten Morgen?
4: Morgen. Ja, guten Morgen. Ich kann sonst gerade etwas dazu sagen. Also, die korrekte Bezeichnung ist Schweizerisches Nationalmuseum, aber ich weiss, es ist immer etwas verwirrend, weil es ist wie eine Dachorganisation und darunter sind das Landesmuseum in Zürich. Wir haben aber noch das Schloss in der Romandie, in Branja und dann gibt es noch das Forum Schweizer Geschichte in der Schweiz als Museum.
3: Ihr habt im Schweizerischen Nationalmuseum ja die Ausstellung «Wir und der Krieg».
4: Ja.
3: Wie prägt ist eigentlich die Schweiz von diesen Konflikten und Kriegen?
4: Eigentlich viel mehr als man meint. Also, es hat sehr viele Konflikte in der Schweiz, also Bürgerkrieg, aber die Schweiz ist auch lang, während mehrere Jahrhunderte, hat sozusagen ein Geschäft gemacht mit dem Krieg, mit den Söldnern, die in fremde Dienste gegangen sind. Und auch heute, also wir in den Medien lesen wir jeden Tag vom Krieg, wir sind konfrontiert auf Social Media mit dem Krieg und das alles zeigt uns, dass Krieg uns prägt, auch wenn der Krieg nicht gerade bei uns stattfindet.
2: Was kann man aus dieser Zeit von den Bauernkriegen, von den Sonderbundkriegen, was kann man da noch zeigen, was ist da noch rum?
4: Es ist eigentlich noch relativ viel rum. Also weniger natürlich vom wirklich konkreten Alltag von den Söldnern in Schlachten oder so. Aber gerade am Anfang von unserer Ausstellung zeigen wir eine riesige Tapisserie, die zum ersten Mal in der Schweiz gezeigt wird. Sie ist eigentlich in Flandern gemacht worden für den König von Frankreich und sie zeigt eigentlich bei der Schlacht bei Pavia, wie unter anderem auch Schweizer Söldner müssen flüchten, eigentlich eine Niederlage erleben und es zeigt so ein bisschen wie die andere Seite von der Medaille, also auch die Tatsache, dass es um sehr viel Verlust gegangen ist für die Schweiz.
3: Das heisst ja, dass Sie kennen das ja bestens als Historikerin, man soll Geschichte kennen, um Gegenwart zu verstehen. Wenn Sie jetzt die Ausstellung gesehen haben, «Wir und der Krieg», was können Sie da mitnehmen für Gegenwart? Oder wie hat sich das irgendwie verändert jetzt?
4: Ja, ich hoffe sehr viel, weil das Ziel von dieser Ausstellung für uns war, was erfahren wir über die Schweiz, auch über die Schweiz von heute, wenn wir sie anschauen aus der Perspektive des Krieges. Und Krieg hat schon auch Gesellschaft geprägt, hat selbstverständlich das Prägen von unserem Land. Ist auch auf eine Art paradoxerweise durchaus auch identitätsstiftend gewesen, weil die Schlachten von Morgarten, von Marignano und so weiter, die sind dann durchaus auch idealisiert worden. Aber die Idealisierung ist ja nicht immer nur negativ. Also es hat auch etwas gemacht. Die Mythen machen auch etwas mit uns, mit dem Zusammenhalt von einer Gesellschaft. Und was man sieht durch die Ausstellung, ist, dass Krieg dann doch immer da gewesen ist, auch dann, wenn es nicht da gewesen ist. Also wir laufen eigentlich vom Spätmittelalter bis in die Gegenwart. Man sieht dann auch die Auseinandersetzung mit Neutralitäten natürlich irgendwann, aber die Rolle von der Schweiz im Ersten Weltkrieg, im Zweiten Weltkrieg, während dem Kalten Krieg und dann vor allem auch am Schluss die Rolle von der Schweiz zur Förderung von Frieden.
2: Wir reden morgen noch ein bisschen über die Schweizer Neutralität, wie die behandelt wird bei euch. Und danke nochmal für heute. Ich wünsche einen ganz schönen Tag und bis morgen.
4: Ja, vielen Dank.
3: Bis morgen.
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1: Bald Viertel vor 8.
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3: Pet, guten Morgen.
4: Hui zusammen.
3: Du hast schon wunderschönes Wetter für alle Allergikerinnen und Allergiker.
1: Ja, absolut.
4: Besser als auch schon, definitiv. Ja, es hat gestern ja ein paar Regengüsse gegeben, wie versprochen. Und es wird auch heute wieder Regengüsse oder für die Allergiker Küsse geben. Nachdem der Prinz ja schon mal gesungen hat, Kiss, der Regen küsst unsere Landschaft auch, lässt sie dann erblühen, lässt auch die Wiese wieder grün werden und wachsen. Also der Regen hat ja durchaus auch sein Positiv. Jetzt am Vormittag wenig, mit aber relativ viel Wolken. Nur ganz selten ein paar Aufhellungen am Mittag, vor allem auf dem Nachmittag kann es dann ein bisschen kräftigere Regengüsse geben. Dann auch mit Blitz und Donner, nicht ganz ausgeschlossen. Ein bisschen Windböen sind da dabei. Gegen den Abend gehen wieder eine Wetterberuhigung. Also insgesamt sehr wechselhafte Angelegenheit. Temperaturtechnisch 15 bis 17 Grad. Und wie gesagt, der Wind habe ich erwähnt, wenn es einen gut Sturm zieht, kann es mal auffrischen.
1: Wie geht es weiter die zweite Hälfte der Woche?
4: Ja, morgen früh, wenn man dann irgendwie zur Arbeit losfährt, in Schaffhausen oder im Rhein entlang, Eglisau, Mark, kann es noch ein paar letzte Regentropfen geben, aber dann wird es trocken sein, so ein Mix aus Sonne und Wolken. Ich denke, im Flachland, bei uns als Zürich, Winterthur, bleibt es trocken, wenn man Richtung Oberland geht und Schweizer und Glarner Alpen können es noch mal einen kleinen Gutschregen geben am Nachmittag. Die Temperaturen reichen so 19 Grad. Ich sage mal 19 Grad. Und am Freitag auch dort ziemlich bis meistens sonniges Wetter mit einzelnen Regengüssen Gewitter in den Bergen. 20 bis 21 Grad. Samstag auch meistens sonnig mit ein paar Schleierwolken und Quellwolken. Nur oder kaum Regengüsse und Gewitter in den Bergen. Dann Temperaturen bis zu 23 bis 24 Grad. Muttertag, Sonntag, Marc und Dani.
1: Ja, er ist schon dran gedacht, im Gegensatz zu dir.
4: Ja, ist schon gut. Ja, warum erwähne ich es dann? Hallo? Nur wegen euch, weil ihr immer... Ja, ist gut. Auf einem Muttertag, Sonntag, wird es wahrscheinlich so ein Mix geben aus Sonne und Wolken. Ja, vom Nachmittag abend, leichter Regenbussrisiko, vor allem in den Bergen. Ein bisschen föhnig in den Alpen und temperaturtechnisch sind wir bei etwa 22 bis 23 Grad unterwegs.

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9: Ich bin Birgit Orgler. Guten Morgen. Trotz Kritik will Verteidigungsminister Martin Pfister an seinem Vorschlag zur Finanzierung der Armee festhalten. Die Mehrwertsteuer soll um 0,8% steigen. An einer politischen Veranstaltung in Sursee betonte Pfister gestern Abend, dass man den Schutz der Schweiz nur über Mehreinnahmen verbessern könne. Das schreiben die CH-Media-Zeitungen. Die Alternative wäre ein weiteres Sparprogramm. Ein 29-jähriger Mann muss nach einem Messerangriff auf einen wildfremden Mann in einem Zürcher Outdoor-Geschäft in die geschlossene Psychiatrie. Das hat das Bezirksgericht Zürich entschieden. Der 29-jährige Australier hatte vor mehr als einem Jahr in einem Laden einen Mann mit einem Messer verletzt. Der Obdachlose wollte durch die Straftat nach Australien ausgeschafft werden. Nach einem tödlichen Unfall kritisieren Velofahrende die Velounterführung beim Bahnhof Winterthur. Besonders eine 90-Grad-Kurve wird als gefährlich wahrgenommen, berichtet das Online-Portal Watson. Am Wochenende war in der Unterführung ein Velofahrer mit einem Fußgänger zusammengestoßen. Der Fußgänger starb. In der Unterführung sind Fußgänger eigentlich nicht erlaubt. Die Stadt Winterthur will nun die Unfalluntersuchung abwarten. US-Präsident Donald Trump will den US-Einsatz für eine sichere Durchfahrt von Schiffen durch die Straße von Hormuz für kurze Zeit aussetzen. Während des Stopps soll geprüft werden, ob ein Abkommen zwischen den USA und dem Iran unterzeichnet werden könne, teilte Trump auf seiner Plattform Truth Social mit. Trumps Ankündigung überrascht. Noch gestern hatten sowohl US-Verteidigungsminister Hegseth als auch Außenminister Rubio für den US-Einsatz geworben. Die Fluggesellschaft Swiss hat zum Jahresstart Gewinn gemacht. Der Betriebsgewinn liegt bei 30 Millionen Franken. Im letzten Jahr lag er bei 3,3 Millionen. Die Swiss hat paradoxerweise vom Ausbruch des Iran-Kriegs Ende Februar teilweise profitiert. Auf einzelnen Strecken habe das kurzfristig zu mehr Nachfrage geführt, vor allem auf den Strecken nach Asien, teilt die Swiss mit. Arsenal ist im Finale der Fußball Champions League. Die Londoner setzten sich gegen Atletico Madrid im Rückspiel 1:0 durch und sind zum zweiten Mal nach 2006 im Endspiel der Champions League. Im zweiten Halbfinale spielen heute Bayern München und Paris Saint-Germain.
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1: In Tokio ist die Börse wegen einem Viertag zu. Darum geht es zu den Devisen. Der US-Dollar kostet 78,14 € und der Euro 91,60 €.
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2: Guten Morgen, Peter.
10: Guten Morgen miteinander. Heutige Mittwoch ist so wechselnd bis stark bewölkt. Es gibt jetzt im Laufe vom Vormittag da und dort ein paar Tropfen, die reinziehen aus Südwesten. Dann gibt es eine Phase mit trockenen Abschnitten, vielleicht auch ein paar Schüchen, auffälligen Zwischentouren. Und dann in der Folge auch wieder Regengüsse, die aufziehen. Örtlich haben wir Blitz und Donner kurzzeitig. Temperaturen 9 bis 10 Grad. Aktuell am Nachmittag 17 bis 18 Grad. Es geht ein leichter bis mäßiger West- bis Südwestwind.
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1: Überall im Sendegebiet auf allen Strecken noch Verkehrsüberlastung. Besonders viel Geduld, etwa 20 Minuten braucht es auf der A1 Bern Richtung Zürich zwischen Aarau Ost und Megenwil. Und auf der A3 Chur Richtung Zürich zwischen Rastedt, Fuchsberg Nord und Wollerau. Dort haben wir Gefahr von Gegenständen auf

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1: 5:08, wir haben Mittwoch, den 6. Mai.
2: Und reden heute Morgen über den Skandal im Unispital. Wir haben mit Hörerinnen und Hörern schon darüber geredet. Und jetzt gibt es gerade als nächstes Kolumne dazu vom Radio 1-Chef Roger Schawinski.
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2: Guten Morgen, Roger.
3: Hey, guten Morgen. Hallo, ihr beide.
4: Skandal im Unispital. 70 Menschen sind gestorben wegen Fehlverhalten.
3: Komm, das ist so schockierend, extrem, fast schon unvorstellbar, was da passiert ist. Zum zweiten Mal in dem noch jungen Jahr ein unglaublicher Skandal in der Schweiz nach Grand Montana. Jetzt also im Unispital in Zürich. In beiden Fällen sind sehr viele Menschen gestorben und das wegen krassem Fehlverhalten auf mehreren Ebenen. Der neue Fall ist fast noch schockierender. In Grand Montana hat sich das im halbseidenen Nachtclub-Milieu mit fragwürdigen Besitzern abgespielt. Im Unispital ist das im Umfeld von einem international renommierten Spital in der Welt der weissen Götter passiert. In beiden Fällen haben die Behörden während vielen Jahren versagt. Kontrollen haben nicht stattgefunden. Die Aufklärung ist behindert oder gar verunmöglicht worden. Und die jetzt aufgedeckten Verfehlungen im Unispital sind so gravierend, dass man nur zu einem Schluss kommen kann. Es handelt sich um einen veritablen Systemzusammenbruch, der sehr lange Zeit gezielt vertuscht worden ist. 70 Menschen sind Opfer von diesen Machenschaften geworden, was für sehr viele Angehörige von diesen Toten wahrscheinlich kaum erträglich ist. Die gestern vorgebrachten Entschuldigungen an der Pressekonferenz tönen hohl, wirken armselig. Jetzt werden juristische Verfahren, erst jetzt muss man sagen, in die Wege geleitet. Aber die Vorfälle, die zum Teil bis ins Jahr 2016 zurückgehen, werden zum Teil bald verjährt sein, was das alles noch viel schlimmer macht. Denn wenn die Verantwortlichen von diesem Skandal rechtlich nicht können belangt werden, könnte das dann zu einem massiven Verlust an Vertrauen in unsere Institutionen führen. Und das zum zweiten Mal in nur gut 4 Monaten in diesem Jahr.
4: Wieso hat das so lange gedauert?
3: Die Aufklärung von diesen Vorfällen ist gezielt hintertrieben worden. Die zuständigen Instanzen, bis offen in den Regierungsrat, ja, bis dort offen, haben klar versagt. Es war die Presse gewesen, Journalisten also, die nicht Lug gelassen haben und immer neue Fakten präsentiert haben und dafür von den Politikern aber hart kritisiert worden sind. Eine Kommission hat ihnen vor Jahren vorgeworfen, sie hätten den Klinikdirektor Maisana vorverurteilt. Es hätte eine mediale Hetzjagd gegen ihn stattgefunden. Und es war ein mutiger Whistleblower, der für seine Aktionen nicht belobigt worden ist, wo er das aufgedeckt hat, sondern seine Stelle als Arzt im Unispital verloren hat. Der Whistleblower übrigens ist mein Gast am nächsten Sonntag im Doppelpunkt am 11. am Sonntag. Ich bin gespannt drauf, weil er kann noch bisher unbekannte Hintergründe vorlegen. Der Fall ist so schockierend, dass es wichtig ist für uns alle zu erfahren, wie so etwas mit in Zürich passieren kann, während so vielen Jahren im Universitätsspital und was sich ändern muss, damit sich so etwas nie, aber nie wiederholt.
4: Tageskolumne von Roger Schawinski, die kann man nachlesen auf radio1.ch und eben den unbedingt am Sonntag reinlesen im Doppelpunkt, wie der Whistleblower das erste Mal überhaupt redet am Radio.
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0: Zwischen 2016 und 2020, Sie haben es gehört heute bei Radio 1, sind in der Herzchirurgie deutlich mehr Patientinnen und Patienten gestorben als erwartet. Wir reden hier von rund 70 Toten, die nicht hätten müssen sterben. Das, weil der damalige Klinikleiter, der Francesco Maisano, der jetzt in Mailand weiter praktiziert, unter anderem Implantate eingesetzt hat, die er selber mitentwickelt und auch daran verdient hat, die aber laut dem Untersuchungsbericht vom Unispital ungeeignet sind.
1: Wir wollen eure Meinung wissen, liebe Hörerinnen und Hörer. Was sagt ihr zu diesem ganzen Skandal? Was habt ihr jetzt für ein Vertrauen in die Medizin, ins Universitätsspital? Ist das nachhaltig angekratzt? Sagen Sie uns auf 079 254 0101 als Sprachnachricht oder auch direkt in Studio 1 auf 0842 01 01 01. Bitte.
3: Ich habe gedacht, ich muss mich auch schnell melden zum Thema Unispital. Es ist absolut nicht die einzige Abteilung im USZ, die mit den Leuten, mit den Menschen Versuche machen. Wie ihr gehört, redet ja ein bisschen komisch. Und das kommt von dem her, dass das Unispital mit dort operieren, dort Intubierröhren, wo man in den Hals hineinsteckt, den Kehlkopf kaputt gemacht haben. Und das Endresultat von all den Operationen ist, dass ich nie mehr essen kann.
4: Guten Morgen, Radio 1 Team. Universitätsspital Zürich. Das ist eigentlich nur noch ein rotes Tuch für mich seit sicher 20 Jahren. Ein guter Freund von mir, ein super Taucher, Tauchlehrer, Höhlentauchausbilder, hatte eine Harnröhrenverengung. Operation wegen dieser Harnröhrenverengung. Was hat er eingefangen? Sogenannte Spitalkäfer. Heute hat er seit auch bald 20 Jahren eine Herzklappe von einem Schwein. Sprich, man hat von einem Schwein einen Teil vom Herz einpflanzen und kann das Leben lang Medikamente nehmen. Und das wegen einer Harnröhrenverengung. Also bitte, was ist das für ein Spital?
5: Guten Morgen, ihr zwei. Ja, ich finde es gut, dass das aufgedeckt worden ist und dass man jetzt darüber redet. Aber ich finde es mega wichtig, dass man nicht vergisst, dass ganz, ganz viele tolle Menschen immer noch grossartige Arbeit leisten im Universitätsspital. Also ich finde, es ist sehr wichtig, dass man auch an die denkt.
6: Guten Morgen miteinander, das ist Barbara. Ich finde, man darf nicht pauschalisieren, ganz viele Spitäler, ich arbeite selber im Triemli, tun wirklich das Beste, die Leute tun das Beste. Und betreffend Spitalkäfer oder Spitalkeim, den gibt es in jedem Spital. Das ist nicht etwas Universitätsspitalspezifisches. Aber natürlich bin ich auch der Meinung von Dani, dass so ein Mensch wirklich einfach in den Knast gehört, ob Arzt oder Professor oder was auch immer. Das müssen wir verfolgen und dann müssen wir wirklich die Lizenz entziehen. Das ist meine Meinung und ich wünsche euch jetzt allen einen ganz schönen Tag.
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10: Mit Mittwoch wechselhaft mit Regengüssen, auch vereinzelt Gewitter, kurzen auffälligen 17 Grad. Morgen zuerst Restwolken, in der Folge teils sonniges Wetter. Nachmittag vor allem über den Bergen wiederum erhöht das Regenrisiko 16 Grad. Am Freitag recht sonnig. Nur in den Bergen leicht erhöht das Regen- und Gewitterrisiko bis 20 Grad. Am Samstag recht sonnig und angenehme 22 Grad.
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11: Noch vielen Orten Verkehrsüberlastung im Sendegebiet. Zum Beispiel Bern Richtung St. Gallen zwischen Spreitenbach und dem Gubristunnel. Da haben wir Stau. Oder auch St. Gallen Richtung Zürich zwischen Frettika und dem Dreieck Zürich-Ost.
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11: 3:30
10: Es geht weiter mit guter Musik.
11: Aber und grossartiger Musik.
10: Ja,
11: fetzt das Domino wieder einmal.
10: Ja, wir laufen. So richtig Wochenende schon seit Optimist. Bei Halbzeit von der Woche. Und apropos Lauf. Wenn wir dann noch ja, über den grössten Lauf reden. Von
11: es ist der grösste Charity-Lauf, vor allem von der Welt. Der Wings for Life World Run an diesem Sonntag findet statt. Gleichzeitig werden da rund 300'000 Menschen über 170 Länder den Lauf absolvieren. Oder hier bei uns in Zürich mit einer ganz speziellen Aktion. Darüber reden wir nach zwei Songs.
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1: Es ist der grösste Charity-Lauf der Welt, der Wings for Life World Run. An diesem Sonntag starten gleichzeitig rund 300'000 Menschen in über 170 Ländern, alle mit dem gleichen Ziel, Geld sammeln für die Rückenmarksforschung. Das ist dringend nötig, weil man kommt zwar vorwärts, ist aber noch nicht dort, wo man gerne sein will, sagt Professor Dr. Michel Hubli. Sie leitet Parapherie-Forschung an der Uniklinik Balgrist.
2: Ja, wir haben gute Ansätze, aber leider ist es nicht so einfach, weil viele Leute denken, das Rückenmark gehört zum Zentralnervensystem mit dem Hirn zusammen. Das sind zwei sehr komplexe Organe in dem Sinn, und man weiss noch nicht einmal, wie es eigentlich funktioniert im gesunden Mensch. Darum ist es eben ein Ansatz zu finden, wenn es dann mal kaputt ist, wie zum Beispiel nach einer Rückenmarksverletzung, nicht ganz so einfach. Man muss ganz gezielt schauen, welcher Patient mit welcher Verletzung auf welchen Ansatz könnte ich eigentlich ansprechen. Das ist leider nicht so einfach. Also eine Heilung ist im Moment noch nicht möglich.
0: Aber davon ist Michel Hubli überzeugt, wenn man dranbleibt, wird es gelingen, eines Tages eine Rückenmarksverletzung zu heilen.
2: Ja, ich denke, es ist eine Frage von der Zeit. Auch mit den Methoden heutzutage. Die Methoden werden immer besser, sprich bildgebende Verfahren, dass man das Rückenmark und das Hirn viel genauer kann studieren kann. Sogenannte elektrophysiologische Methoden, dass man die Nervenfunktion besser kann verstehen. Sowohl im Tiermodell als auch im Mensch werden die Methoden so viel besser, auch im Bereich jetzt Machine Learning. Man kann ganz viele Daten reinfüttern in die Modelle, dass man immer ein besseres Verständnis bekommt, wie das Zentralnervensystem funktioniert, was passiert nach einer Verletzung und was ist der beste Ansatz, um eine Heilung zu induzieren. Ich denke schon, dass es irgendwann möglich wird, aber wahrscheinlich erst in der nächsten Generation.
1: Die Universitätsklinik Balgrist organisiert eine eigene sogenannte App Run und ist damit der einzige Standort in der Stadt, der mitmacht beim Wings for Life World Run. Das Besondere, die Idee kommt aus dem Balgrist selber.
2: Das ist eigentlich initiiert worden von einer Patientin, von der Delia Guggenheim. Sie war letztes Jahr bei uns in der Rehabilitation auf der Station, eine hohe Tetraplegikerin nach einem Velounfall. Und sie hat letztes Jahr auf eigene Faust, hat sie schon 250 Leute so aus dem privaten Umfeld zusammentrommelt und dort mitgemacht. Man muss sagen, Delia ist vor ihrem Unfall eine Ultramarathonläuferin gewesen, also sehr, sehr sportbegeistert und gut unterwegs, sportlich. Und dann ist sie mit dieser Idee dieses Jahr auf mich und den Patrick Freund, den Klinikdirektor von uns, vom Zentrum für die Paraplegie, zugekommen und hat

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12: Ich bin Birgit Orgler. Guten Morgen. Die Schweizer Bergbahnen haben im letzten Winter 2% weniger Gäste als im Vorjahr verzeichnet. Ein gutes Saisonende im April konnte den verhaltenen Start in die Saison jedoch fast vollständig kompensieren. Der Saisonstart bis Mitte Dezember war mit einem Minus von 37% sehr schlecht angelaufen, wie der Branchenverband Seilbahnen Schweiz mitteilt. Starke Schneefälle Ende März sorgten dann aber für ein gutes Finale. Die Fluggesellschaft Swiss hat zum Jahresstart Gewinn gemacht. Der Betriebsgewinn liegt bei 30 Millionen Franken. Im letzten Jahr lag er bei 3,3 Millionen. Die Swiss hat paradoxerweise vom Ausbruch des Irankriegs Ende Februar teilweise profitiert. Auf einzelnen Strecken habe das kurzfristig zu mehr Nachfrage geführt, vor allem auf den Strecken nach Asien, teilt die Swiss mit. In Zürich-Affoltern hat in der Nacht auf heute ein Mehrfamilienhaus gebrannt. Das Feuer brach in einer Wohnung im Erdgeschoss aus und breitete sich schnell auf andere Stockwerke aus, teilt Schutz und Rettung mit. Drei Personen mussten mit Verdacht auf Rauchgasvergiftung ins Spital. Die Brandursache ist unklar. Der international bekannte Schweizer Fotograf René Gröbli ist im Alter von 98 Jahren gestorben. Er galt als einer der wichtigsten Erneuerer der Nachkriegsfotografie. Bekanntheit erlangte der in Zürich geborene Künstler vor allem durch seine atmosphärischen Bildserien. Sein Werk wurde in zahlreichen internationalen Ausstellungen gewürdigt. Neben Öl und Gas haben sich auch nahezu alle Metalle erheblich verteuert. Durch den Irankrieg sind in den ersten drei Monaten des Jahres mit 34% die Preise für Edelmetalle am stärksten gestiegen. Das zeigen Berechnungen der Vereinigung der Bayerischen Wirtschaft. Auch seltene Erden sind mit fast 30% deutlich teurer geworden. Der ChatGPT-Entwickler OpenAI will allein in diesem Jahr rund 50 Milliarden Dollar für Rechenleistung ausgeben. Diesen Betrag nannte ein Manager während eines Gerichtsprozesses. Der Manager nannte die bisher nicht öffentlich bekannte Zahl bei der Befragung durch eine Anwältin. Der Betrag illustriert, wie viel Geld KI-Firmen für Betrieb und Entwicklung ihrer Software ausgeben. OpenAI hat für die nächsten Jahre Investitionen von insgesamt mehr als einer Billion Dollar in Infrastruktur für künstliche Intelligenz angekündigt.
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1: Es ist wechselhaft mit Regen, auch vereinzelt Gewitter und kurze Aufhellungen, also nur kurze Aufhellungen, schreibt Peter Wick. Bei 17 Grad, morgen zuerst Restwolken. Ich finde es eben nicht einmal so. Ja gut, eben für die Allergiker ist es gutes Wetter. Morgen nach Restwolke in der Folge dann sonniges Wetter, am Nachmittag dann über den Bergen wieder erhöhtes Regen und Gewitterrisiko auch 16 Grad. Freitag, Samstag sonniger und wärmer. Am Freitag 20, Samstag 22 Grad.
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2: Berner Richtung St. Gallen zwischen Spreitenbach und dem Gubristuhl. Stau St. Gallen Richtung Zürich zwischen Frätig und dem Rüeg Zürich Ost. Oder auf der Zweigung Zürich Ost Richtung Letten. Da schon ein kommt Milchbocktunnel statt einwärts. Und das ist auf allen Strecken im Sendegebiet noch Verkehrs. Los.

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2: Ich bin mal von meiner besseren Hälfte an ein James Blunt-Konzert geschleppt worden. Ich dachte, was erwartet mich jetzt da für ein Schmusekonzert? Ich muss sagen, das ist ein grosser Entertainer. Das ist wirklich ganz ein lustiger Kleib. Und klar, er hat die schönen, ruhigen Melodien, aber auch gute Geschichten dazu. Und ich bin dann gerne auch ein zweites Mal noch an das Konzert. Also von dem her, James Blunt, in der Geschichte gehöre ich unserer beliebten Rubrik Popsplitz ungefähr am 20.
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James hat als Soldat der britischen Armee schon vieles erlebt. Als die NATO 1999 in den Kosovo-Konflikt eingreift, führt er im Rang eines Captains einen Spähtrupp durch Feindesland. James soll serbische Stellungen ausfindig machen, damit diese gezielt aus der Luft angegriffen werden können. Er kommt heil durch diesen Krieg, wird schließlich Teil eines berittenen Garderegiments, das ihn im April 2002 abstellt, um die Ehrenwache am Sarg der verstorbenen Queen Mom zu halten. All diese Erlebnisse helfen ihm jedoch wenig, als er während einer Fahrt in der Londoner U-Bahn seine Ex wieder sieht. Neben ihr sitzt ein neuer Freund, von dem James bislang nichts wusste. Als sich die Augen von James und seiner Ex kurz treffen, kommt es ihm vor, als würde er mit ihr zusammen in diesem Augenblick noch einmal ein ganzes Leben führen. Doch der Augenblick ist schneller vorbei, als ihm lieb ist. Die beiden gehen auseinander, ohne ein Wort zu wechseln. Als James 2003 in L.A. ist, um an seinem ersten Album zu arbeiten, will er diesen Augenblick in einem Song festhalten. Mehr als den Titel und den Ansatz eines Refrains hat er allerdings noch nicht. Erst mit Hilfe der professionellen Songwriter Sasha Scarbeck und Amanda Ghost wird aus dem Fragment ein richtiger Song. Ende 2004 wird das Lied als dritte Single seines Albums Back to Bedlam veröffentlicht. Dass es sich bei der besungenen Ex um Dixie Tracy, der Castingdirektorin der Harry Potter-Filme, handeln soll, bestätigt James Blunt später ebenso wenig, wie er das Gerücht verneint. 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
3: Wechsel bis stark bewölkt heute Mittwoch. Wiederholt Regen, vereinzelt Gewitter. Dazwischen nur kurze Aufhellungen bis 17 Grad. Morgen Donnerstag nach Restwolken. Teils sonniges Wetter am Nachmittag über den Bergen, erhöhtes Regenrisiko 16 Grad. Am Freitag ziemlich sonnig, nur noch in den Bergen leicht erhöhtes Regen oder Gewitterrisiko 20 Grad. Samstag recht sonnig, angenehm mit 22 Grad.
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4: Bern Richtung St. Gallen, zwischen Dietikon und Gubristunnel haben wir noch Stau. Westring, Chur Richtung Basel, zwischen Urdorf Süd und dem Limmatal durch Kreuz. Dann Zürich Süd Richtung Wiedeken, zwischen Zürich Süd und der Manessenstrasse, da stockt es noch. Und Zürcher Strasse zwischen Neuenhof und Baden, da haben wir noch Stau.
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0: Viertel vor 10 Uhr. Guten Morgen.
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0: Der Skandal vom Universitätsspital Zürich hat uns heute Morgen sehr beschäftigt. Unter dem Ex-Klinikleiter Francesco Maisano ist es zu Verfehlungen und über 70 unerwarteten Todesfällen gekommen. Der andere Zem-Präsident vom Spitalrat hat sich schockiert gezeigt.
2: Der heutige Spitalrat und die heutige Spitaldirektion bitten alle Betroffenen und Angehörigen aufrichtig um Entschuldigung. Hinter jedem betroffenen Patienten und deren Angehörigen stehen Schicksale.
3: Und darüber haben wir mit unseren Hörerinnen und Hörern diskutiert.
4: Guten Morgen, Radio 1 Team. Universitätsspital Zürich. Das ist eigentlich nur noch ein rotes Tuch für mich seit sicher 20 Jahren. Ein guter Freund von mir, ein super Taucher, Tauchlehrer, Höhlentauchausbilder, hat eine Harnröhrenverengung gehabt, Operation. Dieser Harnröhrenverengung. Das hat er eingefangen. Sogenannte Spitalkäfer. Heute hat er seit auch bald 20 Jahren eine Herzklappe von einem Schwein. Sprich, man hat von einem Schwein müssen einen Teil vom Herz einpflanzen und kann das Leben lang Medikamente nehmen. Und das wegen einer Harnröhrenverengung. Also bitte. Was ist das für ein Spital?
5: Guten Morgen miteinander, ist Barbara. Ich finde, man darf nicht pauschalisieren. Ganz viele Spitäler, ich arbeite selber im Triemli, tun wirklich das Beste, die Leute tun das Beste. Und betreffend Spitalkäfer oder Spitalkeim, den gibt es in jedem Spital. Das ist nicht etwas Universitätsspitalspezifisches. Aber natürlich bin ich auch der Meinung von Dani, dass so ein Mensch wirklich einfach in den Knast gehört, ob Arzt oder Professor oder was auch immer. Das müssen wir verfolgen und dann müssen wir wirklich die Lizenz entziehen. Das ist meine Meinung und ich wünsche euch jetzt allen ganz einen schönen Tag.
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0: Zusammen gibt es hier den Jonas Wirtz. Guten Morgen, Jonas.
1: Morgen,
0: Jonas.
1: Guten Morgen miteinander.
0: Was gibt es bei dir?
1: Ja, die Aufregung war ja schon da, als es geheißen hat, der beliebte Zürcher Weihnachtsmarkt, das Weihnachtsdorf. Dort waren wir ab und zu unterwegs, gewesen, oder?
0: Morgen. Sehr gerne sogar.
1: Am Bellevue wird ausgewechselt. Nach über 10 Jahren übernimmt ein neues Projekt, Bellevue Noël. Und die Verantwortlichen sagen oder informieren heute Vormittag über das neue Projekt, was da genau auf uns zukommt. Und da fragen wir natürlich schon einmal nach. Also, uns hat es gefallen bis jetzt.
0: Ja, wir wollen gar nichts Neues.
2: Wo kann der Markt in 7 Monaten in Glühwein
1: trinken? In welchem Umfeld, in welchem Ambiente, wie ist die Beleuchtung, das ein bisschen später bei mir. Schon ein bisschen Weihnachten, kann man sagen.
0: Ich freue mich schon auf Glühwein. Der Jonas Wirtz ab der 10 Uhr, uns gibt es morgen wieder.
2: Marc Jänke.
0: Und Dani Wüthrich.

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10: Ich bin Birgit Orgler. Die Schweizer Bergbahnen haben im letzten Winter 2% weniger Gäste als im Vorjahr verzeichnet. Ein gutes Saisonende im April konnte den verhaltenen Start in die Saison jedoch fast vollständig kompensieren. Der Saisonstart bis Mitte Dezember war mit einem Minus von 37% sehr schlecht angelaufen, wie der Branchenverband Seilbahnen Schweiz mitteilt. Starke Schneefälle Ende März sorgten dann aber für ein gutes Finale. Die Fluggesellschaft Swiss hat zum Jahresstart Gewinn gemacht. Der Betriebsgewinn liegt bei 30 Millionen Franken. Im letzten Jahr lag er bei 3,3 Millionen. Die Swiss hat paradoxerweise vom Ausbruch des Irankriegs Ende Februar teilweise profitiert. Auf einzelnen Strecken habe das kurzfristig zu mehr Nachfrage geführt, vor allem auf den Strecken nach Asien, teilt die Swiss mit. Nach einem tödlichen Unfall kritisieren Velofahrende die Velounterführung beim Bahnhof Winterthur. Besonders eine 90-Grad-Kurve wird als gefährlich wahrgenommen, berichtet das Online-Portal Watson. Am Wochenende war in der Unterführung ein Velofahrer mit einem Fußgänger zusammengestoßen. Der Fußgänger starb. In der Unterführung sind Fußgänger eigentlich nicht erlaubt. Die Stadt Winterthur will nun die Unfalluntersuchung abwarten. In Zürich-Affoltern hat in der Nacht auf heute ein Mehrfamilienhaus gebrannt. Das Feuer brach in einer Wohnung im Erdgeschoss aus und breitete sich schnell auf andere Stockwerke aus, teilt Schutz und Rettung mit. 3 Personen mussten mit Verdacht auf Rauchgasvergiftung ins Spital. Die Brandursache ist unklar. In 12 der 16 deutschen Bundesländer laufen seit dem frühen Morgen Durchsuchungen bei mutmaßlichen Rechtsextremisten. 36 Personen werde die Bildung oder Mitgliedschaft in den kriminellen Vereinigungen Jung und Stark sowie Deutsche Jugend voran vorgeworfen, sagte eine Sprecherin der Bundesanwaltschaft. Gegen 8 Beschuldigte werde auch wegen gefährlicher Körperverletzung ermittelt. Der jüngste Beschuldigte soll 16 Jahre alt sein.
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11: Das Wetter haben wir aktuell zum Teil noch ein paar Regentropfen dazwischen. Kurze Aufhellungen, es langt für 17 Grad. Morgen Donnerstag zuerst noch Restwolken. Dann nach einem sonniges Wetter. Am Nachmittag über den Bergen allerdings wieder ein bisschen mehr Wolken. Und da und dort Regen 16 Grad.
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11: 13 ist es mit dem aktuellen Überblick für die, die uns im Auto hören. Das stockt auf diesen Streckenabschnitt A4 Bern Richtung St. Gallen. Zwischen Dietigen und dem Gubrisch-Tunnel Stau. Dann Westring Zürich, Chur Richtung Basel zwischen Urdorf Süd und dem Limmataler Kreuz, dort der Stau. Und Verzweigung Zürich Süd Richtung Wiedeke zwischen Zürich Süd und Manessenstrasse. Stockender Verkehr wegen Verkehrsüberlastung.
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11: Ob im Auto unterwegs oder zuhause oder am Arbeiten, wo auch immer ihr seid. Gerade. Ich wünsche euch einen guten Vormittag. Wir liefern die Musik dazu, 4 Songs am Stück. Da legen wir los mit dem Bruce Springsteen. Jonas wird's am Mikrofon. Willkommen bei Radio 1.

0: Giovanotti, Serenata Rap, 20 ab 10 ist es.
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0: Die Füsse tragen uns ja durchs Leben, heisst es aber nicht immer, sind unsere Füsse perfekt ausgerichtet. Es gibt Fußfehlstellungen und das hat dann möglicherweise Auswirkungen auf den ganzen Körper. Merlin Guggenheimrath, die Eisarzt. Was gibt es da für Fehlstellungen, wenn es eben um unsere Füsse geht?
2: Ganz grob kann man unterscheiden zwischen denen, die angeboren sind, von denen schätzen wir nicht, wir sind ja alle für erwachsen, und dann gibt es die Erworbenen, die man im Verlauf des Lebens auflistet. Knick, Senkfuß hat man schon gehört, Plattfuß, Spreizfuß, Hohlfuß, egal wie man es nennt, das sind Fußfehlstellungen, die mehr oder minder von der normalen Form vom Fuß abweichen und auch die Statik verändern können. Das kann dann einmal nicht nur in den Füßen wehtun, sondern im Verlauf auch im Knie und am Rücken, und hat, wenn man es so ein bisschen grob will summieren, damit zu tun, dass die Längs- und Quergewölbe vom Fuß, wo machen, dass wir die Bögen haben, sowohl den Querbogen über den Köpfli von unseren Mittelfußknöchel und den Längsbogen von der ganzen Achse, quasi von Fersen bis Richtung Zehen, dass die verschwindet und sich dann die Statik und die Belastung verändert, auch die Form vom Fuß und vom Unterschenkel, von den Knöcheln, die könnten irgendwie nach innen, nach außen stehen. Das kann dann dazu führen, dass der Fuß offensichtlich nicht so aussieht wie im Idealfall bei einem Fußmodell.
0: Jetzt heisst es immer wieder, man kann durch Schuhe auch kann es Fehlstellungen geben.
2: Ja, es gibt bessere und schlechtere Schuhe, das muss man klar sagen. Also die, wo unsere normalen Fuß Gewölbe nicht unterstützen, die nicht helfen, das Gewicht ein bisschen abzufedern und zu tragen. Vor allem, wenn man Sport treibt und fest auftritt und das die Fußgewölbe massiv belastet. Die können langfristig dazu führen, dass einfach das nachgibt. Oder? Auf der anderen Seite weiss man auch, dass die Schwächen häufiger ein bisschen korrigiert werden durch sportliche Betätigung, also wenn man das tatsächlich trainiert, die statischen Strukturen vom Fuß, oder aber halt, wenn man spezielle Schuhe trägt, die das unterstützen und tragen.
0: Jetzt gibt es die so schiefe Zehen haben. Was ist denn da der Grund?
2: Schiefe Zehen könnten Folge sein von Fußfehlstellungen, oder dass die einfach so aus der Acht stehen, wie man es gerne hätte, weil einfach sich das Fußgewölbe dahinter verändert, und dann ist die Fehlstellung der Zehen eigentlich nur ein Folge davon. Es kann ein Folge sein von Brüchen, die schief zusammenwachsen. Aber häufiger ist das so eine degenerative Erscheinung, also etwas, das mit der Veränderung der Statik vom Fuß einhergeht.
0: Kann man das korrigieren?
2: Ja, das kann man. Ich lege mich da fest, es ist zwar mittlerweile vor allem in Amerika so ein Trend, ästhetische Fußchirurgie zu machen. Das ist etwas, was sich die seriösen Fußchirurgen eigentlich dagegen wehren. Ein Fuß, der nicht wehtut, der keine wesentlichen Probleme hat, der einem dient und hilft, durchs Leben zu schreiten, den sollte man nicht operieren. Dort, wo der Fuß Schmerzen macht, wo man nicht mehr in der Lage ist, seine gewohnten oder gewünschten Hobbys und Alltagsbelastungen nachzugehen, der kann und sollte man korrigieren.
0: Unser Radio 1 als Merlin Guggenheim haben wir gehört zum Thema Fußfehlstellungen. Thema, das wir bereits schon besprochen haben, in jeder Zeit zum Nachhören bei uns auf radio1.ch.

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1: Bewölktes Wetter haben wir heute. Ab und zu ein paar Regentropfen möglich, zwischendurch aber auch ein paar Aufhellungen. 17 Grad, morgen Donnerstag. Zuerst noch Restwolken, nachher zum Teil sonniges Wetter. Am Nachmittag vor allem über den Bergen wieder mehr Wolken und dann dort Regen bei 16 Grad.
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1: Bern Richtung St. Gallen zwischen Dietike und Gubristunnel im Moment Stau, dann Westring Zürich Chur, Basel zwischen Urdorf Süd und dem Limmentalkreuz. Täter stockt und Verzweigung Zürich Süd Richtung Wiedeke zwischen Brunau und Manessestrasse stockenden Verkehr.
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0: Da ist Radio 1 in unserer Playlist. Haben wir auch Platz für die längeren Pop- und Rock-Klassiker Stairway to Heaven in der 7-Minuten-Version Led Zeppelin.
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0: Es geht um Live-Musik, es geht um Konzerte. In einer Studie hat man herausgefunden, dass bei Konzerten nicht nur die Qualität von der Soundanlage und die Akustik eine Rolle spielt, wie man ein Konzert eben wahrnimmt, sondern auch die Farbe vom Konzertsaal ist entscheidend. Man hat da Befragungen gemacht bei klassischen Konzerten und hat man herausgefunden, dass es entscheidend einen Unterschied macht, ob das Konzert in einem Raum, in einem Saal ist mit hellen Wänden oder mit dunkle Wände. Mit dem Fazit, in dunkleren Sälen mit wenig gesättigten Farben fällt oder kommt die Musik am Schluss besser an als in hellen Räumen. Das die Studie von der Technischen Universität Berlin. Also ich schlage vor, dass Sie das nächste Konzert in einem dunklen Raum geben. In einem dunklen Saal, in einer dunklen Halle. Simple Red sind das. Mit dem Song «Holding Back». 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
1: Ich bin Birgit Olgler. In der Schweiz ist ein Mann positiv auf das Hantavirus getestet worden. Der Mann wird derzeit im Universitätsspital Zürich behandelt, wie das Bundesamt für Gesundheit mitteilt. Der Mann war zusammen mit seiner Ehefrau Ende April von einer Reise nach Südamerika zurückgekehrt. Er hatte sich zuvor auf einem Kreuzfahrtschiff befunden. Es handelt sich um das Kreuzfahrtschiff, auf dem es zu mehreren Hantavirus-Fällen gekommen ist. Der Krieg im Iran wirkt sich immer mehr auf die Preise in der Schweiz aus. Besonders Energie und Treibstoffe sind teurer geworden. Selina Urech.
2: Im April sind Preise insgesamt um 0,6% teurer gewesen als noch vor einem Jahr. Hauptgrund ist der hohe Ölpreis, schreibt das Bundesamt für Statistik. Wegen der Blockade der Meerenge Hormuz ist Rohöl weltweit 90% teurer geworden als noch Anfang Jahr. Das spürt man auch in der Schweiz. Heizöl, Diesel, Benzin sind teurer geworden. Und auch das Fliegen, weil Kerosin teurer geworden ist. Aber im internationalen Vergleich kommt die Schweiz noch gut weg. In den USA oder in Deutschland sind die Preise wegen dem Iran-Krieg noch viel stärker angestiegen.
1: In 12 der 16 deutschen Bundesländer laufen seit dem frühen Morgen Durchsuchungen bei mutmaßlichen Rechtsextremisten. 36 Personen werde die Bildung oder Mitgliedschaft in den kriminellen Vereinigungen Jung und Stark sowie Deutsche Jugend voran vorgeworfen, sagte eine Sprecherin der Bundesanwaltschaft. Gegen 8 Beschuldigte werde auch wegen gefährlicher Körperverletzung ermittelt. Der jüngste Beschuldigte soll 16 Jahre alt sein. Ältere Menschen tanzen immer mehr. Die Tanzangebote von ProSenectute haben in den letzten 2 Jahren einen starken Zuwachs erfahren. Besonders beliebt sind Großanlässe wie Ü60-Diskos. Die Zahl der Teilnehmenden sei von rund 9.800 im Jahr 2023 auf 13.300 im letzten Jahr gestiegen, teilt ProSenectute mit. Die Organisation rechnet damit, dass das Angebot weiter wachsen wird. Der international bekannte Schweizer Fotograf René Gröbli ist im Alter von 98 Jahren gestorben. Er galt als einer der wichtigsten Erneuerer der Nachkriegsfotografie. Bekanntheit erlangte der in Zürich geborene Künstler vor allem durch seine atmosphärischen Bildserien. Sein Werk wurde in zahlreichen internationalen Ausstellungen gewürdigt.
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3: Welches Wetter haben wir heute an? Dort auch noch ein paar Regentropfen möglich zwischendurch, aber auch auffällige. Also das ganze Programm. Temperaturen heute Nachmittag um die 17 Grad. Morgen Donnerstag zuerst Restwolken, nachher zum Teil sonniges Wetter. Am Nachmittag vor allem über die Berge wieder mehr Wolken und zum Teil Regen möglich. Es langt morgen für 16 Grad.
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3: A1 und A4 Nordringen Richtung Zürich, Bern Richtung St. Gallen, zwischen dem Hinnentaler Kreuz und dem Gubristunnel, dort stockt und Westring Zürich-Chur Richtung Basel, zwischen dem Honretz-Tunnel und dem Limmertaler Kreuz, dort stockender Verkehr.
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3: Ich nehme euch nach der Musik von den Stones auf die Soundanlage, wo auch immer ihr seid. Schönen Vormittag zusammen mit uns, Rolling Stones, Jumpin' Jack Flash. Jonas wird zum Mikrofon.

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9: Vom Wetter her haben wir so ein ganzes Programm im Angebot. Zum Teil ein paar Sonnenstrahlen, dann aber wieder viele Wolken und auch Regen möglich, 17 Grad. Morgen Donnerstag dann zuerst Rest Wolken, nachher zum Teil sonniges Wetter bei uns im Flachland, am Nachmittag über den Bergen, allerdings wieder mehr Wolken. Und zum Teil kann es dann dort Regen geben bei 16 Grad.
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9: Nordring, Zürich, Bern, Richtung St. Gallen, zwischen dem Riementhalerkreuz und dem Kupferstunnel. Dort ist Stock, Westring, Zürich, Chur, Richtung Basel, zwischen dem Hohenried-Tunnel und dem Limmentalkreuz. Dort Stock zum Verzweigung, Zürich Süd, Richtung Wiedeken, zwischen Brunel und Manessenstrasse. Stockender Verkehr.
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0: Inexcess und das Disappear. Die Auswirkungen des Iran-Krieges spüren wir auch in der Schweiz. Es ist einiges teurer geworden, vor allem die Energie, der Sprit, Benzin und Diesel. Das ist aber weitem noch nicht alles. Bundeshausredaktorin Celine Urech.
1: Laut dem Bundesamt für Statistik sind die Preise im April insgesamt um 0,6% gestiegen. Das ist der höchste Wert seit Ende 2024. Besonders stark betroffen sind eben Energieprodukte. Für Heizöl, Diesel und Benzin zahlt man mehr.
0: Warum steigen die Preise gerade jetzt wieder an?
1: Wegen dem Iran-Krieg sind wichtige Schifffahrtsrouten wie eben die Meerenge von Hormuz teilweise blockiert. Dadurch wird normalerweise ein Grossteil vom weltweiten Öl transportiert. Kommt dort also weniger durch, wird das Öl knapp und somit halt teurer. Darum steigen aber nicht nur die Spritpreise, sondern auch zum Beispiel die Lebensmittelpreise. Weil die Strasse von Hormuz gesperrt ist, müssen die Schiffe teils also einen Umweg fahren. Für das brauchen sie mehr Sprit. Mehr Sprit bedeutet wiederum höhere Kosten. Es kostet also aktuell einen Haufen Geld, unsere Lebensmittel umeinander zu schiffen.
0: Also es betrifft eben nicht nur die Spritpreise.
1: Nein, es betrifft auch andere wichtige Rohstoffe. Auch Metall sind deutlich teurer geworden. Darum merkt man Preiserhöhungen bei auch in der Autoindustrie, bei Flugzeugen oder auch in der Medizintechnik, wie zum Beispiel bei Krebsbehandlungen. Aber auch seltene Erde ist deutlich teurer geworden, wo beispielsweise in Batterien, Militärtechnologien oder auch für die Raumfahrt und Drohnen gebraucht wird. Aber immerhin, die Schweiz kommt im internationalen Vergleich noch gut weg. In den USA oder auch in Deutschland sind die Preise also teils noch massiver gestiegen.
0: Der Iran-Krieg und Auswirkungen bei uns in der Schweiz, Celine Urech, haben wir gehört.
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5: Ich bin Birgit Orgler. Bei einer Abstimmung über das Vertragspaket mit der EU soll das Ständemehr gelten. Das will die zuständige Ständeratskommission. Das würde bedeuten, dass Volk und Stände Ja sagen müssten zu dem bilateralen 3. Die Staatspolitische Kommission des Ständerats hatte Ende März eine öffentliche Anhörung zur Frage durchgeführt. Die Expertenmeinungen gingen weit auseinander in der Frage, ob beim EU-Vertragspaket das Ständemehr gelten soll. Der Iran-Krieg hat nicht nur Auswirkungen auf die Energiepreise in der Schweiz. Auch andere wichtige Rohstoffe werden teurer. Selina Urech.
6: Heizöl, Diesel, Benzin und auch Flüge wegen Kerosin sind teurer geworden. Wegen der Blockade des Irans in Hormuz ist der Preis für Rohöl weltweit um 90% teurer geworden als noch Anfang Jahr. Neben Öl und Gas sind auch andere Rohstoffe teurer geworden. Edelmetall ist beispielsweise in den ersten 3 Monaten des Jahres um über 30% gestiegen, wie eine Auswertung von der Vereinigung der Bayerischen Wirtschaft zeigt. Das hat einen Einfluss auf die Autoindustrie oder in der Medizintechnik wie bei Krebsbehandlungen. Aber auch seltene Erden sind deutlich teurer geworden. Das merkt man dann wieder bei Batterien, Magnet oder auch Drohnen.
5: In der Schweiz ist ein Mann positiv auf das Hantavirus getestet worden. Der Mann wird derzeit im Universitätsspital Zürich behandelt, wie das Bundesamt für Gesundheit mitteilt. Der Mann war zusammen mit seiner Ehefrau Ende April von einer Reise nach Südamerika zurückgekehrt. Er hatte sich zuvor auf einem Kreuzfahrtschiff befunden. Es handelt sich um das Kreuzfahrtschiff, auf dem es zu mehreren Hantavirus-Fällen gekommen ist. Neben Kloten sind 7 weitere Gemeinden in Zürich vom Japankäfer befallen. Damit der Käfer vernichtet wird, ergreift die Baudirektion des Kantons Zürich ab Juni Maßnahmen. Neu sind auch Teile der Gemeinden Opfikon, Dietlikon, Bassersdorf, Luffingen, Winkel, Oberglatt und Rümlang im Befallsgebiet. Mit einem dichten Netz an Trichterfallen und einer Lockfläche im Zentrum des befallenen Gebiets sollen die Käfer gefangen werden. In Zürich-Altstätten soll ein 60 Meter hoher Neubau mit Wohnungen, einem Hotel und einer öffentlichen Terrasse gebaut werden. Die Pensionskasse der Coop-Gruppe hat den Bau an der Hohlstraße geplant. Das Projekt stammt vom Basler Architekturbüro Herzog und Dömero. Die heute vom Konzertlokal Komplex 457 genutzte Liegenschaft soll dafür ab Januar 2027 zurückgebaut werden.
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7: So, die liefere ich euch gerade in ein paar wenigen Augenblicken, wenn da der Bildschirm wieder aktiv ist. So, wir haben es. Der SMI aktuell bei 13.324 Punkten, das Plus von 2,08%. Dann ein Euro gibt es für 91,72 und ein US-Dollar für 77,89.
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7: Der Ausblick mit dem Pedwick.
8: Auch heute am Nachmittag geht es sehr wechselhaft weiter mit örtlichen Regengüssen, vereinzelt auch mit Blitz und Donner, trockenen Abschnitt, ganz kurzen Aufhellungen und wenn es einen Regenguss durchzieht, auch Windböen. Die Temperaturen steigen auf 15 bis 16 Grad. In der Nacht ist es noch veränderlich. Morgen und morgen früh Richtung Rhein, die letzten paar Regentropfen, sonst wird es dann auflockern, zum Teil sonnig sein. Im Laufe des Nachmittags Kasten Richtung Oberland und Alpen zu einzelnen Regengüssen erneut geben. Sonst bleibt es aber überwiegend trocken. Zum Aufstehen, Temperaturen morgen und morgen um die 7 Grad, am Nachmittag geht es darauf maximal bis auf 18 bis 19, höchstens 20 Grad.
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7: Westring Zürich Chur Richtung Basel zwischen Urdorf Nord und Limmentalkreuz, dort im stockenden Verkehr.
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7: Für dieses Jahr ist ein neuer Weihnachtsmarkt geplant auf dem 6-Leuten-Platz. Nach über 10 Jahren gibt es hier einen Wechsel. Die Verantwortlichen haben darüber informiert, was jetzt hier anders und neu wird. Wir reden mit ihnen das in dieser Stunde auf die 20 ab 12 Uhr. Zuerst 4 Songs am Stück ohne Unterbruch. R.E.M. sind das. Ich bin Jonas Wies und wünsche einen guten Mittag mit Radio 1.

0: ABBA sind das. The winner takes it all. Die Aufregung war ja doch rum, was geheißen hat, der beliebte Zürcher Weihnachtsmarkt, das Weihnachtsdorf von Bellevue, wird ausgewechselt. Nach 10 Jahren übernimmt ein neues Projekt mit dem Titel Bellevue Noël. Heute Vormittag haben die Verantwortlichen von dem neuen Weihnachtsmarkt darüber informiert. Der Projektverantwortliche ist der Alex Ruf. Eben das Weihnachtsdorf war sehr beliebt gewesen. Viele fragen sich, warum jetzt etwas Neues?
1: Hey, alle 5 Jahre hat man die Möglichkeit, sich zu bewerben bei der Stadt Zürich. Es sind natürlich unendlich viele Bewerbungen eingegangen und wir sind extrem stolz gewesen, letztes Jahr, dass wir vor all denen den Zuschlag bekommen haben.
0: Wenn ich jetzt die Bilder anschaue von eurer Visualisierung von dem neuen Weihnachtsmarkt, dann fällt vor allem auf, so im Zentrum ein begehbarer Adventskranz. Wie muss man sich das vorstellen?
1: Wir sind inspiriert von ganz früher, von der Expo 02, auch, aber auch über Projekt vom ESAF Muni, bis Projekt von der Stadt Zürich, Theaterspektakel, wo viel mit Holz gebaut wurde. Und Holzbauten per se finden wir extrem spannend. Und darum werden wir einen begehbaren Weihnachtskranz aus Schweizer Holz bauen.
0: Was wird sonst noch anders jetzt im Vergleich, wie man es bis jetzt kennt hat, der Weihnachtsmarkt, das Weihnachtsdorf?
1: Der bestehende Weihnachtsmarkt war in seiner Form einzigartig gewesen und wir treten hier in extrem grosse Fußstapfen, probieren aber auch unseren eigenen Weg zu gehen. Wir werden sicher ein bisschen den Fokus noch setzen auf regional und lokal. Und probiert dem Ganzen unsere Handschrift zu geben. Und das ist es.
0: Gleich, ich habe es am Anfang gesagt, es hat ein bisschen Aufregung gegeben unter den Fans vom alten Weihnachtsmarkt, dem Weihnachtsdorf. Dass es eben den Wechsel gibt, haben da Rücksicht genommen, dass Element auch jetzt präsentieren, was es vorne schon gehört?
1: Aufregung ist immer gut, zeigt, dass Leute miteinander kommunizieren oder dass das Projekt bewegt. Uns ist absolut bewusst, dass wir ein polarisierendes Projekt haben. Ich habe das auch vielen Kindern gezeigt. Und manchmal sieht man vielleicht die Welt wieder mehr durch Kinderaugen gesehen, weil die hat das alle fasziniert und haben das extrem schön gefunden. Und hey, wir haben die üblichen Elemente, die ein Weihnachtsmarkt ausmacht, von Kulturprogramm bis Kinderprogramm. Freut uns extrem, Teil von der Weihnachtsdorfgeschichte von Bellevue mitzuschreiben.
0: Alex Ruf, haben wir gehört, Projektverantwortliche vom neuen Weihnachtsmarkt auf dem 6-Leuten-Platz mit dem Namen Bellevue Noël.
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5: Heute Nachmittag haben wir so ein bisschen das ganze Programm. Zwischendurch drückt ein bisschen die Sonne durch, dann aber auch wieder Regen. Mögliches Langen für 17 Grad heute.
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5: Westring Zürich, Chur, Richtung Basel, zwischendurch auf Nord, am Limmatalkreuz, dort stockender Verkehr.
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0: Ja, Peter Wick, Regen, Regen, Tröpfli, es regnet auf mein
2: Köpfli.
0: Ja, ist noch ein bisschen Regen angesagt heute Nachmittag?
2: Ja, ja, ich denke doch, es dürfte da und dort noch ein paar Regengüsse geben, die dann reinziehen im Laufe des Nachmittags, vereinzelt sogar mit Blitz und Donner, aber ich glaube, meistens geht es ohne Blitz und Donner ab, aber grundsätzlich wird es doch nass werden, ist natürlich wiederum gut für Natur, die lechzt, richtig lechzt nach dem Nass, um ein bisschen wachsen, und natürlich auch unsere Polo-Allergiker lechzen nach Regen, wo dann die Polo aus der Luft rauswäscht, also entsprechend hat der Regen heute Nachmittag sicher seine positiven Aspekte natürlich, aber wird es dann auch wieder einen trockenen Abschnitt reinmischen, gegen den Abend vor allem. Und temperaturtechnisch, da liegen wir bei etwa 15 bis 16 Grad, maximal vielleicht mal 17 Grad.
0: Ist der Regen auch morgen als Thema?
2: Morgen früh, ja, ich denke doch im Unterland kann es noch ein paar Tropfen geben, Richtung Rhein einerseits, andererseits auch Richtung Voralpen, zu Oberland etc. Könnte es am Morgen früh noch ein paar Tröpfchen geben, dann wird es überwiegend trocken sein, bei uns dann Flachland, zum Teil auch sonnig. Richtung Alpen haben wir noch Latenzrisiko für ein paar Regengütschli oder ein kurzes Gewitterli. Nicht ganz trocken, wird es dort versprechen, aber insgesamt auch dort eigentlich relativ wenig temperaturtechnisch, starten wir morgen bei 7 bis 8 Grad. Nachmittag geht es

0: bei 20 Grad.
1: Gleich, was würdest du sagen, Freitag, Samstag, Sonntag, welches ist der schönste Tag?
0: Samstag.
1: Samstag. Gut, ist notiert. Hey, Dirk, dir einen guten Nachmittag.
0: Check.

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9: Im Studio der Jonathan Ernst. Bei einer Abstimmung über das Vertragspaket mit der EU soll das Ständemehr gelten. Das will die zuständige Ständeratskommission. Das würde bedeuten, dass Volk und Stände Ja sagen müssten zu den bilateralen drei. Die staatspolitische Kommission des Ständerats hatte Ende März eine öffentliche Anhörung zur Frage durchgeführt. Die Expertenmeinungen gingen weit auseinander in der Frage, ob beim EU-Vertragspaket das Ständemehr gelten soll. Das Sicherheitsumfeld der Schweiz und Europas hat sich verschlechtert. Dieser Ansicht ist der Bundesrat in seinem neuesten Bericht zur Bedrohungslage. Russland sei eine Bedrohung durch Sabotage, Propaganda und Desinformation. Die Schweiz sei davon direkt betroffen, etwa durch Cyberangriffe, Spionage und Versuche, Sanktionen zu umgehen. Zudem habe sich der Konflikt im Nahen Osten zu einem regionalen Flächenbrand ausgeweitet. Neben Kloten sind 7 weitere Gemeinden in Zürich vom Japankäfer befallen. Damit der Käfer vernichtet wird, ergreift die Baudirektion des Kantons Zürich ab Juni Maßnahmen. Neu sind auch Teile der Gemeinden Opfikon, Dietlikon, Bassersdorf, Luffingen, Winkel, Oberglatt und Rümlang im Befallsgebiet. Mit einem dichten Netz an Trichterfallen und einer Lockfläche im Zentrum des befallenen Gebiets sollen die Käfer gefangen werden. Ein Swissflug hat in Kasachstan wegen eines medizinischen Notfalls des Co-Piloten notlanden müssen. Der Swissflug von Seoul nach Zürich hatte am Morgen über Kasachstan einen Notruf abgesetzt. Der Flug wurde in die kasachische Stadt Almaty umgeleitet, wo er kurz vor 10 Uhr landete. 3 an Bord anwesende Ärzte hätten erste Hilfe leisten können, aber eine Zwischenlandung empfohlen. An Bord befanden sich 227 Passagiere und 14 Besatzungsmitglieder, wie die Swiss mitteilt. Italiens Premierministerin Giorgia Meloni geht in die Offensive gegen KI-generierte Fotos. Von ihr seien derzeit diverse falsche Bilder im Umlauf, schreibt Meloni. Den Hinweis verbindet Meloni mit einem Bild, das sie in Unterwäsche zeigt. Sie müsse anerkennen, dass derjenige, der das Bild erstellt hat, sie sogar deutlich verbessert hätte, schreibt Meloni. Aber Deepfakes seien ein gefährliches Instrument. Sie könnten jeden täuschen und treffen.
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0: Guten Nachmittag, ein bisschen hin und her, zwischendurch ein paar Regentropfen, kurze sonnige Abschnitte, es langt von 16 Grad, morgen Donnerstag, nachher Rest Wolken, dann zum Teil sonnig, zum Teil noch ein paar Regentropfen, vor allem aber Richtung Berge, 16 Grad am Morgen.
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0: Nording, Zürich, Bern, Richtung St. Gallen, zwischen dem Limmatalkreuz und Gubristunnel, dort stockt es, und Nord-Süd-Achse vom Gotthardtunnel Richtung Süden. Aktuell 3 Kilometer Stau.
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0: Mit einem Disco-Klassiker starten wir in dieser Stunde. Musikalisch 4 Songs am Stück, das sind Chic, Le Freak, am Mikrofon Jonas Wirz.

Das Gesang von der Gloria Gaynor, Never Can Say Goodbye. Unser Start von den vier Songs am Stück, auch Disco, und zwar schick mit dem Song Le Freak. Die Sonne zeigt sich ja heute nicht wahnsinnig viel, damit wir musikalisch ein bisschen Gegensteuer geben. Mit dem Song You Are the Sunshine of My Life. Und zwar vom Stevie Wonder bei Radio 1.

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6: Guten Nachmittag, Regen, 16 Grad. Morgen, Donnerstag dann nach Restwolken, zum Teil sonnig, zum Teil noch vor allem Richtung Berge, ein paar Regentropfen möglich. Temperatur im ähnlichen Bereich wie heute, das langt für 16 Grad.
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6: Volksstrasse A52 Zürich Richtung in Wil zwischen Ottiken und Verzweig in Wil. Verkehrsbehinderungen, dort liegen im Moment Gegenstände auf der Strasse und Westring Zürich, Chur Richtung Basel, zwischen Dürr auf Süd und am Limmataler Kreuz stockenden Verkehr.
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Woche mit unserem Wolfram Knorr, Filmkritiker. Er ist sehr kritisch, auch bei dem zweiten Teil, was ihm passt und was ihm nicht passt. Für die, die jetzt bei diesem Wetter vielleicht noch den Film schauen im Kino. 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Da, Kritik zum Film «The Devil Wears Prada 2», «Der Teufel trägt Prada». Da Musik von Sade, «The Sweetest Taboo».

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5: Im Studio der Jonathan Ernst. Die 10-Millionen-Initiative der SVP hat aktuell fast gleich viele Befürworter wie Gegner. Das zeigt ein Stimmungsbarometer von YouGov Schweiz. Bei der eidgenössischen Abstimmung am 14. Juni planen 46% der Befragten Nein zu stimmen, 45% Ja. Eine gleich knappe Ausgangslage zeigt das Stimmungsbarometer bei der Abstimmung über die Änderung des Zivildienstgesetzes. 41% würden die Initiative aktuell annehmen, 40% würden sie ablehnen. Das Sicherheitsumfeld der Schweiz und Europas hat sich verschlechtert. Dieser Ansicht ist der Bundesrat in seinem neuesten Bericht zur Bedrohungslage. Russland sei eine Bedrohung durch Sabotage, Propaganda und Desinformation. Die Schweiz sei davon direkt betroffen, etwa durch Cyberangriffe, Spionage und Versuche, Sanktionen zu umgehen. Zudem habe sich der Konflikt im Nahen Osten zu einem regionalen Flächenbrand ausgeweitet. An der Zurich Pride im Juni soll es eine Freinacht geben. Es darf in Innenräumen von Gastgewerbebetrieben auf dem Stadtgebiet die ganze Nacht gefeiert werden. Sicherheitsvorsteherin Karin Rickard hat dies entschieden, da die OrganisatorInnen der Pride dieses Jahr auf ein Festival verzichten. Ein Swissflug hat in Kasachstan wegen eines medizinischen Notfalls des Co-Piloten notlanden müssen. Der Swissflug von Seoul nach Zürich hatte am Morgen über Kasachstan einen Notruf abgesetzt. Der Flug wurde in die kasachische Stadt Almaty umgeleitet, wo er kurz vor 10 Uhr landete. 3 an Bord anwesende Ärzte hätten erste Hilfe leisten können, aber eine Zwischenlandung empfohlen. An Bord befanden sich 227 Passagiere und 14 Besatzungsmitglieder, wie die Swiss mitteilt. Italiens Premierministerin Giorgia Meloni geht in die Offensive gegen KI-generierte Fotos. Von ihr seien derzeit diverse falsche Bilder im Umlauf, schreibt Meloni. Den Hinweis verbindet Meloni mit einem Bild, das sie in Unterwäsche zeigt. Sie müsse anerkennen, dass derjenige, der das Bild erstellt hat, sie sogar deutlich verbessert hätte, schreibt Meloni. Aber Deepfakes seien ein gefährliches Instrument. Sie könnten jeden täuschen und treffen.
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6: Bewölkt ist es zwischendurch immer wieder ein bisschen Regen. Es langt für 16 Grad heute Nachmittag. Morgen Donnerstag, dann ist noch ein Rest Wolken. Nachher zum Teil sonnig. Vor allem Richtung Bergen. Allerdings bleibt es bewölkt und da und dort Regentropfen möglich. Die Temperatur morgen im ähnlichen Bereich wie heute 16 Grad.
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6: Westring, Chur Richtung Basel, zwischen Durdorf Süd und dem Limmental kreuz nicht stockenden Verkehr.
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6: Musik von Genesis mit dabei in unserem Line-Up von unseren 4 Songs am Stück ohne Unterbruch. Zuerst jetzt aber Musik von Prince. The most beautiful girl in the world. Wieder einen guten Nachmittag. Am Mikrofon ist Jonas Wirz.

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Willkommen am Mittwochnachmittag. Da ist Radio 1 mit Disco Funk von Earth, Wind and Fire. Mit dem Song Boogie Wonderland.

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1: So, es sind eigentlich Turbulenzwetter heute Nachmittag. Regen, 16 Grad, zu ein bisschen Wind. Morgen Donnerstag dann nach Restwolken, zum Teil sonnig. Mit aber auch noch ein bisschen Regentropfen, und zwar vor allem Richtung Berge. Dort bleibt es länger bewölkt. 16 Grad Temperatur am Morgen Nachmittag.
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1: Keine Meldungen, all und wegs, gute und sichere Fahrt.
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0: Man at Work mit dem Song Down Under. Und um das ist heute in der Radio 1 Morgenshow gegangen.
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2: Der Skandal vom Universitätsspital Zürich hat uns heute Morgen sehr beschäftigt. Unter dem Ex-Klinikleiter Francesco Maisano ist es zu Verfehlungen und über 70 unerwarteten Todesfällen gekommen. Der andere Zem-Präsident vom Spitalrat hat sich schockiert gezeigt.
3: Der heutige Spitalrat und die heutige Spitaldirektion bitten alle Betroffenen und Angehörigen aufrichtig um Entschuldigung. Hinter jedem betroffenen Patienten und deren Angehörigen stehen Schicksale.
4: Und darüber haben wir mit unseren Hörerinnen und Hörern diskutiert.
5: Guten Morgen, Radio 1 Team. Universitätsspital Zürich. Das ist eigentlich nur noch ein rotes Tuch für mich seit sicher 20 Jahren. Ein guter Freund von mir, ein super Taucher, Tauchlehrer, Höhlentauchausbilder, hat eine Harnröhrenverengung gehabt, Operation. Dieser Harnröhrenverengung. Das hat er eingefangen. Sogenannte Spitalkäfer. Heute hat er seit auch bald 20 Jahren eine Herzklappe von einem Schwein. Sprich, man hat von einem Schwein müssen einen Teil vom Herz einpflanzen und kann das Leben lang Medikamente nehmen. Und das wegen einer Harnröhrenverengung. Also bitte. Was ist das für ein Spital?
6: Guten Morgen miteinander, ist Barbara. Ich finde, man darf nicht pauschalisieren. Ganz viele Spitäler, ich arbeite selber im Triemli, tun wirklich das Beste, die Leute tun das Beste. Und betreffend Spitalkäfer oder Spitalkeim, den gibt es in jedem Spital. Das ist nicht etwas Universitätsspitalspezifisches. Aber natürlich bin ich auch der Meinung von Dani, dass so ein Mensch wirklich einfach in den Knast gehört, ob Arzt oder Professor oder was auch immer. Das müssen wir verfolgen und dem müssen wir wirklich die Lizenz entziehen. Das ist meine Meinung und ich wünsche euch jetzt allen einen ganz schönen Tag.

0: Need You Tonight in Excess. 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
1: Genau, unbedingt gut aufpassen, dranbleiben heute Nachmittag. Irgendwann kommt das Zeichen und dann sollten Sie schnell anrufen für Tickets. Und zwar für eine unglaubliche Show. Sehr spektakulär. Ich habe nur ein paar Videoausschnitte davon gesehen und ein paar Bilder, aber mich hat es recht geflasht. Es ist eine Show in einer Kirche in Zürich, der Kirche Engi, und da findet irgendwie wahnsinnig viel statt mit Licht und so ein bisschen Akrobatik. Es wird eine Geschichte erzählt. Es ist sehr spektakulär und vor allem, sie hat wirklich Weltniveau. Die Show reist sozusagen um die Welt und kommt jetzt auf Zürich. Heisst «Die vergessene Legende von Zürich». Und ja,

0: Da gibt es, wie gesagt, Tickets zu gewinnen und alle Infos dazu. Und darum unbedingt dranbleiben.
1: Jetzt sind wir aber gespannt nach deinem Feuerwerk, den du abgelassen hast. Ja, kannst du es zeitlich eingrenzen? So, weißt du, in der nächsten Stunde, über der nächsten Stunde?
0: Nein,
1: über,
0: das
1: würde es
0: ja viel einfach machen. Meine Sendung dauert bis am 7. Jonas.
1: Gut, alles klar.
0: Ein Wort verpassen.
1: Linda Gräder, ich habe es versucht. Linda Gräder nimmt ab und drei. Mein Name ist Jonas Mietz. Wieder einen guten Nachmittag und viel Geduld.

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1: Im Studio der Jonathan Ernst. Die 10-Millionen-Initiative der SVP hat aktuell fast gleich viele Befürworter wie Gegner. Das zeigt ein Stimmungsbarometer von YouGov Schweiz. Bei der eidgenössischen Abstimmung am 14. Juni planen 46% der Befragten Nein zu stimmen, 45% Ja. Eine gleich knappe Ausgangslage zeigt das Stimmungsbarometer bei der Abstimmung über die Änderung des Zivildienstgesetzes. 41% würden die Initiative aktuell annehmen, 40% würden sie ablehnen. Notruf per Textnachricht, das soll in der Schweiz möglich werden. Der Bundesrat hat mehrere Verordnungen angepasst, damit Polizei, Feuerwehr und Rettungsdienste schriftlich per Smartphone erreichbar werden können. Dies ermögliche Menschen mit einer Hörbeeinträchtigung den Zugang zu Notdiensten, teilt der Bundesrat mit. Bevor Notrufe schriftlich erreichbar sind, müssen verschiedene technische und organisatorische Voraussetzungen erfüllt werden. Diese sollen bis Mitte 2028 umgesetzt sein. An der Zurich Pride im Juni soll es eine Freinacht geben. Es darf in Innenräumen von Gastgewerbebetrieben auf dem Stadtgebiet die ganze Nacht gefeiert werden. Sicherheitsvorsteherin Karin Riekart hat dies entschieden, da die OrganisatorInnen der Pride dieses Jahr auf ein Festival verzichten. Die Swiss hatte zu viel Kabinenpersonal, nun hat sie diese Überkapazität abgebaut. Das sei über freiwillige Abgänge mit Abfindungen gelungen, sagte ein Swiss-Vertreter der Nachrichtenagentur AWP. Kündigungen habe es keine gegeben. Die Swiss hatte eigentlich mit höheren Flugkapazitäten geplant. Wegen fehlender Triebwerke und Piloten musste die Swiss ab Mitte März Kabinenpersonal wieder abbauen. Luxusimmobilien sind in der Schweiz letztes Jahr 3% teurer geworden. Der Trend habe sich aber verlangsamt. Laut einem Bericht der UBS könnten die Preise für Luxusimmobilien bald stagnieren. Besonders gefragt blieben Objekte in den Bergregionen. Dort verteuerten sich Luxusimmobilien im vergangenen Jahr durchschnittlich um rund 6%, vor allem wegen reichen Käufern aus dem Ausland. Der teuerste Standort für luxuriöse Häuser und Wohnungen sei nach wie vor St. Moritz.
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2: Also vorher hat es hier in der Stadt Zürich gerade mal ein bisschen gehudelt, ist grau aktuell und es luftet und immer mal wieder gibt es Regen. Dazwischen sind kurze Aufhellungen auch möglich, aber insgesamt kann man schon sagen, wechselnd bis stark bewölkt mit immer wieder Regengüssen und vereinzelten Gewitter. Heute 17 Grad, die man messen. Der Donnerstagmorgen bringt dann zuerst einmal noch Restwolken, später dann aber wieder sonnigeres Wetter. Auf den Nachmittag gibt es vor allem über den Bergen noch ein erhöhtes Risiko für den einen oder anderen Gutsch-Regen. Morgen sind die Temperaturen am frühen Morgen bei 7 Grad. Am Nachmittag gibt es 16 Grad.
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2: Bei der Verzweigung Limmatal Richtung Armturm zwischen den Verzweigung Limmatal und Oberengstringen, dort offenbar steht unspezifischer, unregelmäßiger Verkehr aufgrund eines Unfalls. Was auch immer das bedeutet, aber dort offenbar Verkehrsbehinderungen, es hat einen Unfall gegeben. Verzweigung Limmatal Richtung Hartturm zwischen dem Limmataler Kreuz und Oberengstringen hat es einen Unfall gegeben. Dann auf der A2 Chiasso Richtung Gotthard zwischen Quinto und Airolo. 1 Kilometer Stau, 10 Minuten Zeitverlust. Stockenduz auf der A3 Zürich Richtung von Chur Richtung Basel zwischen Durdorf Süd und dem Limmataler Kreuz. Und dann noch schauen wir auf Winterthur bei der Wülflingerstrasse bis General Gison Strasse. Da hat es Stau wegen Verkehrsüberlastung. Eine gute und eine sichere Fahrt wünsche ich.
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2: Es ist Mittwoch, Nachmittag noch, das heisst, ein paar Stündchen müssen wir noch Geduld haben. Und dann kommt die Jukebox mit dem Dani Wüthrich, die beste Musiksendung. Und heute übrigens mit absolut viel weiblichem Power, wäre, dass wir heute vor allem dürfen hören in der Jukebox, neben dem Dani Wüthrich. Das sagt er uns gerade selber noch in dieser halben Stunde. Aber jetzt zuerst einmal hören wir Toto, dann mit dabei auch der Jackson Brown und anfangen wird Nick Kershaw mit der Riddle. Schön sind Sie mit uns unterwegs durch den gewitterige Mittwochnachmittag ab jetzt am Mikrofon begleitet Linda Gwerder.

0: Dani, wir freuen uns auf die Jukebox. Heute ist es Powerfrau.
1: Ja, ja.
0: Und ich liebe ihren Song «True Colors».
1: Ja, und sie hat nach wie vor Power. Sie wird im nächsten Monat 72, gibt ab und zu ein Konzert, redet auch gerne viel an Konzert. Ja. Und ist letztens noch in der Schlagzeile gewesen, weil dann jemand sich beschwert hat aus dem Publikum, gesagt, sie soll mal singen. Da hat sie sich mit dem natürlich angelegt. Wie du sagst, ist sie eine Powerfrau. Sie ist eine Popgirl, eine Stilikone aus den 80er Jahren, eine Aktivistin bis heute. Die Rede ist von der Cyndi Lauper. Und über sie reden wir eine Stunde lang in der Jukebox.
0: Welcher ist dein Lieblingssong von ihr?
1: «True Colors» ist schon auch schön, aber eben so der Klassiker von ihr, das «Girls just wanna have fun», der von einer 80er-Party einfach nicht empfehlen.
0: Das stimmt.
1: Und ich mag mich erinnern, als ich früher an den 80er-Partys war, zum Beispiel noch so ein Ballet extra «Back to the 80s», habe ich mich immer gefreut, wenn das Xylophon-Solo kommt, weil ich das dann so in der Luft immer gut anspielen konnte.
0: Vielleicht habe ich dich mal gesehen. Das wäre gut.
1: Wer weiß. Also von dem her, eine stumme, gute Musik von der Cyndi Lauper.
0: Wir freuen uns auf die Jukebox. Los geht's heute Abend am 7.

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4: Es gibt heute am Nachmittag zwar mal ab und zu kurze Aufhellungen, aber sonst ist es wechselnd bis stark bewölkt und immer wieder gibt es Regengüsse, vereinzelt auch Gewitter, das mit 17 Grad. Morgen am Donnerstag wird es zuerst noch Restwolken haben, dann tut es langsam auf, gibt zum Teil sonniges Wetter, morgen Nachmittag dann vor allem über den Bergen wieder ein erhöhtes Risiko für Regengüsse und es gibt morgen maximal 16 Grad.
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4: Es hat ein paar stockende Abschnitte auf der A1 von Bern Richtung St. Gallen zwischen Dietikon und dem Gubrisch-Tunnel, auch zwischen Zürich-Seebach und Verzweigung Zürich-Ost-Stock wegen Überlastung. Von St. Gallen her Richtung Zürich zwischen Balterschwil und der Verzweigung Zürich-Ost. Dann immer noch 1 Kilometer Stau bei der Nord-Süd-Achse Richtung Norden zwischen Quinto und Airolo. Das heisst 10 Minuten Zeitverlust. Stocken tut es auch auf dem Westring von Chur Richtung Basel zwischen Durdorf Süd und dem Limmataler Kreuz. Und dann in Winterthur bei der Wölflingerstrasse bis General Gisacke und auch zwischen der Neuwiesenstrasse und der Technikumstrasse hat es Stau wegen Überlastung. Kommen Sie gut und sicher an Ihr Ziel.
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die britische Beatband Hermits, fast ein bisschen ein Zungenbrecher, aber so soll sie auch sein bei diesem Titel «No Milk Today». Ihr grösster Hit war das. Und wir bleiben gerade bei den Briten, kommen aber zu einer Rockband, und zwar zu der rund um den Brian Ferry Roxy Music «More Than This».

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4: Im Studio der Jonathan Ernst. Bei einer Abstimmung über das EU-Vertragspaket soll das Ständemehr gelten, das will die zuständige Ständeratskommission. Damit sollen die sogenannten bilateralen 3 nur in Kraft treten, wenn sowohl das Volk als auch die Kantone zustimmen. Dafür bräuchte es aber eine Verfassungsänderung, sagt Kommissionssprecherin und Mitte-Ständerätin Heidi Zkracken. Der Grund? Die geplante Erweiterung der EU-Personenfreizügigkeit widerspreche der Masseneinwanderungsinitiative, die bereits in der Verfassung stehe, so Zkracken.
5: Man darf keine Regelungen treffen oder völkerrechtliche Verträge eingehen, die dem Artikel dann widersprechen. Und die Kommission hat festgestellt, in der Mehrheit, dass da ein Konflikt ist. Deshalb muss die Verfassung geändert werden.
4: Als nächstes entscheidet die zuständige Kommission des Nationalrats. Notruf per Textnachricht, das soll in der Schweiz möglich werden. Der Bundesrat hat mehrere Verordnungen angepasst, damit Polizei, Feuerwehr und Rettungsdienste schriftlich per Smartphone erreichbar werden können. Dies ermögliche Menschen mit einer Hörbeeinträchtigung den Zugang zu Notdiensten, teilt der Bundesrat mit. Bevor Notrufe schriftlich erreichbar sind, müssen verschiedene technische und organisatorische Voraussetzungen erfüllt werden. Diese sollen bis Mitte 2028 umgesetzt sein. Die Swiss hatte zu viel Kabinenpersonal, nun hat sie diese Überkapazität abgebaut. Das sei über freiwillige Abgänge mit Abfindungen gelungen, sagte ein Swiss-Vertreter der Nachrichtenagentur AWP. Kündigungen habe es keine gegeben. Die Swiss hatte eigentlich mit höheren Flugkapazitäten geplant. Wegen fehlender Triebwerke und Piloten musste die Swiss ab Mitte März Kabinenpersonal wieder abbauen. Die Schweizer Wirtschaft steht wieder besser da. Die Geschäftslage der Unternehmen in der Schweiz hat sich im April verbessert. Das zeigt der Geschäftslageindikator der Konjunkturforschungsstelle der ETH. Für die Zukunft sieht es allerdings schlechter aus. Besonders im Gastgewerbe, im Grosshandel und im verarbeitenden Gewerbe sehen Unternehmen eine Verschlechterung. Das Stadtzürcher Parlament hat im abgelaufenen Amtsjahr länger gearbeitet als im Vorjahr. Doch weil die Beratungszeit länger war, wurde der Pendenzenberg nicht kleiner. Mehr als 190 Geschäfte stehen noch auf der Traktandenliste, wie der Gemeinderat mitteilt. Insgesamt wurden 378 neue Vorstöße eingereicht. Das sind 34 mehr als im Vorjahr.
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6: An der Börse in Zürich ist der SMI aktuell bei 13.268 Punkten. Das ist ein Plus von 1,67%. An der Wall Street in New York ist der Dow Jones bei 49.757 Punkten, plus 0,95%. Und die Devise, ein Euro wird gehandelt für 91,64 und der US-Dollar für 77,97.
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6: Es kann zwischendrin ein paar kurze Aufhellungen dabei haben. Heute Nachmittag sonst wechselnd bis stark bewölkt. Es gibt wiederholt Regengüsse. Teilweise ist es ein bisschen gewitterig. 17 Grad messen wir in Zürich, Winterthur, Schaffhausen oder auch in Uster. Morgen am Donnerstag wird es zuerst Restwolken haben. Später wird es freundlicher, teils sonnig auf den Nachmittag. Es gibt dann aber auch vor allem über den Bergen ein leicht erhöhtes Regengussrisiko. Und morgen Nachmittag sind die Temperaturen bei etwa 16 Grad.
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6: Es hat stockende Abschnitte wegen Überlastung auf der A1 in beiden Richtungen. Auch auf der A3 von Chur Richtung Zürich im Moment stockend zwischen Pfäffiken und Fuchsberg. Westring, Chur Richtung Basel. Auch hier stockender Verkehr wegen Verkehrsüberlastung zwischen Urdorf Süd und dem Limmataler Kreuz. Und dann schauen wir auf Winterthur bei der Breitenstrasse zwischen der Hochwachtstrasse und Ortsausgang hat es Stau. Genauso wie bei der Sienerstrasse zwischen Zehen und der Frauenfelder Strasse in Oberwinterthur. Auch dort stehen Sie im Moment still. Kommen Sie gut und sicher an Ihr Ziel.
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6: Seit dem 1. Mai läuft Zürich in der Kille Enge eine spektakuläre Show. Also da ist alles mit dabei. Live-Gesang, Musik im Allgemeinen, so ein bisschen Akrobatik und eine Lichtshow 360 Grad. Die Show, die vergessene Legende von Zürich, dürfen Sie auf keinen Fall verpassen. Und es gibt bei mir Tickets zu gewinnen in der kommenden halben Stunde. Unbedingt gut aufpassen. Jetzt haben wir 4 am Stück für Sie parat gemacht. CCR ist da mit dabei gesehen. Creedence Clearwater Revival ausgesprochen. Und anfangen tut die grossartige Dolly Parton mit ihrem Riesenhit Jolene. Schön sind Sie bei uns an dem Mittwochnachmittag am Mikrofon begleitet, Linda Gwerder.

0: Ist einfach einzigartig, die Stimme. Whitney Houston, I will always love you. Wir haben 18 Minuten nach der 4 am Mittwochnachmittag. Seit dem 1. Mai kann man in Zürich in der Kille Engi eine Show erleben, die unglaublich spektakulär ist. Die vergessene Legende von Zürich, vom weltweit bekannten und erfolgreichen Regisseur Damien Fontaine. Da ist alles enthalten. 360 Grad Lichtkunst, Livegesang, Schauspiel und Lufttanz. Die Show war schon an vielen Orten auf der Welt zu Gast gewesen. Und jetzt bei uns in Zürich in der Kille Engi. Antonio Lopez, PR-Verantwortliche. Was macht die Show, die vergessene Legende von Zürich, so einzigartig?
1: Also das Erste, was mich eigentlich angezogen hat oder fasziniert hat, ist, dass in einer Kirche stattfindet. Und die sind jetzt wahrlich nicht bekannt für progressive oder moderne Approaches oder Annäherung als Publikum. Und das ist ja schon mal der erste Punkt, dass in einer wunderschönen Kirche, die, glaube ich, als Sacktegör von Zürich bezeichnet wird, stattfindet. Das Zweite, das ist speziell für Zürich und noch spezieller für Kille konzipiert worden ist. Du musst dich so vorstellen, dass Kille zur Bühne wird. Das heisst, man sitzt als Zuschauer mit drin und dann schaut man rechts, links, hinführen und es ist einfach wirklich so ein multisensorisches Erlebnis.
0: Und es wird ja eine Geschichte erzählt mit Schauspiel und Live-Gesang. Ein bisschen märchenhaft geht es um Zürich, oder?
1: Zürich wird insofern integriert, dass die verschiedenen Elemente oder Traditionen von Zürich eine Hauptrolle spielen. Und es wird ja als immersive Videomapping-Show bezeichnet. Also man sitzt nicht irgendwie in einer Reihe und dann ist vorne eine Bühne, sondern die Bühne ist eigentlich oben, links, rechts, vorne, hinten, überall. Dann mit dem Videomapping, das sind die Lichtprojektionen, Installationen, die genau auf die Kille abgestimmt worden sind. Und es ist auch sehr cool für die Familie. Schiff ist eher für Erwachsene. Viel über Gegenwart, Zukunft, Vergangenheit, Chaos, was ist vor der Zeit gewesen, wie ist Zürich entstanden und so weiter erzählt. Aber audiovisuell bietet es natürlich auch für die Kleinen extrem viel.
0: Also ich habe jetzt ein paar Videoausschnitte gesehen und bin extremst fasziniert. Merci vielmals, Antonio Lopez, für die Infos. Und jetzt habe ich natürlich noch etwas für Sie. Wie versprochen, Tickets sind da bei mir, die ich verschenken darf für die Show in der Kille Engi. Die vergessene Legende von Zürich ist jeweils Mittwoch bis Sonntag. Und es gibt 3 Vorstellungen pro Tag noch bis Ende Mai. Wenn Sie also auch unbedingt das Licht- und Showspektakel erleben wollen, rufen Sie jetzt an auf 0842 01 01 01.

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10: Wechsel bis stark bewölkt, geht es weiter mit einzelnen Aufhellungen, aber eben auch immer mal wieder Regengüsse dabei, teilweise Gewitter. Heute haben wir 17 Grad, morgen am Donnerstag wird es Restwolken haben. Später gibt es dann zum Teil sonniges Wetter, allerdings am Nachmittag über den Bergen wieder ein erhöhtes Risiko für den einen oder anderen Gutschregen und morgen haben wir 16 Grad.
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10: Es ist schon losgegangen mit dem Feierabendverkehr auf der A1. In beiden Richtungen stockende Abschnitte. Es ist aber noch nirgends einen längeren Stau vermeldet. Das Gleiche gilt für die A3 auch in beiden Richtungen. Ein bisschen mehr Geduld braucht es im Moment zur Winterthur. Eigentlich durch die ganze Stadt durch hat es Stau wegen Verkehrsüberlastung. Und anstehen müssen Sie auch schon über den Seedamm Richtung Rapperswil. Ich wünsche allen eine gute Fahrt.
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Songs sich am besten für das Programm eignen. Mitten in einer der Sitzungen ruft ein gewisser Dean Cushman an, um sich nach einer CD zu erkundigen. Cushman hatte sich die Platte während seines Urlaubs in Schweden gekauft. Da er glaubt, dass sich die Jungs von KDWB die Songs darauf unbedingt anhören sollten, hat er die CD dem Sender ungefragt zukommen lassen. Doch niemand hat sich bis dahin darum gekümmert. Erst jetzt legt Phillips die Scheibe in den CD-Spieler. Und gleich der erste Song elektrisiert die Runde. Das Lied wird noch am selben Abend zum ersten Mal im amerikanischen Radio gespielt. Mit durchschlagendem Erfolg. Die Hörer von KDWB können gar nicht genug davon bekommen. Phillips zieht daraufhin ein paar Kopien des Liedes und schickt sie an befreundete Sender in New York, Los Angeles und weiteren Städten. Und auch dort kommt der Song phänomenal an. Am späten Abend des 28. März 1989 klingelt bei Per Gessle von Roxette das Telefon. Ihr Song The Look ist die neue Nummer 1 der US-Charts. Zu verdanken haben sie das einem Radiofan und dem Ehrgeiz von Brian Phillips von KDWB. 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
9: Guten Abend, ich bin der Jonathan Ernst. Bei einer Abstimmung über das EU-Vertragspaket soll das Ständemehr gelten, das will die zuständige Ständeratskommission. Damit sollen die sogenannten bilateralen drei nur in Kraft treten, wenn sowohl das Volk als auch die Kantone zustimmen. Dafür bräuchte es aber eine Verfassungsänderung, sagt Kommissionssprecherin und Mitte-Ständerätin Heidi Zkracken. Der Grund? Die geplante Erweiterung der EU-Personenfreizügigkeit widerspreche der Masseneinwanderungsinitiative, die bereits in der Verfassung stehe, so zu kracken.
10: Man darf keine Regelungen treffen oder völkerrechtliche Verträge eingehen, die dem Artikel dann widersprechen. Und die Kommission hat festgestellt, in der Mehrheit, dass da ein Konflikt ist. Deshalb muss die Verfassung geändert werden.
9: Als nächstes entscheidet die zuständige Kommission des Nationalrats. Die Stadt Zürich erhöht die Beiträge an Opfer von Zwangsmaßnahmen um 1,4 Millionen Franken. Dies, weil sich mehr Betroffene als erwartet gemeldet hatten. In diesem Jahr sind bis zum 8. April 31 Gesuche eingegangen, wie das Sozialdepartement schreibt. Budgetiert waren 25 Gesuche für das ganze Jahr. Bis 1981 wurden Kinder und Jugendliche in Heimen weggesperrt, bei Pflegefamilien platziert und als billige Arbeitskräfte ausgenutzt. Das Stadtzürcher Parlament hat im abgelaufenen Amtsjahr länger gearbeitet als im Vorjahr. Doch weil die Beratungszeit länger war, wurde der Pendenzenberg nicht kleiner. Mehr als 190 Geschäfte stehen noch auf der Traktandenliste, wie der Gemeinderat mitteilt. Insgesamt wurden 378 neue Vorstöße eingereicht. Das sind 34 mehr als im Vorjahr. Die Schweizer Wirtschaft steht wieder besser da. Die Geschäftslage der Unternehmen in der Schweiz hat sich im April verbessert. Das zeigt der Geschäftslageindikator der Konjunkturforschungsstelle der ETH. Für die Zukunft sieht es allerdings schlechter aus. Besonders im Gastgewerbe, im Grosshandel und im verarbeitenden Gewerbe sehen Unternehmen eine Verschlechterung. Luxusimmobilien sind in der Schweiz letztes Jahr 3% teurer geworden. Der Trend habe sich aber verlangsamt. Laut einem Bericht der UBS könnten die Preise für Luxusimmobilien bald stagnieren. Besonders gefragt blieben Objekte in den Bergregionen. Dort verteuerten sich Luxusimmobilien im vergangenen Jahr durchschnittlich um rund 6%, vor allem wegen reichen Käufern aus dem Ausland. Der teuerste Standort für luxuriöse Häuser und Wohnungen sei nach wie vor St. Moritz.
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4: An der Börse in Zürich ist der SMI aktuell bei 13.294 Punkten plus 1,86%. An der Wall Street in New York ist der Dow Jones bei 49.931 Punkten plus 1,3%. Und die Devise, 1 Euro wird gehandelt für 91,58 und der US-Dollar für 77,91.
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4: Peter, wie geht's weiter?
11: Der heutige Abend ist wechselhaft. Es gibt noch örtlich ein paar Regengüsse, aber auch trockene Abschnitte, vielleicht sogar ein paar kurze Aufhellungen sind auch dabei. Temperatur am Abend um 8 Uhr um die 15 Grad. Im Laufe der Nacht ist ebenfalls veränderlich. Morgen Morgen früh Temperaturen zum Aufstehen so um die 7 Grad. Richtung Rhein und Schaffhausen, Unterland, hat es am Morgen früh die letzten paar wenigen Regentropfen. Sonst wird es allerdings insgesamt trocken sein, zum Teil sogar recht sonnig. Richtung Voralpen, also Oberland, Schweizer und Glanenalpen, Alpstein etc. Toggenburg kann es am Nachmittag örtlich einen guten Regen geben. Aber wie gesagt, sonst bleibt es trocken. Die Temperaturen steigen morgen im Laufe am Nachmittag maximal bis auf 18 bis 20 Grad.
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4: Wir haben eine Unfallmeldung oder auch eine Sperrungsmeldung aus Dietikon. Die Strasse zwischen Birmensdorf und Wittikon ist gesperrt, weil es dort einen Unfall gegeben hat. Dann ganz viel stockende Abschnitte auf der A1 in beiden Richtungen, wie es immer ist im Feierabendverkehr. Es ist aber nie eine längere Staumeldung. Ebenfalls stockende Abschnitte hat es auf der A4 von Winterthur her Richtung Schaffhausen und auch in der anderen Richtung. Auf der A15 Hinwil Richtung Verzweigung Reichenburg stockt zwischen Rütti und Jone. Dann hat es Stau über den Seedamm Richtung Rapperswil, von Oster her Richtung Hiwil zwischen Atal, Seegräben und Wetziken stockend und auch zu Winterthur in der Stadt braucht es im Moment Geduld. 2-3 Strassen überlastet und sie stehen im Stau. Kommen Sie gut und vor allem auch sicher an Ihr Ziel.
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4: Wir haben es schon vorher gehört in den News, wollen aber noch ausführlicher darüber reden, über das EU-Vertragspaket. Das ist so ein bisschen umstritten in verschiedentlichster Hinsicht. Warum und wieso gehören Sie nach den Monkeys, nach dem Bruce Springsteen oder auch Journey? Und ich wünsche weiterhin gute Unterhaltung. Am Mikrofon begleitet Linda Querber.

0: Mittwochabend, 20 ab 5 Uhr, EU-Vertragspaket. Das ist nicht nur inhaltlich eine umstrittene Sache, sondern auch, wie darüber abgestimmt werden soll. Bundeshausredaktorin Selina Urech.
1: Seit Ende März beschäftigt sich das Parlament mit den neuen EU-Verträgen, den sogenannten bilateralen 3. Jetzt ist ein erster wichtiger Entscheid gefallen, wie die Urner Mitte-Ständerätin und Sprecherin der Staatspolitischen Kommission Heidi Zgracken berichtet.
2: Bezüglich Unterstellung unter fakultatives oder obligatorisches Referendum hat die Kommission entschieden, dass wir eine Kommissionsinitiative machen, wonach die Verträge am doppelten Mehr unterstellt werden sollen.
1: Die Kommission will also ein Ständemehr. Heisst, damit das Vertragspaket mit der EU auch in Kraft tritt, müsste nicht nur Stimmvolk Ja sagen, sondern eben auch die Mehrheit der Kantone. Für das schlägt die Kommission eine Verfassungsänderung vor. Der Grund? Mit den EU-Verträgen soll Personenfreizügigkeit erweitert werden. Das wird aber der Masseneinwanderungsinitiative widersprechen, die aber schon in der Verfassung steht, sagt Heidi Zgracken.
2: Man darf keine Regelungen treffen oder völkerrechtliche Verträge eingehen, die dem Artikel dann widersprechen. Und die Kommission hat festgestellt, in der Mehrheit, dass da ein Konflikt ist. Deshalb muss die Verfassung geändert werden.
1: Die Entscheidung dürfte die Gegner der EU-Verträge freuen, allen voran die SVP. Sie haben von Anfang an aufs doppelte Mehr gepocht. Aber auch die Initianten der sogenannten Kompass-Initiative, die ebenfalls gegen die EU-Verträge sind, dürfte der Entscheid gefallen. Als nächstes muss aber noch die zuständige Kommission vom Nationalrat über Ständemehr abstimmen.

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7: Der heutige Abend ist weiterhin wechselnd bis stark bewölkt. Es gibt immer mal wieder Regengüsse, vereinzelt Gewitter und nur wenige Aufhellungen dazwischen. Wir haben die Temperaturen von 14 Grad noch am Abend am 8. bis morgen Morgen früh geht es dann zurück auf 7 Grad. Der Donnerstag bringt zuerst Restwolken, später gibt es dann teils sonniges Wetter. Morgen Nachmittag, vor allem über den Bergen, wieder ein erhöhtes Risiko für einmal einen Regenguss. Und morgen haben wir um die 16 bis 17 Grad.
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7: Wegen einem Unfall ist im Moment in Dietikon die Strasse zwischen Birmensdorf und Wittikon gesperrt. Das heisst, es gibt dort eine veränderte Verkehrsführung. Auf der A1 verschiedentlichste Streckenabschnitte überlastet, die beiden Richtungen stockend. Am meisten Geduld braucht es auf der A1 von Zürich Richtung Bern zwischen Dietikon und Badenwest. Es stauen dort, sie verlieren etwa 20 Minuten. Dann stauen sie und stocken sie auch bei den Autobahnenden Zürich-West und auch vom Osten her. Auf der A4 stocken die Abschnitte in beiden Richtungen. Auf der A15 von Jona Richtung Hiwil stocken zwischen Dürnten und der Verzweigung Hiwil. Dann hat es Stau über den Seedamm nach wie vor Richtung Rapperswil. Auf der Hauptstrasse von Utzner Richtung Glarus zwischen Nevels und Netzel stocken der Verkehr von Hiwil her Richtung Oster zwischen der Zürichstrasse Richtung Hiwil und Wetzikon. Und auch in Winterthur braucht es Geduld in der Stadt, dann die Strassen überlastet, genauso wie in Bülach, Klotener Straße zwischen Bassersdorf und Kloten, Stau in beiden Richtungen. Eine gute Fahrt wünsche ich Ihnen.
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0: Mega Carlisle Circle in the Sand. Jetzt dann geht Viertel vor sechs.
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0: Heute mit dem Radio 1-Chef Roger Schawinski und das Thema, das heute extrem bewegt. Da hat es noch einen Abspann von dem Lied. Sehr schön. Das Thema, das heute extrem bewegt, ist der Skandal im Unispital Zürich in der Herzchirurgie, wo 70 Menschen wegen einem Fehlverhalten gestorben sind.
2: Komm, das ist so schockierend, extrem, fast schon unvorstellbar, was da passiert ist. Zum zweiten Mal in dem noch jungen Jahr ein unglaublicher Skandal in der Schweiz nach Grand Montana. Jetzt also im Unispital in Zürich. In beiden Fällen sind sehr viele Menschen gestorben. Und das wegen krassem Fehlverhalten auf mehreren Ebenen. Der neue Fall ist fast noch schockierender. In Grand Montana hat sich das im halbseidenen Nachtclub-Milieu mit fragwürdigen Besitzern abgespielt. Im Unispital ist das im Umfeld von einem international renommierten Spital in der Welt der weissen Götter passiert. In beiden Fällen haben die Behörden während vielen Jahren versagt, Kontrollen haben nicht stattgefunden, die Aufklärung ist behindert oder gar verunmöglicht worden. Und die jetzt aufgedeckten Verfehlungen im Unispital sind so gravierend, dass man nur zu einem Schluss kommen kann. Es handelt sich um einen veritablen Systemzusammenbruch, der sehr lange Zeit gezielt vertuscht worden ist. 70 Menschen sind Opfer von diesen Machenschaften geworden, was für sehr viele Angehörige von diesen Toten wahrscheinlich kaum erträglich ist. Die gestern vorgebrachten Entschuldigungen an der Pressekonferenz tönen hohl, wirken armselig. Jetzt werden juristische Verfahren, erst jetzt muss man sagen, in die Wege geleitet. Aber die Vorfälle, die zum Teil bis ins Jahr 2016 zurückgehen, werden zum Teil bald verjährt sein, was das alles noch viel schlimmer macht. Denn wenn die Verantwortlichen von diesem Skandal rechtlich nicht können belangt werden, könnte das dann zu einem massiven Verlust an Vertrauen in unsere Institutionen führen. Und das zum zweiten Mal in nur gut 4 Monaten in diesem Jahr.
0: Warum hat denn das jetzt so lange gedauert, bis es aufgedeckt worden ist?
2: Die Aufklärung von diesen Vorfällen ist gezielt hintertrieben worden. Die zuständigen Instanzen, bis offen in den Regierungsrat, ja, bis dort offen, haben klar versagt. Es war die Presse gewesen, Journalisten also, die nicht Luft gelassen haben und immer neue Fakten präsentiert haben und dafür von den Politikern aber hart kritisiert worden sind. Eine Kommission hat ihnen vor Jahren vorgeworfen, sie hätten den Klinikdirektor Maisana vorverurteilt. Es hätte eine mediale Hetzjagd gegen ihn stattgefunden. Und es war ein mutiger Whistleblower, der für seine Aktionen nicht belobigt worden ist, der das aufgedeckt hat, sondern seine Stelle als Arzt im Unispital verloren hat. Der Whistleblower übrigens ist mein Gast am nächsten Sonntag im Doppelpunkt am 11. am Sonntag. Ich bin gespannt drauf. Weil er kann noch bisher unbekannte Hintergründe vorlegen. Der Fall ist so schockierend, dass es wichtig ist für uns alle zu erfahren, wie so etwas mit in Zürich passieren kann, während so vielen Jahren im Universitätsspital und was sich ändern muss, damit sich so etwas nie, aber nie wiederholt.

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13: Guten Abend, ich bin der Jonathan Ernst. Velodiebe sollen härter bestraft werden, das will der Bundesrat, er ist mit einem entsprechenden Vorstoß einverstanden. Konkret geht es dabei um die sogenannte Entwendung zum Gebrauch gemäß Straßenverkehrsgesetz. Also wenn jemand ein Fahrzeug nimmt, um damit von A nach B zu kommen, ohne es behalten zu wollen. Dann soll es gemäß dem Vorstoß aus der SVP wirksame strafrechtliche Sanktionen geben. Die heutige Regelung führe oft zu milden Strafen für Gelegenheitsvelodiebe. Die Swiss hatte zu viel Kabinenpersonal, nun hat sie diese Überkapazität abgebaut. Das sei über freiwillige Abgänge mit Abfindungen gelungen, sagte ein Swiss-Vertreter der Nachrichtenagentur AWP. Kündigungen habe es keine gegeben. Die Swiss hatte eigentlich mit höheren Flugkapazitäten geplant. Wegen fehlender Triebwerke und Piloten musste die Swiss ab Mitte März Kabinenpersonal wieder abbauen. Immer mehr Amerikanerinnen und Amerikaner geben freiwillig den amerikanischen Pass ab. Stefanie Wies.
14: Mehrere Tausend pro Jahr lassen sich allein bei der US-Botschaft in Bern ausbürgern. Die Rede ist aber vor allem von Expats, also die US-Bürger, die im Ausland leben. Früher sind es deutlich weniger gewesen. Wenige Hundert pro Jahr haben sich ausbürgern lassen. Laut der britischen Zeitung The Guardian liegt das vor allem an der wachsenden Unzufriedenheit mit der US-Politik. Die Angst vor politischen Spannungen und einer Polarisierung steige. Auch ein neues Gesetz könnte eine Rolle spielen. Ab Ende Jahr sollen junge US-Bürger automatisch fürs Militär registriert werden.
13: Der Schweizer Weltraumexperte, TV-Moderator und Fachbuchautor Bruno Stanek ist im Alter von 82 Jahren verstorben. Dies teilt seine Familie mit. Große Bekanntheit erhielt Stanek, als er 1969 als Fachperson am Schweizer Fernsehen die erste Mondlandung der Apollo 11-Mission moderierte. Die Stadt Zürich erhöht die Beiträge an Opfer von Zwangsmaßnahmen um 1,4 Millionen Franken. Dies, weil sich mehr Betroffene als erwartet gemeldet hatten. In diesem Jahr sind bis zum 8. April 31 Gesuche eingegangen, wie das Sozialdepartement schreibt. Budgetiert waren 25 Gesuche für das ganze Jahr. Bis 1981 wurden Kinder und Jugendliche in Heimen weggesperrt, bei Pflegefamilien platziert und als billige Arbeitskräfte ausgenutzt.
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16: Der SMI in Zürich hat geschlossen bei 13.283 Punkten. Das ist ein Plus von 1,77%. An der Wall Street in New York ist der Dow Jones bei 49.844 Punkten. Plus 1,13%. Und die Devise, ein Euro wird gehandelt für 91,60 und der US-Dollar für 77,94.
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16: Wie genau geht es dann weiter, Peter Wick?
17: Der heutige Abend ist wechselhaft. Es gibt noch örtlich ein paar Regengüsse, aber auch trockene Abschnitte, vielleicht sogar ein paar kurze Aufhellungen sind auch dabei. Temperatur am Abend um 8 Uhr um die 15 Grad. Im Laufe der Nacht ist es ebenfalls veränderlich. Morgen, morgen früh Temperaturen zum Aufstehen so um die 7 Grad. Richtung Rhein und Schaffhausen, Unterland, hat es am Morgen früh die letzten paar wenigen Regentropfen. Sonst wird es allerdings insgesamt trocken sein, zum Teil sogar recht sonnig. Richtung Voralpen, also Oberland, Schweizer und Glanenalpen, Alpstein etc. Doggenburg kann es am Nachmittag örtlichen guten Regen geben. Aber wie gesagt, sonst bleibt es trocken. Die Temperaturen steigen morgen im Laufe des Nachmittags maximal bis auf 18 bis 20 Grad.
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16: In Dietikon ist die Strasse zwischen Birmensdorf und Wittikon nach wie vor gesperrt. Es hat dort einen Unfall gegeben und hat darum auch eine Umleitung. Stockende Abschnitte haben wir nach wie vor auf der A1 in beiden Richtungen wegen Feierabendverkehr. Am meisten Geduld braucht es auf dem Abschnitt A1 Zürich Richtung Bern zwischen Dietikon und Lenzburg. Es stauet und man verliert etwa 20 Minuten. Es hat auf der A3 nach wie vor auch in beiden Richtungen stockende Abschnitte, genauso auf der A4 und auf der A15. Beim Flughafen, also Richtung Zürich zwischen Kloten Süd und dem Dreieck Zürich-Nord stockt wegen Verkehrsüberlastung. Das ist eine Staumelder-Info. Dann hat es in Bar bei der Weststrasse zwischen Abzweiger nach Diniken und bei der Südstrasse Stau, auch wegen Überlastung. Anstehen müssen sie immer noch über den Seedamm Richtung Rapperswil. Und dann haben wir auch verschiedentlichste Hauptstrassen rund um Bülach, die überlastet sind. Auch dort staut es noch im Moment. Kommen Sie gut und auch sicher an Ihr Ziel.
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16: Es ist eigentlich kaum vorstellbar, dass jemand, der in der Schweiz lebt und den Schweizer Pass hat, plötzlich sagt, ja, nein, also ich glaube, ich will den Pass lieber abgeben, ich will mich ausbürgern lassen. Bei uns ist das etwas eher unvorstellbar. In Amerika passiert das aber offenbar im Moment sehr häufig. Was da dahinter steckt, Sie hören es noch in dieser halben Stunde hier bei Radio 1. Wir freuen uns jetzt auf vier aneinander. Der Paul Simon ist zum Beispiel mit dabei oder auch der Terence Trent D'Arby. Und anfangen tun wir mit dem Blumenkränzli und gehen auf San Francisco mit dem Scott McKenzie. Schön sind Sie bei uns am Mikrofon, begleitet Linda Gwerder.

0: Mittwochabend, wir haben 20 Minuten nach der 6. Ja, auch wenn der US-Präsident Donald Trump das versprochen hat.
1: We will make America great again.
0: Ist für viele die USA nicht great again. Im Gegenteil, immer mehr Amerikanerinnen und Amerikaner geben den amerikanischen Pass ab. Radio 1-Redaktorin Mary Milanovic.
2: Die Terminkalender der US-Botschaften sind voll. Immer mehr amerikanische Expats, also amerikanische Staatsbürger, die im Ausland wohnen, wollen sich ausbürgern lassen. In vielen Ländern liegen die Wartezeiten schon bei mehreren Monaten. In Großbritannien warten die Leute sogar über ein Jahr. Das berichtet die britische Zeitung The Guardian. Auch die US-Botschaft in Bern bekommt das zu spüren. Früher waren es ein paar hundert pro Jahr, heute sind es Tausende pro Jahr, die den amerikanischen Pass nicht mehr wollen. Und das, obwohl das Ganze nicht gerade einfach oder billig ist. So ein Verfahren kann bis zu 10'000 Dollar kosten und sich über mehrere Jahre hinziehen.
0: Was ist überhaupt der Grund?
2: Heutzutage geht es nicht ums Geld, sondern um die Politik. Laut einer Umfrage vom Guardian machen sich viele Sorgen wegen der Polarisierung der US-Regierung und der politischen Spannungen. Auch ein neues Gesetz könnte eine Rolle spielen. Ab Ende Jahr sollen junge US-Bürger automatisch fürs Militär registriert werden und das verunsichert. Aber auch Personen, die in den USA selber leben, sind nicht wirklich zufrieden mit der Politik von Donald Trump. Kritisiert wird vor allem seine Wirtschaftspolitik. Das zeigt eine Umfrage vom US-Fernsehsender CNBC. Vor allem, weil die Lebensmittel und das Benzin teurer geworden sind, obwohl Donald Trump das Gegenteil versprochen hat. Das alles kann also dazu führen, dass man, wenn man die Wahl hat, dann lieber nicht den amerikanischen Pass behaltet.

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3: Wir haben am heutigen Abend immer noch einen wechselnd bis stark bewölkten Himmel, aber zum Teil sind auch kurze Aufhellungen möglich, sonst ab und zu aber auch mal noch ein gutes Regen oder ein vereinzeltes Gewitter. Die Temperaturen sind heute Abend um 8 Uhr noch bei 14 Grad. Zum Aufstehen morgen gibt es 7 Grad, der Donnerstag startet mit ein paar Restwolken. Später ist es dann zum Teil sonnig und auf den morgigen Nachmittag gibt es vor allem über den Bergen wieder ein erhöhtes Risiko für Regengüsse. Morgen sind die Temperaturen in Zürich, Winterthur oder auch in Bülach bis 16 bis 17.
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3: Es ist offenbar eine längere Geschichte in Dietikon. Nach wie vor ist die Strasse zwischen Birmensdorf und Wittikon gesperrt wegen einem Unfall. Es gibt eine veränderte Verkehrsführung. Noch ein paar wenige stockende Abschnitte haben Sie auf der A1 in beiden Richtungen. Einmal eine Staumeldung auf der A1 Zürich Richtung Bern zwischen Dietikon und der Verzweigung Birfeld. Dort braucht man ein bisschen mehr Geduld. Stockende Abschnitte hat es auch nach wie vor auf der A4 und auf der A15 jeweils in beiden Richtungen. Immer noch Stau über den Seedamm in Richtung Rapperswil, dann in Dielsdorf bei der Wentaler Straße zwischen Zürich-Affoltern und Adliken bei Regensdorf steht man im Stau. Dietikon, Limmataler Straße zwischen Dötwil, Adelimmet und Würrelos überlastet. Auch dort stauen es nach wie vor. Und in Bülach bei der Klotener Straße zwischen Passersdorf und Kloten in beiden Richtungen braucht es Geduld. Kommen Sie gut und sicher an Ihr Ziel.
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In den 80ern sind wir hier unterwegs mit U2. I still haven't found what I'm looking for. Und wir machen einen Sprung führen und gehen in die 90er. Und zwar zu dem Mann, wo junge Girls an den Konzert vor der Bühne am Kreischen waren. Reihenweise sind sie in Ohnmacht gefallen, wenn er über die Engel gesungen hat. Und übrigens, der Robbie Williams glaubt wirklich an Engel.

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5: Guten Abend, ich bin der Jonathan Ernst. Velodiebe sollen härter bestraft werden, das will der Bundesrat, er ist mit einem entsprechenden Vorstoß einverstanden. Konkret geht es dabei um die sogenannte Entwendung zum Gebrauch gemäß Straßenverkehrsgesetz. Also wenn jemand ein Fahrzeug nimmt, um damit von A nach B zu kommen, ohne es behalten zu wollen. Dann soll es gemäß dem Vorstoß aus der SVP wirksame strafrechtliche Sanktionen geben. Die heutige Regelung führe oft zu milden Strafen für Gelegenheitsvelodiebe. Der mutmaßliche Maulwurf beim Bundesamt für Polizei, FEDPOL, hatte bei all seinen Funktionen Zugang zu sensiblen Bereichen. Das berichtet SRF. Der Mitarbeiter wurde letzte Woche verhaftet. Er soll Informationen an die Drogenmafia verkauft haben. Laut dem FEDPOL seien auch Ermittlungsinformationen an die Mafia verkauft worden. Der Beschuldigte und 5 weitere Verdächtige sitzen in Untersuchungshaft und es werde weiter ermittelt. Immer mehr Amerikanerinnen und Amerikaner geben freiwillig den amerikanischen Pass ab. Stefanie Wies.
6: Mehrere Tausend pro Jahr lassen sich allein bei der US-Botschaft zu Bern ausbürgern. Die Rede ist aber vor allem von Expats, also US-Bürgern, die im Ausland leben. Früher waren es deutlich weniger. Wenige 100 pro Jahr haben sich ausbürgern lassen. Laut der britischen Zeitung The Guardian liegt das vor allem an der wachsenden Unzufriedenheit mit der US-Politik. Die Angst vor politischen Spannungen und einer Polarisierung steige. Auch ein neues Gesetz könnte eine Rolle spielen. Ab Ende Jahr sollen junge US-Bürger automatisch fürs Militär registriert werden.
5: Sowohl ein sehr niedriger als auch ein hoher Ruhepuls dürften ein vermehrtes Risiko für einen Schlaganfall bedeuten. Das ist das Ergebnis einer Studie von Forschenden in London. Sie werteten Daten von 460.000 Menschen während 14 Jahren aus. Das Schlaganfallrisiko bei Personen mit sehr niedriger Herzfrequenz sei um 25% und bei Personen mit sehr hoher Herzfrequenz um 45% grösser. Viele junge Menschen halten künstliche Intelligenz für einen wertvollen Dialogpartner. Bei einer Umfrage in Deutschland haben rund 40% der jungen Erwachsenen angegeben, dass sie lieber mit KI als mit Verwandten plaudern. Experten warnen jedoch, werde KI den Mitmenschen immer wieder vorgezogen, gingen soziale Fähigkeiten verloren.
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7: Es hat heute Abend da und dort noch viel Wolken. Zwischendrin sind aber kurze Aufhellungen durchaus möglich. Kommt ein bisschen darauf an, wo das man ist. Aber auch Regengüsse können noch dabei sein oder ganz vereinzelt Gewitter. Wir haben 14 Grad am Abend, am 8. Morgen früh dann noch 7 Grad. Und der Donnerstag startet mit Restwolken. Im Verlauf des Tages ist es immer wie sonniger, also es wird freundlicher. Morgen gibt es über den Bergen noch ein erhöhtes Regengussrisiko. Und morgen haben wir 16 bis 17 Grad.
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7: Immer noch die Meldung aus Dietikon. Die Straße zwischen Birmensdorf und Wittikon ist gesperrt wegen einem Unfall. Es gibt dort eine veränderte Verkehrsführung und ein bisschen Geduld braucht es in Dielsdorf bei der Wintaler Straße zwischen Adliken bei Regensdorf und Dielsdorf Stau wegen Überlastung. Allen unterwegs noch eine gute und eine sichere Fahrt und jetzt hier bei Radio 1 viel Vergnügen mit dem Dani Wüthrich und der Jukebox.

0: Sie ist eine Sängerin, eine Popgirl, eine Stilikone, eine Aktivistin, eine preisgekrönte Musicalmacherin und Feministin, die mit ihrem grössten Hit «Girls Just Want to Have Fun» schon der Welt mitteilt hat, dass die Frauen ein Recht haben auf ein selbstbestimmtes Leben. Die Rede ist von der Cyndi Lauper. Mit der Madonna ist sicher auch eine der ersten weiblichen MTV-Ikonen. Ihr Debütalbum «She is so unusual» hat sich über 15 Millionen Mal verkauft. Und wie es der Titel schon sagt, ist sie anders gewesen. Eine grosse Klappe, bunte Haare, ein zerfetztes Punk-Outfit und Schweizer Wurzeln. Über all das reden wir in dieser Stunde.
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0: Anfangen wir mit einem Lied aus ihrem Debütalbum «She's So Unusual» aus dem Jahr 1983. Ein Lied, das in den USA gerade für einen landesweiten Skandal gesorgt hat, weil sie das Thema Masturbation offen anspricht. Das hat einerseits zu Boykott geführt von zahlreichen Radiostationen, andererseits zu sehr viel Aufmerksamkeit, die mit dafür verantwortlich war, dass das Album millionenfach über den Ladentisch ist. Die Rede ist von «She Bop».

0: Die Hymne vom eigenen Vergnügen, da ist Fibab von der Cyndi Lauper. Geboren am 22. Juni 1953 als Cynthia Ann Stephanie Lauper in New York in einem Einwandererviertel namens Queens. Sie hat es geliebt, an dem Ort aufzuwachsen, wo so viele Kulturen zusammengekommen sind, so viele Sprachen sind geredet worden, so viel unterschiedliches Essen und Musik hat es gegeben, sagt sie im Interview mit dem amerikanischen Nachrichtensender MSNBC.
1: The cultures, with this S, cultures. The food alone, different neighborhoods. You realize you could walk someplace and hear all these different languages. You can taste all this different kind of food. Oh gosh. And hear all this different kind of music.
0: Gelebt hat sie in Queens mit ihrer Mutter, der älteren Schwester und dem jüngeren Bruder. Ihr Vater hat die Familie verlassen, wo sie 10 war. Neu dazu kam ist ein gewalttätiger Stiefvater. Das war dann auch der Grund, warum sie schon mit 17 von zu Hause abgehauen ist und dann verschiedene Gelegenheitsjobs angenommen hat.
1: I remember everyone saying, what if you don't make it? You're gonna have to have a fail safe, you know, you gotta know how to work. So I worked every job I could.
0: Und nebenbei tourt sie mit zahlreichen Coverbands durch die New Yorker Clubszene, bis sie dann von 1979 bis 1982 Sängerin ist von der Pop-Rock-Band Blue Angel. Das Debütalbum ist aber 1980 ein Flop und das Label lässt das Quintett fallen. Obwohl sie irgendwie die Einzige ist, die in dieser Band auffällt, mit ihrer markanten Stimme kommt sie 1983 zu ihrem allerersten Album als Solokünstlerin. Das heisst eben «She's so unusual». Und dort drauf ist nicht nur der Masturbationssong «Shebop», sondern auch «Money changes everything». Ein Cover von der amerikanischen Band «The Brains». Und es ist übrigens nicht das einzige Cover auf ihrem Debütalbum. Darauf hat es nämlich noch ein Lied, das durch ihre Version zur Hymne wird für alle modernen und modebewussten Frauen in den 80er Jahren. Mehr zu dem Lied, gerade im Anschluss an «Money Changes Everything».

0: Money Changes Everything von Cyndi Lauper drauf auf ihrem allerersten Album She's So Unusual aus dem Jahr 1983. Das Album, das überaus erfolgreich war, das wegen der ersten Single «Girls Just Want to Have Fun». Und in 19 Ländern ein Top 10 Hit. Auch bei uns in der Schweiz. Da ist das Lied im März 1984 bis auf Platz 6 geklettert. Das Lied, das übrigens Ende 70er Jahre der amerikanische Musiker Robert Hazard geschrieben, gesungen und so New Wave Pop-Rockig aufgenommen hat in einer Demo-Version.
1: It was written by a guy, Robert Hazard. Tried it this way and that way, and then we were gonna say, hey, we can't do it. And I just figured, okay, how about this?
0: Ja, passend zur MTV-Zeit hat man dann auch ein gutes Musikvideo aufgenommen. Eine Mischung aus Kunst, Komik und Multikult in New York, sagt Cyndi Lauper.
1: When we did the video, we wanted to make art, comedy, and have like a real representation of what New York was like. We have a wonderful multi-colored quilt with many different kinds of people, and I wanted that in the video too.
0: Und mit dem Video, der kraftvolle kritische Stimme von Cyndi Lauper und dem Text, ist das Lied zur Hymne geworden für alle Frauen, die das Recht wahrgenommen haben auf ein selbstbestimmtes Leben. Girls just want to have fun.

Sie hören die Radio 1 Jukebox über Cyndi Lauper und gehört haben wir «Girls Just Want to Have Fun». Ihre allererste Solo-Single aus dem Jahr 1983, wo sie im 94 dann nochmal aufgenommen hat in einer Reggae-Version. Das für ihr erstes Best-of-Album.

Line von Come and Get Your Love bedient von Redbone. Im Original aus dem Jahr 1974 und 40 Jahre später, im Jahr 2014, nochmal sehr bekannt worden als Soundtrack zum Film Guardians of the Galaxy. Wir hören mal gegenüberstellen.

0: Genau in dieser Reggae-Version ist «Girls Just Want to Have Fun» im 94. dann nochmal weltweit in die Charts gekommen.
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0: Über Cyndi Lauper, die für ihr erstes Album drei Männer hervorhebt oder erwähnt, die sie musikalisch unterstützt haben.
2: We got together like a band. Made an intimate three-person band. Rob Hyman and Eric Bazillion and Rick, they had their thing that they did. And I was in love with the modern music, the gated snare sound, the sound that was coming from the clubs, the new music, the new wave music. And I saw a way to put it together, a reggae, new wave, that gritty sound, and just using my voice the way I could.
0: Also Clubmusik, New Wave, Reggae, Pop kombiniert mit ihrer Stimme. Das zusammen mit dem Produzenten Rick Chertoff und dem Eric Bazillion mit dem Rob Hyman, die beiden Musiker von der Band The Hooters. Die sind für ihr erstes Album die Studiomusiker gewesen. Die haben also nicht nur bei Girls Just Wanna Have Fun die Gitarre, Bass und Keyboard gespielt, sondern auch beim wunderschönen Lied Time After Time.

0: Das ist Jukebox über Cyndi Lauper, New Yorkerin mit Schweizer Wurzeln. Das hat sie in der US-Fernsehsendung Finding Your Roots erfahren, wo verschiedene Persönlichkeiten DNA-Tests durchführen.
1: Get out! Oh my God!
2: Isn't that amazing?
1: Wow!
2: Popstar Cyndi Lauper has deep roots in Switzerland.
0: Alle Forscher haben aus der DNA herausgefunden, dass ihr Urgroßvater, ich hoffe, ich habe genug Urs gesagt, dass das der Christen Lauper war, der 1614 in Allenwil bei Schöpfen im Kanton Bern geboren ist. Der hat sich einem Aufstand angeschlossen, die Bevölkerung mobilisiert und gegen die Obrigkeit protestiert, was in den frühen 1650er Jahren in der Schweiz wirtschaftlich bachab gegangen ist. Es ist dann 1653 zu einem blutigen Bauernkrieg gekommen. Cyndi Lauper weiss jetzt also, wo sie ihr Kämpferherz als Aktivistin hat.
1: I feel proud to be a descendant of Christian Lauper. And that he was a revolutionary and that he worked local. Mm-hmm. State to state.
2: Yeah, he did.
1: To get the people together and organize them. Yeah. I think that's amazing.
2: Yeah, to fight the man.
1: I know, I'm always fighting the man. Now I know where it comes from.
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0: Ja, zurück zu der Musik. Und da sind wir jetzt bei ihrem allerersten Soloalbum immer noch. She is so unusual aus dem Jahr 1983. 10 Lieder sind ja drauf. Davon 6 Lieder, die da als Single erschienen sind. Girls Just Wanna Have Fun, She Bop, Money Changed Everything, Time After Time. Alle schon gehört in dieser Stunde. Dann ist auch das Lied When You Were Mine als Single erschienen. Natürlich, ein Cover, wie das Original kommt vom One and Only Prince. Kennen wir ja auch von Zürich Westen später noch, ich hatte die gerne gehabt. Dann ist auch All Through the Night als Single erschienen, auch das Lied ist ein Cover.

Siebuck hat immer gedacht, dass sich keiner für seine Lieder interessiere, aber falsch gedacht. Später, im 85, hat er nämlich auch ein Lied geschrieben und gesungen mit Titel «If She Knew What She Wants». Und das ist ja dann ein Jahr später, im 86, von den Bengals erfolgreich gecovert worden.

0: Mit All Through the Night lassen wir jetzt das erste Studioalbum von Cyndi Lauper, She's So Unusual, aus dem Jahr 1983 hinter uns und sind angekommen im Jahr 1985. In diesem Jahr hat Michael Jackson und Lionel Richie ein Lied geschrieben im Kampf gegen die Hungersnot in Afrika. We are the world. Das Charity-Projekt ist unter der Leitung von Quincy Jones im Aufnahmestudio in Los Angeles produziert worden. Seine Aufgabe war es dabei gewesen, den 46 Stars zu sagen, dass nur 21 ein Solo haben.
1: I had to take care of telling 46 people only 21 could sing solo. That was not popular at all. I mean, they were freaking out, man.
0: Solo hat zum Beispiel Michael Jackson, Stevie Wonder, Ray Charles, Bruce Springsteen und Tina Turner. Aber auch Kim Carnes, Huey Lewis und Cyndi Lauper. Und für das Trio hat Quincy Jones ein bisschen länger gebraucht, bis die Aufnahmekosten war. Sie können das dann jederzeit nachschauen auf YouTube. Und zwar wegen der Cyndi Lauper. Der gelb-rot quietschende Kakadu von der Runde war geschmückt wie ein Christbaum. Und das hat entsprechend auch gerasselt, sodass Quincy Jones die Band hat, ihren Schmuck doch abzuziehen.
2: Oh, sorry.
0: Nach der gefühlten 100. Aufnahme hat es irgendwann geklappt.

0: little bit too much?
1: No, that's not bad. That's cool, that's cool.
2: Dann geben Sie mal Cyndi Lauper und We Are The World oder vielleicht zusammen noch mit Huey Lewis und Kim Carnes. Das ist die kleine Side-Story zu dem Benefit-Song, der über 60 Millionen Dollar eingespielt hat im Kampf gegen die Hungersnot in Afrika. Das 1985, in dem Jahr, wo folgender Film ins Kino kam.
3: Freuen Sie sich auf ein neues Abenteuer, das Ihnen Steven Spielberg zeigt. Die Goonies.
2: Die Goonies, eine Mischung aus Teenie-Komödie, Fantasy und Abenteuer. Also einer von der erfolgreichsten Kinderfilm war immer in dem Jahr, 1985. Und zu dem Abenteuerfilm von Steven Spielberg hat Cyndi Lauper den Soundtrack beigesteuert. Heisst, The Goonies Are Good Enough.

0: The Goonies Are Good Enough, der Soundtrack zum Goonies-Film, gehört in der Radio 1 Jukebox über Cyndi Lauper. Sie hat als Kind ein grosses Vorbild gehabt, Judy Garland.
1: I don't know what I wanted. When I was little, I sang and I would watch TV and the old movies, the ladies with the big hats. You know, I wanted to be one of them. And Judy Garland, I loved her because she sang and danced and that's what I wanted to do.
0: Judy Garland hat gesungen und tanzen, natürlich eine Schauspielerin, und das hat sie auch wollen, weil das eine hilft dem anderen. Also das Schauspiel kann einem Gesang helfen und umgekehrt.
1: You know, sometimes acting helps your singing can help your acting.
0: Und darum ist Cyndi Lauper gerne im Rampenlicht gestanden. Von Wrestling-Shows, Gastrollen in Serien bis zum Broadway. Sie hat sogar die Musik und den Text geschrieben für das Musical Kinky Boots und ist für das 2013 mit dem Tony Award ausgezeichnet worden.

0: erfolgreiches Musical, das für 13 Tonys nominiert worden ist, 6 gewonnen hat. Und die Albumaufnahme ist dann sogar noch mit einem Grammy ausgezeichnet worden als Bestes Musical Theateralbum.
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0: Aber Cyndi Lauper, Musikerin, Stilikone, preisgekrönte Musicalmacherin, Feministin und Aktivistin. Mehr dazu gerade nach True Colors. Das Lied zum gleichnamigen Album aus dem Jahr 1986.

0: Lied über die inneren Werte, über das authentisch Bleiben, über die Selbstbestimmung. Das ist «True Colors», gesungen von der Cyndi Lauper, die als Aktivistin immer für die LGBT-Rechte gekämpft hat. Sie hat sich für das Schwulenrecht eingesetzt und stark gemacht, auch für die Obdachlosen, und sich dann auch vor allem für die Frauenrechte eingesetzt.
1: We need to stand up as 50% of the population. When you don't have control over your own body, then you are a second-class citizen, no more than a sheep. And the government has control over your body. How does that sit with you? You like that? I don't like that at all.
0: Frauen haben das Recht über ihren eigenen Körper, sagt Cyndi Lauper, die mit ihrer ersten Solo-Single «Girls Just Wanna Have Fun» im Jahr 1983 über die selbstbestimmende Frau gesungen hat. Und in all diesen Jahren ist aus «Girls Just Want to Have Fun» ein Projekt entstanden, das Geld sammelt für die fundamentalen Rechte der Frauen.
1: «Girls Just Wanna Have Fundamental Rights». And that's what they need.
0: Sie sammeln seit Jahren Geld für Frauen, für Organisationen, die Frauen bei der legalen Abtreibung helfen und die Frauen auch generell unterstützen, die medizinische Hilfe brauchen.
1: Make some money for them and give money to organizations that will help women access safe, legal abortions and Healthcare.
0: Cyndi Lauper. Darum jetzt zu hören mit Sisters of Avalon, wo es um die Schwesterschaft geht, aber auch um die Spiritualität. Das Lied zu ihrem gleichnamigen und fünften Studioalbum aus dem Jahr 1996.

0: Sisters of Avalon von der Cyndi Lauper, wo diese Stunde das Thema war in der Radio 1 Jukebox. Der Bund singt Kakadu mit Hits wie Girls Just Wanna Have Fun, True Colors, Time After Time und. New Yorkerin war schlicht eine 80er-Jahre-Ikone mit ihrem Gesang und ihrem Aussehen.
1: I wasn't gonna sound like everybody else, I knew that. I always felt like an outcast. And I kind of liked it out there. Why not enjoy it? Who cares if somebody doesn't like what you do?
0: Sie hat ihre Aussenseiterrolle geliebt und sich nicht darum kümmert, was andere denken.
1: If I bought a shell necklace, I never wore it on my neck, I wore it on my head. My mom was very into style because my family, the Italian side of my family, everybody sewed. I think fashion has to suit you, not you suit it.
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0: Übersängerin, preisgekrönte Musical-Komponistin, Pop-Gehörer-Stil-Ikone, Aktivistin und Feministin Cyndi Lauper. Eine wandlungsfähige Künstlerin, natürlich auch musikalisch, darum jetzt noch zu hören mit Just Your Fool. Erschienen 2010 auf ihrem erfolgreichen, blueslastigen Album Memphis Blues. Und ich danke fürs Zuhören von der Radio 1 Jukebox. Für sie im Studio war der Dani Wüthrich.

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1: Guten Abend, ich bin der Jonathan Ernst. Der Lebensmittelkonzern Nestlé wird Nespresso-Kaffeekapseln weiterhin in der Schweiz produzieren, trotz US-Zöllen. Eine Verlagerung der Produktion ins Ausland komme nicht in Frage, sagte Nestlé-Chef Philipp Navratil in einem Interview mit den CH-Media-Zeitungen. Ob Nestlé die Zölle von der US-Regierung zurückfordern wird, werde aktuell noch geprüft. Tiere dürfen in der Schweiz ab dem 1. Juli auch nachts sowie an Sonn- und Feiertagen transportiert werden. Der Bundesrat hat die entsprechende Verordnung angepasst. Die Neuregelung diene dem Tierwohl, begründet der Bundesrat. Durch nächtliche Fahrten können hohe Temperaturen und längere Fahrzeiten infolge von Staus vermieden werden. Der mutmaßliche Maulwurf beim Bundesamt für Polizei Fedpol hatte bei all seinen Funktionen Zugang zu sensiblen Bereichen. Das berichtet SRF. Der Mitarbeiter wurde letzte Woche verhaftet. Er soll Informationen an die Drogenmafia verkauft haben. Laut dem Fedpol seien auch Ermittlungsinformationen an die Mafia verkauft worden. Der Beschuldigte und 5 weitere Verdächtige sitzen in Untersuchungshaft und es werde weiter ermittelt. Der Schweizer Weltraumexperte, TV-Moderator und Fachbuchautor Bruno Stanek ist im Alter von 82 Jahren verstorben. Dies teilt seine Familie mit. Große Bekanntheit erhielt Stanek, als er 1969 als Fachperson am Schweizer Fernsehen die erste Mondlandung der Apollo 11-Mission moderierte. Sowohl ein sehr niedriger als auch ein hoher Ruhepuls dürften ein vermehrtes Risiko für einen Schlaganfall bedeuten. Das ist das Ergebnis einer Studie von Forschenden in London. Sie werteten Daten von 460.000 Menschen während 14 Jahren aus. Das Schlaganfallrisiko bei Personen mit sehr niedriger Herzfrequenz sei um 25% und bei Personen mit sehr hoher Herzfrequenz um 45% grösser. Viele junge Menschen halten künstliche Intelligenz für einen wertvollen Dialogpartner. Bei einer Umfrage in Deutschland haben rund 40% der jungen Erwachsenen angegeben, dass sie lieber mit KI als mit Verwandten plaudern. Experten warnen jedoch, werde KI den Mitmenschen immer wieder vorgezogen, gingen soziale Fähigkeiten verloren.
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1: Es könnte noch ein paar Regentropfen geben, das etwa bis morgen Mittag. Dann sollte es aber einigermaßen trocken und 18 Grad warm werden. Bis übermorgen kommt dann die Sonne immer mehr vor und bringt Temperaturen über 20 Grad.
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1: Der Feierabendverkehr hat sich aufgelöst. Ich wünsche einen schönen Abend.
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Das ist der Doppelpunkt. Wie geht es unserer Wirtschaft? Bei uns in der Schweiz, wie in der ganzen Welt. Darüber möchte ich jetzt reden, und zwar mit einem Fachmann, mit dem Wirtschaftshistoriker Tobias Straumann. Am Mikrofon im Verlauf dieser Stunde, Roger Schawinski.

0: Kurz vor dem Ende dieses Jahres 2017 hat man das Gefühl, man hat alles im Griff. Der Weltwirtschaft geht es gut. Die Börsen sind an vielen Orten auf dem Höchststand. Und man hat das Gefühl, jetzt wird alles noch viel, viel besser. Ich will mich darüber unterhalten. Und zwar mit dem Wirtschaftshistoriker Tobias Straumann. Hast du den Begriff eigentlich selber erfunden? Es gibt noch einen, der nennt sich, glaube ich, Wirtschaftsgeograf, oder?
1: Ja, da gibt es auch noch.
0: Der Hermann und so. Also ihr findet eure Jobs oder eure Fachrichtungen gerade selber.
1: Nein, also ich bin auch sehr angelsächsisch orientiert und Economic History ist auch ein Fach. Es gibt auch zum Beispiel bei der London School of Economics gibt es ein Department for Economic History. Also,
0: das aber ist da nicht. Aber da kann man das machen. Kann man sagen, ich erfinde jetzt für mich irgendeinen Fachbereich.
1: Nein, das kann man nicht machen. Nein, es gibt es auch. Es ist ja wirklich,
0: aber es gibt keinen Lehrstuhl für das, oder?
1: Mal, es gibt schon einen jetzt. Also bei uns bei den Wirtschaftswissenschaften gibt es einen.
0: Aber den hast nicht du?
1: Nein, den habe ich dich.
0: Wieso nicht?
1: Ja, das können nicht alle einen haben. Es gibt alles, das ist
0: aber du bist doch der Bekannte. Du bist der, der in der Öffentlichkeit auftritt und so. Und du hast nicht einmal einen Lehrstuhl. Da ja, ist doch irgendetwas schief.
1: Ja gut, das bedingt sich. Ich habe dafür mehr Zeit. Eben auch ein bisschen mich, also ich mache es gerne und ich habe eben auch mehr Zeit, mich ein bisschen mit öffentlichen Sachen auseinanderzusetzen. Mhm. Es bedingt sich auch ein bisschen gegenseitig.
0: Ist es nicht ein bisschen so, dass wenn man sehr viel in der Öffentlichkeit ist, in diesen Fachbereichen, dann wird in der akademischen Welt das mit einigem Stirnrunzeln zur Kenntnis genommen?
1: Denke mir jetzt nicht. Also, die Leute sind eher froh, dass das einer macht. Also, es geht ja auch viel um Vermittlung. Dass man auch ein bisschen weiterverzählt, was so gemacht wird. Und das wird eigentlich sehr geschätzt.
0: Okay, also reden wir mal ein bisschen zuerst grundsätzlich. 2008 haben wir die grosse Finanzkrise gehabt. Nicht nur Banken, nicht nur Zentralbanken, sondern auch die ganze Wirtschaftswissenschaft ist total verblüfft gewesen. Hat man etwas daraus gelernt? Weil dort sind ja eigentlich alle Lehrsätze irgendwie als ungültig erklärt worden.
1: Also man hat sicher etwas gelernt. Was natürlich sehr schwerfällig ist, sind die Ausbildungsgänge. Und da ist nicht so viel passiert. Also gerade so Einführung in Volkswirtschaftslehre sieht immer noch sehr ähnlich aus. Zum Teil hat man jetzt einfach noch das Bankenkapitel. Das ist zum Teil sehr gut, aber ich würde sagen, grosso modo ist jetzt nicht, hat es keine Revolution gegeben.
0: Nein, aber hat man nicht gemerkt, dass das, eben, was bisher gültig war, nicht mehr so stimmt? Und dass man auch obendurch, jetzt nicht nur den Lehrgang, sondern auch die ganzen Theorien dann verbreitet mit ihren Fachbüchern und so weiter, dass die irgendwie anders müssen auftreten?
1: Ja, das ist sicher so. Das Hauptproblem war ja nicht einmal, dass man es nicht gesehen hat in dem Sinn, dass man es nicht wollte sehen, sondern man hat überhaupt nicht auf den Finanzsektor geschaut. Das ist das grosse Makroökonomen, die schauen nur auf Geldpolitik und Arbeitslosigkeit, Konjunktur. Und die, die Finance machen, die haben nur auf den Finanzmarkt geschaut und nicht auf die grossen Zusammenhänge.
0: Die haben das irgendwie mit der...
1: Man muss es zusammenbringen jetzt, aber es sind zwei verschiedene Kulturen.
0: Aber irgendwie, die gehören ja zusammen. Da hat man mathematische Modelle gemacht, die in der Realität einfach nicht funktioniert haben.
1: Ja, oder...
0: Das ist eigentlich eine Art Bankrotterklärung.
1: Ja, man hat es nicht verknüpft. Oder? Man muss den Bankensektor mit der gesamten Wirtschaft verknüpfen. Das hat man völlig unterschätzt. Dass eben der Bankensektor extrem wichtig ist für alle Bereiche der Wirtschaft.
0: Und was heisst jetzt, was hat man neu denn erkannt? Und wie hat man das Ganze irgendwie jetzt erklärt?
1: Also die Erklärung ist eigentlich sehr einfach. Es war eine Art Bankrun, so wie früher, aber nicht die Leute sind auf die Bank, gehen die Konten leeren, sondern es sind sozusagen institutionelle Investoren gewesen, also Leute mit sehr viel Geld, die überall bei den Banken, bei verschiedenen Vehikeln kurzfristig Geld gehabt haben, aber in grosser Menge. Und wenn die natürlich Panik haben und das zurückziehen, dann ist gerade alles eingefroren. Und diese Zusammenhänge hat man viel zu wenig angeschaut.
0: Gut, man hat ja dann nachher gesagt, man muss Bankenregulierungen stärken. Hat man gemacht. Ist das richtig gewesen?
1: Ist völlig richtig gewesen.
0: Aber jetzt geht man schon wieder zurück.
1: Das ist sicher nicht gut. Also, kommt darauf an, was. Also, bei den entscheidenden Sachen dürfen wir auf keinen Fall zurück. Also, bei den besseren Kapital- und Liquiditätsvorschriften, da muss man eher noch ein bisschen schärfer werden.
0: Zum Wie Teil ist man in der Schweiz? Hat doch immer noch kein Swiss Finish.
1: Ja, das ist gut, ist besser. Also
0: aber wird weiter. Das dann auch umgesetzt? Haben die Banken?
1: Ja,
0: also, sind unsere Grossbanken, es geht ja vor allem um die, oder sind die besser kapitalisiert?
1: Richtig, ja, die sind eindeutig besser kapitalisiert. Also plus 100%, aber halt immer noch auf relativ tiefem Niveau. Also
0: wie viel Prozent sind sie jetzt?
1: Es kommt darauf an, also 3,5% ist ganz hart zu Eigenkapital. Und
0: das ist wenig, wenn man denkt.
1: Ja, aber mit so Zusatzinstrumenten sind es doch 10%, immerhin. Aber ich bin auch der Meinung, Also man kann jetzt noch nicht ruhig schlafen. Mhm. Das ist nicht einfach gelöst. Überhaupt
0: und in
1: nicht.
0: Amerika, wie ist das? Ed wird jetzt ja schon zurückgebucht von unserem gemeinsamen bewunderten Freund Donald Trump, oder?
1: Ja, ich sehe noch nicht ganz, in welche Richtung das geht. Da kann ich zu wenig sagen. Sonst ist eigentlich bei den Banken in Amerika, die sind noch besser kapitalisiert. Aber das ist auch ein anderes System. Wir haben ja sehr viel Hypothekarkredit bei unseren Banken in der Bilanz.
0: Was eigentlich ein sicherer, weitgehend sicherer Kredit ist, außer man macht es so wie in Amerika dort mal mit diesen Subprimes.
1: Nein, das ist schwer. Ja, schau jetzt, was in der Schweiz im Moment passiert. Aha, wir haben ein wahnsinniges Wachstum von Hypothekarkredit und man schaut schon, dass das gut abgesichert ist, aber das ist auch nicht so einfach. Nein, aber die Amerikaner haben das nicht auf der Bilanz. Und darum haben sie viel schneller gute Kapitalbuffer.
0: Mhm. Aber was sagst du da? Also sagst du, also, da ist also irgendwie eine Blase bei den Hypothekarkredit oder bei den Preisen überhaupt, wo könnte auch platzen?
1: Absolut, ja. Also Blase finde ich vielleicht das falsche Wort, aber eindeutig ein sehr starker Boom. Und man muss auch sehen, das ist weltweit. Oder? Ich meine, das ist mit diesen tiefen Zinsen über so lange Zeit, das sehen wir ja, Aktien, Gemälde, Wein, Immobilien explodieren überall und es ist sehr wahrscheinlich, dass wenn irgendwann mal die Zinsen ein bisschen aufgehen, dass dort und da wirklich auch starke Gegenbewegungen gibt. Und hoffentlich in der Schweiz nicht, aber das ist also schon von mir aus gesehen das grösste Risiko, das wir jetzt die nächsten Jahre haben.
0: Also, wir haben ja einen Konjunkturzyklus, der geht jetzt sehr lang schon, oder? Eigentlich historisch gesehen viel länger als andere. Wie erklärst du dir das und wie lange geht es weiter oder was meinst du?
1: Ja, nein, das ist absolut richtig. Eigentlich sollte man jetzt wieder eine Rezession haben, ungefähr 7 Jahre nach der Finanzkrise. Das wegen der Geldpolitik, ganz klar.
0: Also, das heisst, hat man es besser im Griff oder gelten die alten Regeln nicht mehr?
1: Nein, weder noch. Man hat einfach so lange gebraucht, sich zu erholen von dieser Riesenkrise, dass man einfach die Zinsen nicht aufgetan hat. Und normalerweise ist die Konjunktur, Zyklus ist immer mit den Zinsen. Oder? Mhm. Wenn die natürlich nicht aufgehen, kann man das noch ein bisschen rauszögern. Aber das heisst nicht, dass das verschwunden ist.
0: Also wir haben in der Schweiz Negativzinsen. Hat das in deiner Welt von der Wirtschaftshistoriker überhaupt jeden Platz gehabt, Negativzinsen?
1: Also real schon, das ist klar. Oder?
0: Wir haben wenn man mehr Inflation hat als Zinsen.
1: In den 70er Jahren haben wir sehr hohe Inflation und relativ tiefe Zinsen gehabt. Dort hat man sogar tiefere Realzinsen gehabt als jetzt. Also man hat wirklich Geld verloren.
0: Aber man hat es ein bisschen anders erlebt.
1: Genau, das ist neu, dass eben die Nominalzinsen, also die offiziellen Zinsen, die sind auch Minus. Und das ist schon etwas sehr Komisches. Und muss aber auch sehen, es wird ja nicht voll weitergehen. Also ich habe ja auf meinem Bankbüchli habe ich jetzt nicht negativ, ein bisschen höhere Gebühren vielleicht, also schlussendlich verliere ich auch Geld, aber es ist immer noch so nach bei Null, dass man nicht sagen kann, wir sind in einer total anderen Welt. Für die Banken ist es schon etwas anderes, weil die sind natürlich direkt betroffen von diesen Negativzinsen und die müssen schon ein bisschen neu rechnen, aber die haben immer noch eine Zinsdifferenz. Also die können
0: aber wie groß ist denn die Zinsdifferenz? Also du sagst eben die kleineren, ich nehme an, du bist nicht in der Milliardenhöhe oder so.
1: Nein, gar nicht.
0: Hunderte von Millionen auch nicht. Dort werden die weitergehen, Kunden. Also bei den grossen Kunden, bei den kleinen Kunden nicht, aber wenn man das alles zusammennimmt, dann müssen die Banken dort irgendwie eine Art Abschreiben machen. Andererseits, wenn sie verdienen und ich glaube, ihre Zinsmarge ist generell nicht kleiner geworden, weil es geht ihnen ja besser als in vielen Jahren vorher. Irgendwie holen sie es sonst irgendwo.
1: Ja, also bei den Inlandbanken, das ist natürlich schon eng geworden. Eben, man hat sehr grossen Wettbewerb bei den Immobilienkrediten und eben, das Zinsumfeld ist schwierig. Also dort ist die Marge ein bisschen, aber es gibt eine. Also die leben schon bei den Grossen, die haben natürlich ganz andere Anlagemöglichkeiten, die leben viel mehr auch noch von Aktien und so weiter. Und dort ist es auch sehr gut gelaufen.
0: Was haltest du denn generell von Negativzinsen, wo die Nationalbank jetzt offenbar noch längerfristig machen will? Ist das gescheit?
1: Ja, es ist ja rein bedingt durch die Europäische Zentralbank, die sich dort entschieden hat, Negativzinsen einzuführen. Und das ist halt immer so, dass wir in der Schweiz ein bisschen tiefere Zinsen haben. Und zwar auch jetzt, gerade in dieser Situation, weil ja immer wieder Geld in Franken gekommen ist und da haben wir ja immer die Aufwertung gehabt. Und darum hat man überlegt, wenn bei uns Zinsen tiefer sind als in Europa, dann ist das weniger der Fall, dass man eben im Frankenraum kommen will und weil man dann dort noch weniger bekommt. Also es ist eigentlich nur so bedingt und in dem Sinn ist die schweizerische Geldpolitik einfach direkt abhängig von der
0: Zinsen. Und findest du das gut? Oder?
1: Also bei der Europäischen Zentralbank, glaube ich, hat es nichts gebracht. Also die hätte bei null können bleiben. Also das ist klar, die müssen tiefe Zinsen, aber das kleine negative Schritt, das ist unnötig.
0: Aber wenn man jetzt ja sieht, der Franken hat sich abgeschwächt und massiv eigentlich in diesem Jahr. Hast du das erwartet? Hast du das vorausgesehen? Es war bei 1,8 Anfangsjahr und jetzt ist es fast wieder bei 1,20 irgendwo.
1: Nein, das ist als erstes mal sehr erfreulich. Ich mache sowieso nie Währungsprognose, das finde ich, das ist völlig unmöglich. Mhm. Also klar, irgendwann mal wird es schwächer, aber du kannst nie Termin, vom Zeitpunkt her unmöglich.
0: Aber es muss ja einen Grund haben, dass das so massiv geändert hat.
1: Ja,
0: was ist da der Grund?
1: Der Grund ist natürlich, dass jetzt endlich in Europa die Geldpolitik auch wirkt und wir haben ja jetzt wieder mehr Wachstum. Und Entschuldigung, findet keine statt, aber immerhin, es geht wieder ein bisschen aufwärts, man hat wieder mehr Vertrauen. Die Angst, dass jetzt der Euro auseinandergeht, ist völlig weg jetzt mal fürs Erste. Also das hat unglaublich jetzt wieder Vertrauen gegeben und das hilft uns sehr. Und eben darum, wir müssen aus Schweizer Sicht immer hoffen, dass es Europa gut geht. Oder man sagt, wir müssen sagen,
0: zum Schadenfreude.
1: Aber das ist nicht der Punkt.
0: Wir reden von einer intellektuellen Fehlkonstruktion. Aber würde ich sagen, finanzpolitisch ist es keine Fehlkonstruktion, weil es hat gegeben, trotz dieser riesen Krise, aus der wir irgendwie herausfinden
1: müssen. Schon, aber vielleicht gehst du jetzt wieder zu fest in die andere. Ah. Die Grundprobleme sind ja nicht gelöst.
0: Verschuldung.
1: Und ich glaube, wir haben auch vor 2-3 Jahren schon mal über das geredet. Oder? Das ist ja auch klar, das ist allen klar in Europa, dass die Währungsunion so nicht ganz fertig gebaut ist. Und wir sind ja in der Mitte. Man kann es nicht auflösen, das ist gefährlich. Aber offenbar gibt es auch nicht die politische Mehrheit, um wirklich Finanzpolitik zu zentralisieren. Das müssen wir ja wie überall. In Amerika, in Deutschland, in der Schweiz haben wir ja eine gemeinsame Finanzpolitik. Und das braucht man einfach, um die Unterschiede ein bisschen abzufedern. Und das Problem ist natürlich nicht gelöst, oder? Aber ich bin einfach froh, dass mal 2-3 Jahre Ruhe ist.
0: Aber gleich, wenn wir jetzt zurückschauen, wir haben die Finanzkrise gehabt, dann haben wir Griechenland gehabt. Und jetzt haben wir da die Situation auch mit Amerika und Handelsabkommen. Eigentlich ist es besser rausgekommen, als man noch vor ein paar Jahren eigentlich vermutet hat, oder?
1: Ja, aber es ist wie nur eine Zwischenetappe. Nein, auf jeden Fall. Ohne Mario Draghi wäre das auseinandergefallen. Das ist ganz klar.
0: Und aber es ist auch noch erstaunlich, dass einmal...
1: Ja.
0: Was verfolgt denn er für eine Politik jetzt innerhalb von der Wirtschaftswelt, von der Wirtschaftsprofessorenwelt? Ist er mehr auf der keynesianischen Seite oder ist er mehr auf der anderen Seite, Supply-Side-Seite, reden wir nachher, wo jetzt in Amerika irgendwie propagiert wird?
1: Also er ist sicher keynesianisch oder man kann sagen monetaristisch in dem Sinn, dass Geldpolitik ist natürlich immer Nachfrageseite, oder? Ich tue mit tiefen Zinsen, tue ich Kreditwachstum antreibe, ich tue den Konsum versuchen zu unterstützen. Und das ist immer Nachfrageseite. Er ist auch ganzseitig auf dieser Seite. Und er ist aus der gleichen Schule wie Bernanke und all die Leute vom MIT.
0: Also, du findest das gut?
1: Ja, wenn man den Euro retten will, muss man es so machen.
0: Da gibt es gar keine Wahl. Jetzt reden wir immer von dieser Verschuldung, die ja hoch ist, vor allem in Ländern wie Italien, glaube ich, Frankreich. Aber irgendwie scheint das gar nicht so fundamentales Problem zu sein. Also mindestens bisher.
1: Ja, das ist nur, weil die Zinsen tief sind. Oder? Und weil natürlich die Zentralbank, also die Europäische Zentralbank, hat ja das Versprechen abgegeben. Und das war ja der Wendepunkt im Sommer 12, dass sie alles aufkauft. Also sie kauft alle Staatsanleihen auf, auch von den Ländern, die sehr hohe Schulden haben. Und da haben die natürlich kein Problem jetzt, die Zinsen zu zahlen. Aber das ist
0: wenn Zinsen aufgehen zum Beispiel um 1 oder 2%, was passiert mit Italien?
1: Genau. Also du sagst es. Also 2% gab vielleicht noch, aber das ist alles ungelöst. Oder? Man muss nicht das Gefühl haben, dass man alles hinter sich gelassen hat, aber man hat einfach die akuten Probleme, sind seit 2012 eigentlich gelöst. Oder? Aber grundsätzlich ist es natürlich immer noch völlig ungelöst. Und Südeuropa ist eine ganz schwierige Situation. Oder?
0: Das heisst aber, man kann die Zinsen faktisch gar nicht erhöhen.
1: Ja, und ich glaube, jetzt ist einfach die Hoffnung, dass die Inflation nicht steigt. Oder? Und solange die Inflation nicht steigt, muss auch die Zentralbank muss die Zinsen gar nicht erhöhen. Und das, ich mache manchmal Prognosen, vielleicht falsch, aber 10, 20 Jahre könnten wir ruhig noch. Es ist gut möglich, dass es so bleibt.
0: Ja, gut. Also, wir reden hier mit dem Tobias Straumann, Wirtschaftshistoriker. Hat dann ein paar andere Fragen, machen wir zwischendurch Musik.

0: Bei mir ist der Wirtschaftshistoriker Tobias Traumann. In Amerika die erste Vorlage, die scheint, die Donald Trump durchbringt, hat noch kurz vor dem ersten Jahr, wo er im Amt ist, ist die Steuervorlage. Der Senat hat sie angenommen. Muss es irgendwie noch mit dem Repräsentanten aus, mit noch den Unterschied gebügelt werden. Aber es sieht so aus, wie wenn das durchkommt. Wie beurteilst du, was da entschieden worden ist, Tobias?
1: Also zwei Sachen. Das eine, bei der Unternehmenssteuerreform, das versteht man, dass man das senkt. Ich meine, das ist historisch extrem hoch. Und wir in Europa haben so zwischen 20-25% und sie haben 35%. Und das diskutiert die übrigens schon seit Jahrzehnten. Und es sind eigentlich beide Parteien immer dafür gewesen.
0: Aber jetzt haben wir gehört, dass es auf 20% geht, dann heisst es schon wieder in Europa, das ist jetzt irgendwie Race to the Bottom, also irgendwie fast schon richtig Steueroase, dass dann wir auch nochmal runtergehen müssen.
1: Das glaube ich nicht. Ich glaube jetzt, innerhalb von Europa ist schon ein richtiger Wettbewerb, aber dass jetzt die Unternehmen gerade sofort auf Amerika gehen, und da glaube ich jetzt, da ist man zu nahe zusammen. Und Amerika hat ja auch viele Nachteile, wenn man dort geschäftlich tätig ist. Ist sehr protektionistisch, oder? Und das sind in Europa zum Teil Standorte viel weniger.
0: Gut, also das finde ich relativ gut.
1: Das verstehe ich.
0: Aber die Hoffnung ist ja zweierlei. Erstens, dass dann die amerikanischen Firmen, die ihr Geld im Ausland parkiert haben, hunderte von Milliarden, wie Apple und Nike etc., dass die dann zurückkommen. Glaubst du, das wird passieren?
1: Ja, das kann schon sein. Die Frage ist, was mit dem Geld passiert.
0: Eben.
1: Die Idee, dass das dann
0: das
1: alles...
0: Das ist dann die zweite Frage.
1: Ja,
0: eben.
1: Die finde ich fast wichtig. Also die erste kann ich nicht beurteilen, okay. Ganz ehrlich gesagt. Aber das könnte ja sein, oder?
0: Aber wenn es 20% müssen zahlen und in Irland zahlen es null, oder? Ist das immerhin 20%
1: mehr? Ist immer noch mehr. Aber dann wird es wahrscheinlich auch mehr Druck geben auf Irland. Übrigens auch innerhalb von der EU ist ja da ein grosser Druck da.
0: Ja, also eigentlich erstaunlich tief, wenn man da jetzt gehört hat. Eben, weil ja auch den Niederlanden und so, Luxemburg sowieso, dass in der EU die viele Steueroasen gibt,
1: ja.
0: Wo man dann sagt, man muss jetzt weltweit mit automatischem Informationsaustausch etc. das irgendwie richtig in Ordnung bringen. Und dann gibt es das in der EU, oder
1: ja,
0: was?
1: Ja, also, aber das ist ja immer, also bei Schweizer Banken war es auch so gewesen. Ich meine, ich bin absolut sogar froh, dass das weg ist, weil das war eine riesige Hypothek und hat auch viele negative Wirkungen gehabt, würde ich sagen, im Inland.
0: Aber hat dann die Schweiz...
1: Aber was mich natürlich aufregt, ist, dass die anderen nicht einfach weitermachen.
0: Eben, haben wir denn da zu viel gemacht? Fast schon, muss man sagen, wenn die Holländer als stolzes Mitglied von der EU irgendwie so Lücken offen lassen, dass da irgendwie eben so die Nikes von dieser Welt hätten können irgendwie ihr Geld parkieren.
1: Ja, klar, das finde ich natürlich sehr stossend. Aber ich finde, für die Schweiz ist das sollte nicht das Modell sein, um Einkünfte generieren. Also man sollte sehr gute Unternehmenssteuern haben, da bin ich dafür, dass man möglichst weit runter geht, aber einfach nicht mit Tricks. Und, also das Land ist stark genug, um das...
0: Gut, aber gehen wir zurück zu Amerika. Also man hofft ja mit dem vor allem, und das sagt Donald Trump immer, dass Jobs geschaffen werden, dass Beschäftigung aufgeht. Im Moment glaube ich fast schon Vollbeschäftigung in Amerika bei 4% und so. Also ist eigentlich nicht eine grosse Notwendigkeit, Beschäftigung anzukurbeln. Aber die Frage ist, wenn jetzt die Unternehmen mehr Gewinn machen, investieren die das in Arbeitsplätze, die sogenannte Trickle-Down-Wirkung, eben, dass das dann von oben nach unten geht, oder ist das eine Illusion? Als Historiker hast du da sicher solche Massnahmen, die schon in der Vergangenheit gemacht worden sind, untersucht.
1: Also genau, und also es ist nicht nur eine historische Sache, sondern es ist auch eine theoretische Sache. Ich meine, Kredit werden nur gegeben, wenn eine Nachfrage da ist, und die letzten 10 Jahre haben wir ja sowieso viel zu viel Liquidität gehabt. Also es ist nicht so, dass Kredit teuer gewesen wären und darum ist nicht investiert worden. Übrigens auch nicht in Südeuropa auch. Also das Geld wäre da gewesen. Nachfrage ist nicht da. Und wenn ich natürlich jetzt quasi die Unternehmensgewinne steigere, heisst das nicht automatisch, dass nachher mehr investiert wird. Also das ist völlig klar, dass das nicht der Fall ist. Was man sicher sieht, also das sind so Schätzungen, die ich jetzt gelesen habe, dass vielleicht ein Drittel oder bis zu einem Drittel von den Unternehmenssteuern nachher auch in höhere Löhne kommen. Aber 2/3 gehen an die Aktionäre. Und man vermutet, wie jetzt auch schon in den letzten 10 Jahren, dass man einfach mehr Rückkaufprogramm macht. Also man wird dort keinen grossen Effekt sehen. Vielleicht bessere Löhne, das gibt natürlich schon ein bisschen Wachstum. Aber das ist mehr oder weniger ein Einmaleffekt.
0: Warum soll es bessere Löhne geben? Warum?
1: Ja, weil die Unternehmen haben natürlich dann schon mehr Gewinn.
0: Aber warum? Sie geben doch nur so höhere Löhne, wie sie müssen zahlen. Wenn sie es billiger rüberkommen, tun sie doch nicht einfach freiwillig die Löhne höher.
1: Das schon. Ich habe einfach die Schätzung gesehen. Ich weiß auch nicht. Also das,
0: von wem? Also die Frage ist, ich glaube, 38 von 39 amerikanischen Wirtschaftswissenschaftler haben gesagt, das funktioniert sicher nicht. Und trotzdem ist es jetzt angenommen worden vom Senat. Man sagt, vor allem Kritiker, das ist nicht in erster Linie, um die Wähler von Donald Trump zu befriedigen. Also eben, wie hat er gesagt, the forgotten man won't be forgotten anymore. Nicht für die Vergessenen, die unten an den Ding, an den Leitern, sondern vor allem für die grossen Geldspender. Bist du auch dieser Meinung?
1: Ja, also tendenziell ist das völlig klar. Also es ist nicht, also die Entlastung bei den unteren Einkommen, das ist ja, da muss man nicht diskutieren, das sieht man, die ist nicht gross, das ist klar.
0: Zum Teil wird sie hochgehen, nach 5 Jahren oder so, gehen gewisse Erleichterungen gehen dort weg, während die bei den Unternehmenssteuersenkungen, die bleiben.
1: Gut, das finde ich okay, aber das Problem ist, zu Amerika grundsätzlich, die haben so ein schlechtes Steuersystem, das kann man sich gar nicht vorstellen, wenn man sie genau anschaut, die haben keine Mehrwertsteuer. Das ist für uns
0: keine Vermögensteuer?
1: Ja gut, sie haben dafür die Erbschaftssteuer, aber die wird jetzt auch wieder abgeschafft. Ja, und wenn das bringt, dann gar nichts.
0: Eben, man kann ja sagen, in der Schweiz, wir haben also Wachstum, an weiten Orten haben wir keine Erbschaftssteuer, dafür haben wir Vermögensteuer. Ja. Und jetzt wollen sie die Erbschaftssteuer abschaffen, und zwar vor allem für die ganz grossen Vermögen. Man hat gerechnet, Familie Trump wird 1 Milliarde profitieren von dem.
1: Ja, nein, das
0: ist er eigentlich wegen dem Präsident geworden?
1: Nein, das glaube ich ehrlich gesagt nicht. Ich glaube eher, das haben wir jetzt gesehen im Jahr, dass die ursprüngliche Agenda von Trump ist eben eigentlich recht populistisch, teilweise sogar links gewesen. Nämlich? Kann man sagen? Ja, eben für die unteren Einkommen. Oder
0: das
1: für
0: hat er gesagt.
1: Ja, aber das ist jetzt alles weg.
0: Oder? Eben faktisch ist es überhaupt nicht. Er hat immer gesagt, it's the biggest tax cut in history. Ja. Und alles ist immer the biggest in history. Ja. Und jetzt ist es aber nur für die ganz oben.
1: Nicht nur, es ist, also wenn man zum Beispiel vergleicht mit dem Bush-Tax-Cut vor 15 Jahren, ist es besser verteilt und oben wird viel weniger entlastet jetzt bei der Einkommenssteuer. Also es ist, man merkt dort schon noch,
0: dass... Die ist schon viel tiefer, wenn man denkt, ist ja mal, glaube ich, auf über 60% in den Reagan-Jahr und ist dann, glaube ich, auf 28%.
1: Aber beim Obama ist sie ja wieder rauf und man ist jetzt nicht einfach wieder runter aufs Bush-Niveau. Also dort ist man schon ein bisschen vorsichtiger. Aber eben... Das Problem ist, die Amerikaner haben eigentlich nur Unternehmens- und Einkommenssteuer, mehr oder weniger. Das ist immer progressiv. Und sobald ich dort ein bisschen schraube, ist relativ klar, dass oben natürlich auch sofort größere Entlastung gibt. Und dann hat man nachher wieder das Schuldenproblem. Aber vielleicht nochmal, also interessant ist ja wirklich die Wachstumsfrage.
0: Ja.
1: Und dort glaube ich, können es vielleicht 1-2 Jahre einen gewissen Schub geben nochmal. Aber an sich wird das keine grosse Wirkung haben. Ich sehe da nicht
0: einen Paradigmenwechsel. Also außer eine Wirkung wird es haben. Die ist, glaube ich, festgestellt worden, dass das Defizit grösser wird. Über 1 Trillion, sagt man auf Deutsch, Trillion auch? Ist das eben, weil Billion...
1: Ja, nein, das ist nicht Trillion, das ist Billion.
0: Aha, gut.
1: Oder Billiarden.
0: Billiarden. Aufgeht. Und es ist ja sehr erstaunlich, dass vor allem, und das hast du auch immer natürlich angeschaut, dass vor allem so Republikaner oder eben Rechte sind gegen Verschuldung. Sind dagegen, dass sich der Staat immer mehr verschuldet. Und jetzt machen die etwas, was genau das Gegenteil ist.
1: Wobei, das ist seit Reagan so. Also die Republikaner haben immer mehr Schulden.
0: Aber
1: bei den Demokraten ist es unterschiedlich. Also beim Clinton ist gesenkt worden, wobei mit der Hilfe der Republikaner, und beim Obama ist es natürlich explodiert wegen der Krise. Sie sagen jetzt nur in der Opposition. Das
0: genau, eben, wenn Demokraten der Regierung sind, wenn sie also das Defizit runterbringen, wenn sie selber an der Regierung sind, tun sie es aufknallen, oder?
1: Es ist halt sehr manisch-depressiv, die amerikanische Politik. Nein, die amerikanische Politik ist ja ganz anders als bei uns, oder? Die schwankt ja immer sehr. Oder eigentlich seit den 70er Jahren. Vorher war es zentristischer.
0: Ja.
1: Und meine, klar, die Republikaner haben natürlich klar die Vorstellung, wenn ich bei den Einnahmen runtergehe, muss ich nachher bei den Ausgaben auch wieder runter.
0: Mhm.
1: Aber meistens, bis es so weit kommt, wechselt wieder die Administration. Und dann wird in der Regel die Steuern wieder angehoben und dann ist es wieder ausgeglichen. Und das ist natürlich auf die Länge, eben, das ist eigentlich keine langfristig orientierte Wirtschaftspolitik. Und wenn sie ein vernünftiges Steuersystem hätten, wären die Probleme eigentlich mehr oder weniger gelöst.
0: Aber jetzt werden dann wahrscheinlich die Forderungen kommen, jetzt muss man sparen. Wo wird man sparen? Bei den Sozialausgaben. Vor allem in Medicaid und Medicare. Das heisst, es werden wieder die untersten getroffen von dem, dass die Zuschüsse, die es dort gibt bisher, dass die massiv gekürzt werden.
1: Aber es bringt es nicht durch.
0: Ja, was heisst es? Sie haben ja Mehrheit in allem.
1: Nein, die verlieren es wieder. Schau doch die letzten 20 Jahre an. Immer sobald man das probiert hat, ist es sofort gekehrt. Das ist bei uns ja ähnlich, oder? Auch bei der AHV, das ist einfach eine heilige Kuh, das spielt rechts und links keine grosse Rolle.
0: Heilige Kuh, ich weiss nicht, ob es die gleiche gibt in Amerika wie in der Schweiz, das glaube ich.
1: Ja, aber Medicaid ist stark ausgebaut worden, sogar eben unter dem Bush. Ich glaube wirklich nicht, dass da...
0: Kann man doch sagen, das, was jetzt die Republikaner machen, ich weiss nicht, ich beurteile es so, ich weiss nicht, ist eigentlich zynisch. Weil die nehmen etwas, das nicht funktioniert hat, eben, dass da die Unternehmensgewinne dann den Kleinen auch noch zugutekommen, eben in Lohnhöhe, mehr Jobs und so. Und in Wirklichkeit wird die Einkommensdifferenz vergrössert.
1: Das stimmt schon. Aber bei den Unternehmensgewinnen nochmal, das ist schon völlig richtig, dass das machen. Und das gibt sicher einen Einkommensausfall. Dass man es kombiniert mit einer Einkommenssteuersenkung, das ist sicher rein politisch. Wäre nicht nötig gewesen, würde ich jetzt auch sagen. Aber es wird nicht. Also, die Unternehmen werden entlastet, das ist sicher gut. Oder? Aber man darf den Effekt nicht überschätzen. Oder?
0: Und was sagst du zu dem, was an der Börse passiert? Also, das Jahr, nein, eigentlich, die Börse, die leitet jetzt auch zu seit x Jahren. Oder? Und ist jetzt auf Höchststand oben. Ja. Und Donald Trump sagt, das bin ich gewesen, oder? Das ist meine Leistung. Ja.
1: Gut, also ein Teil sicher, weil er ist sehr unternehmensfreundlich und da sind sehr viele Erwartungen drin, oder, die jetzt natürlich auch zum Teil erfüllt werden. Aber grundsätzlich, wenn man es weltweit anschaut, sind die tiefen Zinsen für das zuständig.
0: Also Börsen sind ja nicht nur in Amerika auf Höchststand, sondern überall. Ja,
1: aber bei ihm ist sicher noch der Trump-Effekt, dass man natürlich erwartet, dass er entlastet. Und das darf man nicht unterschätzen, er hat wahnsinnig dereguliert. Mhm. Das ist natürlich für die Unternehmen sehr angenehm.
0: Genau, für die Umwelt weniger. Ne?
1: Ja, genau. Oder es gibt natürlich schon auch, also ich bin da, es gibt viele Sachen, die idiotisch sind an Regulierung, das muss man auch sehen. Oder? Also da kann man auch gute Sachen machen.
0: Reden wir über das, reden wir über Handelsabkommen, was da irgendwie ist. Da hast ja du in Sachen Globalisierung auch eine klare Meinung. Machen wir zwischendurch ein bisschen Musik.

0: Bei mir ist der Tobias Straumann, er ist Wirtschaftshistoriker. Und er hat vorher gesagt, ja, das kann dann alles wieder umgekehrt werden, so Steuerabkommen. Es gibt Sachen, die scheinen mindestens, dass sie irreversibel sind. Also unumkehrbar, zum Beispiel der Brexit. Was meinst du da dazu?
1: Ja, das ist sicher so. Das glaube ich auch, dass dann nicht rückgängig gemacht wurde. Aber dort habe ich das Gefühl, in 10 Jahren, spätestens hat man dort auch wieder eine engere Zusammenarbeit. Jetzt ist es wahrscheinlich relativ abrupt und dann wird man...
0: Dort hat man entschieden, ein bisschen aus, was soll ich sagen, aus emotionalen Gründen und dann mit Fehlinformationen. Es werden jede Woche 350 Millionen Pfund nach Brüssel geschickt und so weiter. Haben die ganz knapp entschieden für einen Brexit. Aber offenbar hat in England niemand gewusst, was die Folgen sind. Und das kommt jetzt klar raus, oder?
1: Ja, wobei bis jetzt hat man die wirtschaftlichen Folgen eh zu pessimistisch beurteilt und... Vielleicht wird es jetzt anders, aber ich meine, ich bin da nicht so, also ich lese ehrlich gesagt die Artikel nicht mehr, weil ich will jetzt einfach mal schauen, was rauskommt. Und wenn ich von weitem schaue, jetzt auch historisch, ist sowieso klar gewesen, Großbritannien ist nie richtig in der EU drin gewesen.
0: Aber wirtschaftlich schon?
1: Ja, aber wenn man wirtschaftliche Interesse hat, wird man auch wieder sehr eng zusammenarbeiten.
0: Aber so Handelsabkommen zu schliessen, das dauert ja Jahre und
1: ja,
0: so.
1: Ja, gut.
0: Und die haben das Gefühl, jetzt wollen alle mit uns, und Amerika will mit uns, und ja. Kanada und Europa. Aber Europa sagt, no deal.
1: Ja, dann schon, aber nicht
0: kein Zugang zu unserem freien Markt.
1: Schon, das stimmt. Aber wir sind jetzt in einer Verhandlungsphase und da gehört alles ein bisschen dazu. Und da,
0: also da, aber die Zeit aber läuft ab.
1: Ja, schon, aber da wo man jetzt auch, also da, ich finde, Brexit ist wirklich eigentlich eine Fußnote.
0: Meinst du?
1: Ja, finde ich.
0: Also vielleicht für uns, aber nicht für die Engländer.
1: Ja, aber man wird eine neue Lösung finden. Und die Engländer sind ja nicht allein abhängig jetzt vom Zugang zum Binnenmarkt. Oder? Sie haben ja sowieso Zugang, das ist das eine. Und das zweite ist, sie haben natürlich strukturelle Probleme, die sie auch vorher hatten.
0: Die müssen jetzt mal angehen. Gut, aber jetzt haben wir ja noch andere Sachen. Du bist ein bisschen ein Globalisierungskritiker. Du hast gesagt, das ist gar nicht so gut, wie man meint. Was wäre denn besser?
1: Was ich sage, ist, dass wir haben so einen Globalisierungsschub gehabt in den letzten 20 Jahren. Das ist völlig klar, dass das Gegenbewegungen auslöst. Und statt dass man jetzt einfach sich auf den Standpunkt stellt, man sagt, das ignorieren wir, das ist gefährlich, das müssen wir nur bekämpfen, bin ich der Meinung, dass man dem ruhig ein bisschen entgegengehen muss.
0: Was heisst das?
1: Ja, eben zum Beispiel, dass man halt den Brexit durchführt. Und dass
0: der wird durchgeführt?
1: Ja, klar. Eben, aber dass man nicht sagt, das darf nicht sein, oder? Dass man auch, ich meine, das siehst du auch in der EU, es gibt mehrere Massnahmen, wo man merkt, die nehmen jetzt auch gewisse Wirkungen vom Binnenmarkt zurück, zum Beispiel die sogenannte Entsenderichtlinie, die ist bei uns nicht so bekannt, weil wir nicht sind so betroffen. Aber das ist ganz etwas Wichtiges, das ist so, dass du bisher 2 Jahre lang, wenn du als osteuropäischer Bauunternehmer, zum Beispiel in Frankreich, hast irgendeine Wohnung renoviert, dann hast du nicht die ortsüblichen sozialen Lohnbedingungen von Frankreich müssen erfüllen, sondern die von deinem Land. Also wenn du jetzt aus Bulgarien, machen wir ein extremes Beispiel, hast du vielleicht nur ein Fünftel von der Löhne zahlt.
0: Hast du können billiger anbieten.
1: Genau, und das ist natürlich extrem.
0: Gut, aber klar, das sind jetzt Korrekturen.
1: Und jetzt die Franzosen haben jetzt das auf, glaube 12 Monate reduziert. Es hat einen riesen Aufschrei in Osteuropa. Da könnte man sagen, ja nein, das geht doch nicht, da macht der Binnenmarkt kaputt. Aber man sieht überall, man muss jetzt wieder korrigieren. Und das ist mir sehr ernst, wenn man das nicht macht, dann werden wir irgendwann so starke Antiglobalisierungsbewegungen haben, dass es dann richtig schwierig wird, also wirklich die Sachen, die man nicht aufgeben darf, dass man die noch verteidigen kann.
0: Also, solche Korrekturen sind möglich, müssen auch gemacht werden, aber wenn wir wieder zum Trump gehen, der wollte NAFTA auflösen, ist eines von seinen Wahlkampfversprechen. Das heisst, die Handelsunion zwischen den USA, Mexiko und Kanada, weil er das Gefühl hatte, wir werden beschissen, betrogen von diesen Mexikanern mit diesen tiefen Löhnen und so. Bis jetzt ist noch nichts passiert. Wird etwas passieren?
1: Ja, das wird sehr schwierig, weil vor allem die amerikanische Autoindustrie ist ja so arbeitsteilig und die kann wahrscheinlich gar nicht mehr richtig existieren, aus Amerika raus mit Export, wenn sie nicht einen Teil in die Billiglohngebiete verschieben kann. Aber auch dort, oder, du musst dir schon vorstellen, das ist ein riesen Globalisierungsschock. Das haben wir in der Schweiz gar nicht, dass wir ein Nachbarland haben, das so billig ist. Und wenn du natürlich durch ein Abkommen die Schranke wegfällt, dann ist klar, das wird bei uns auch, da werden alle Unternehmen sofort dorthin und nachher zurück exportieren in die Schweiz. Das ist natürlich ein riesen Globalisierungsschock.
0: Andererseits ist dann wegen dem die Wirtschaft in Mexiko aufgegangen und sind wenige Mexikaner nach Amerika gegangen, was ja der Trump noch schlimmer findet.
1: Ja, aber es kommen immer noch sehr viele.
0: Nein, das kommen jetzt eigentlich fast keine mehr.
1: Ja, aber es ist...
0: Aber
1: da gibt es eben noch einen zweiten Effekt, okay. Weil China in dieser Zeit so stark geworden ist, sind zum Beispiel die Löhne in Mexiko fast nicht gestiegen. Mhm. Vielleicht kommt das jetzt langsam. Also die haben auch nicht so wahnsinnig profitiert.
0: Der Druck findet überall statt. Und ich meine, das war ja das Geschenk von Donald Trump an China, dass er das TTIP-Abkommen irgendwie nicht hat wollen machen. Weil das wäre eine Handelsunion geworden, 40% vom Welthandel, vor allem in Asien. Und die Chinesen sagen, danke vielmals, jetzt sind wir es Nummer 1. Jetzt werden alle mit uns machen. Und Amerika gibt ein Bastion nach der anderen auf.
1: Ja, aber wie das sehe ich jetzt ähnlich wie beim Brexit. Du kannst nicht fundamentale Kräfte. Also, wenn China wird jetzt immer stärker, das kannst du nicht mit einem Handelsabkommen verhindern.
0: Immerhin.
1: Ja, aber das... Und das Handelsabkommen ist natürlich sehr stark. Ist so, und das finde ich auch eine Problematik an der Globalisierung heute. Das Handelsabkommen war sehr regulierend gewesen, in dem Sinne, dass du überall anfängst zu standardisieren. Und das tönt auf den ersten Blick sehr gut. Das ist dann einfacher, du hast weniger Reibungsverlust. Aber an sich führt es in der Regel dazu, dass es viel schwieriger wird, nachher abzurechnen, weil du hast dann so viele Schnittstellen, die du klären musst, oder? Dass du einen riesen Regulierungsschub hast. Und das ist eigentlich nicht gut für den Freihandel. Du tust gescheiter gegenseitige Anerkennung machen. Und das hilft viel mehr. Das ist viel weniger aufwendig. Und TPP, also das sind auch Schätzungen von Leuten, die das gut gefunden haben. Das hat jetzt fürs Wachstum sehr, sehr wenig gebracht. Weil das ist, wir haben ja schon Freihandel, oder?
0: Gut, also aber jetzt haben wir einen Freihandel, der dazu geführt hat, dass gewisse Länder sehr starke Handelsüberschüsse haben. Zum Beispiel China gegenüber Amerika. Der Trump hat gesagt, am ersten Tag werde ich die als Währungsmanipulator etc. werde ich bestrafen. Jetzt mittlerweile ist er der beste Freund von Xi Jinping. Aber auch gegenüber der Schweiz hat er gesagt, ihr habt auch Handelsüberschüsse. Und Deutschland, ihr werdet bestraft für das. Also für unsere Leistungen, die wir erbringen und in denen wir gut können exportieren können, sollen wir jetzt bestraft werden.
1: Ja, also China ist natürlich schon ein Spezialfall. China habe ich letztens angeschaut. Die verletzen nach wie vor alle WTO-Regeln.
0: Wieso werden die dann nicht sanktioniert?
1: Ja, aber es gibt schon das Verfahren, aber das ist natürlich recht aufwendig. Oder? Wenn du bei uns vor Gericht gehst, das versuchst du in der Regel zu verhindern, weil das ist sehr, sehr schwierig. Und China ist auch zu stark. Und, ich meine, NAFTA ist ähnlich, aber der Eintritt von China 2001 in die WTO, also in die Welthandelsorganisation, wo sie eigentlich Zugang hatten, plötzlich quasi zu der ganzen Welt, ohne grosse Zölle, das ist wahnsinnig, was das ausgelöst hat in
0: Amerika. Haben wir das dort nicht gewusst?
1: Ja, man hat gedacht, die werden sich dann schon an die Regeln halten. Und das ist die Clinton-Administration, hat ja sehr, sehr daran geglaubt, an die Globalisierung. Und ist da vielleicht schon ein bisschen blauäugig gewesen.
0: Oh, jetzt aber auch gegenüber der Schweiz beispielsweise. Das ist ein bisschen überraschend. Oder auch gegenüber Deutschland, dass er uns sagt, ihr seid auch Manipulatoren, ihr seid auch böse.
1: Ja, also das muss man, also gut, die Schweiz ist zu klein, das betrifft die Amerikaner nicht. Ich glaube, die letzte Runde hat man sehr gut können argumentieren, das ist wieder ein bisschen abgewendet. Die Währung ist vor allem nicht schwach, das kann man nicht sagen. Und bei Deutschland ist natürlich der Grund der Euro. Und das hat nichts mit deutscher Wirtschaftspolitik zu tun.
0: Oh, die haben einfach zu tiefe Löhne, nicht?
1: Ja, aber das haben sie natürlich, weil die Währung das nicht korrigiert. Mhm. Oder? Wie bei uns, oder? Wir haben höhere Produktivität und die Währung wird dann immer wieder aufgewertet.
0: Aber das Resultat sind dann Handelsüberschüsse, die gegenüber Europa sind, aber auch gegenüber den USA.
1: Ja, aber das ist die Währungspolitik, das können die Deutschen gar nicht beeinflussen.
0: Und was kann jetzt Donald Trump machen, um das zu korrigieren, uns zu bestrafen? Wie?
1: Nein, ich glaube, das ist meine Hoffnung, aber ich weiß nicht, ob das realistisch ist. Aber es muss natürlich schon ein Bündnis geben von der EU und von den USA, dass man gegenüber China einfach ganz klar sagt, wenn ihr die Regeln nicht endlich einhaltet, dann müssen wir zu Gegensanktionen
0: greifen. Aber warum macht man das? Das verstehe ich nicht. Ja. Weil das ist ja eins von der Wahlkampfversprechen von Donald Trump, der im Vordergrung stand ist. Und er ist als Erster eingeknickt. Der knickt ja immer ein. Wie jetzt eine Sache in Jerusalem, wo er ohne Gegenleistung plötzlich sagt, Jerusalem soll die Hauptstadt sein, ohne dass er verhandelt hat. Er, der eigentlich der war, der gesagt hat, the art of the deal. Ich weiss, wie man verhandelt. Er tut gar nicht verhandeln. Er gibt einfach alles preis.
1: Ja. Also gut, bei China ist es glaube ich wegen Nordkorea. Weil er das Gefühl hat, er braucht die Chinesen, um Nordkorea einzudämmen.
0: Und die machen das aber trotzdem nicht.
1: Ja, das funktioniert bis jetzt auch noch nicht richtig. Ja gut, also ich will nicht über den Trump reden, es geht mehr um, der geht ja wieder einmal, oder? Es geht mehr um die...
0: nein, hoffentlich!
1: Nein, wirklich.
0: Und bald!
1: Und übrigens das mit China, wo man auch gesehen, das ist natürlich ein Dauerthema, das ist im Wahlkampf von Bush ganz wichtig gewesen. Ja. Da bin ich zu Amerika gewesen, wirklich mitbekommen. Der Obama hat es auch gebracht, weil er gesehen hat, dass seine... Also, dass der Gürtel von diesen alten Industriearbeitsplätzen, das ist eigentlich die demokratische Basis. Das
0: genau, der Rust Belt.
1: Für ihn ist das auch sehr wichtig gewesen. Er hat dann eben mit dem Handelsabkommen das ein bisschen probiert. Aber ich finde, man muss natürlich viel frontaler in dem Sinne angehen und sagen, eben, China ist jetzt nicht mehr ein Entwicklungsland und ich muss in der Verantwortung mittragen. Und dann muss man halt sagen, gut, dann könnt ihr keine Firmen mehr kaufen bei uns. Fertig.
0: Aber das
1: halt
0: ist, irgendwie wird das toleriert. Dann kaufen die Syngenta etc. Und zwar irgendwelche Staatsfonds, die gar nicht nach kommerziellen Kriterien das machen müssen.
1: Ja, das finde ich, also da ist der Westen immer noch am Schlafen. Und das macht, eben, da muss man nicht einfach sagen, ja, das ist halt Globalisierung. Nein, im Moment haben wir einen grossen...
0: Das sind unfaire Bedingungen.
1: Ja, wir haben einen grossen Player, der systematisch verletzt. Und wie gesagt, solange das ein Entwicklungsland ist, finde ich das völlig in Ordnung, das darf man zulassen. Aber das ist jetzt eine andere Phase.
0: Okay.
1: Und wie der West hat noch nicht umgestellt, hat noch nicht gemerkt, dass er jetzt muss kämpfen für gewisse Interessen.
0: Herr Schneider-Hammer, haben Sie es gehört? Hoffen wir es. Also gut, jetzt reden wir noch rasch über die Schweiz. Einfach noch für dir, Herr, deine Einschätzung. Die Schweizer Steuern international gesehen, wie sind die?
1: Ja, die sind gut, wobei man muss nicht nur auf die Steuern schauen. Wir haben eigentlich eine recht hohe Staatsquote mittlerweile, weil wir, in den offiziellen Statistiken sind ja nie Krankenkassenprämien drin und Pensionskassenzuschläge. Und darum haben wir irgendwie, glaube ich, 35% Steuern, wenn man das dazu zählt. Und auch sonstige Zwangsgebühren sind wir gleich bei 45%. Also wir sind im Mittelfeld mittlerweile.
0: Im Mittelfeld. Andererseits haben wir auch hohe Leistungen, oder? Weil unser Gesundheitssystem ist, glaube ich, eines der besten der Welt.
1: Absolut.
0: Jetzt hat es aber irgendeine Stimme gegeben, die gesagt haben, das könnte auch explodieren. Jedes Jahr die Krankenkassen rauf, dass das irgendwie zu einem Kollaps könnte führen oder zu einer absoluten Gegenbewegung von der Bevölkerung. Siehst du das auch?
1: Ein Kollaps nicht, aber ich meine, ich sage das in der Vorlesung. Also jedes Semester. Ich finde, die Altersvorsorge, das ist kein Problem. Das kommt. Aber Gesundheitspolitik, muss ich dir ehrlich sagen, ich weiss nicht, wie man das in den Griff bekommt. Das ist erstens mal sehr kompliziert finanziert und zweitens, eben, es ist eine andere Frage. Es geht um Leben und Tod.
0: Es geht um ethische Fragen.
1: Und wir sind dort Zwangskonsumenten. Oder? Das ist ganz etwas anderes als ein normaler Markt, wo ich, wenn ich etwas nicht kaufen kann, kann ich mal warten. Mhm. Das ist ganz ein spezieller Markt. Und ich sehe überhaupt keine Möglichkeit im Moment, dass man das in den Griff bekommt. Irgendwann muss man halt darüber diskutieren, was wirklich Grundversicherung gehört. Mhm. Aber das ist sehr schwierige. Okay. Aber ich glaube, im Moment ist es noch, wir sind ja bei 12% so gemessen, das ist noch nicht so ein grosser Post, da gibt es noch ein bisschen Luft, wir haben noch gewisse
0: Amerika
1: Zeit.
0: Ist es höher.
1: Ja, aber wir müssen, also das ist von mir aus gesehen die grösste Herausforderung, die wir in den nächsten 20
0: Jahren haben. Aber jetzt haben wir die Unternehmenssteuerreform 3 ist nicht durchgekommen, eben AHV, Rente ist nicht durchgekommen. Kann man da überhaupt etwas durchbringen in der Schweiz mit dem Schweizer System?
1: Ja, also auf Bundesebene war es immer sehr schwierig gewesen mit Steuerreformen. Das ist eine alte Tradition. Darum hat man wahrscheinlich bei der USR 3 viel zu wenig das ernst genommen und aufpasst, oder? Aber das kommt schon gut. Also da wird man, okay. Ja, das kommt schon gut.
0: Gut. Reden wir zum Schluss noch über etwas ganz anderes. Bitcoin. Erzähl mal deine Meinung.
1: Da kann ich also nicht viel sagen. Nein, ich komme einfach technisch zu wenig draus. Ich kann mich nur blamieren. Das Einzige, was ich sagen kann, also auch historisch, fundiert, glaube ich, ist, dass natürlich eine Währung, das ist keine richtige Konkurrenz. Also das kann ich mir nicht vorstellen.
0: Aber auch die Steigerungen von Bitcoin, man gesehen hat.
1: Aber weißt, eine Währung sollte stabil sein. Das ist einer der Gründe. Du weißt schon, das kennt man aus dem Studium. Das ist ein Wertaufbewahrungsmittel und eine Rechnungseinheit. Oder das ist ja das Geniale am Geld. Mhm. Ich kann einen Kaffee sofort in den Computer umrechnen, obwohl die überhaupt nichts miteinander zu tun haben. Wenn ich natürlich so schwankende Kurse habe, dann kracht das zusammen, dann weiss ich gar nicht.
0: Kann das zusammenkrachen? Hast du das Gefühl,
1: ich meine, die Berechnung, die
0: aber
1: ich brauche.
0: Aber kann Bitcoin, was man sagt, das ist so eine Art wie die Tulpen-Euphorie, glaube ich, im 17. Jahrhundert in Amsterdam, dass das zusammenkrachen könnte, weil das ein Fake ist?
1: Es kann natürlich wahnsinnig Schwankungen krachen, glaube ich nicht, weil es ist ja beschränkt. Oder? zusammenkrachen würde, nur wenn plötzlich gesagt würde, jetzt haben wir doppelt so viel im Umlauf.
0: Und nein, es wird eher beschränkt, weil man braucht sehr viel Energie. Ich habe gehört, die Energieverschleuderung, die dort ist, ist so gewaltig, dass dann Bitcoins bald einmal mehr Energie braucht als ganz Afrika. Also,
1: nein,
0: das ist von dort her ein Unsinn. Vielleicht noch ganz, ganz zum Schluss. Die Bilanz der 300 reichsten Listen ist rausgekommen. Die haben jetzt wieder unglaublich zugelegt. XX Milliarden mehr. Familie Blocher, glaube ich, 4 Milliarden in einem Jahr. Was hat das Auswirkungen jetzt für einen Wirtschaftshistoriker, politisch und emotional in einem Land, wenn die Reichen so schnell so viel reicher werden?
1: Ja, also ich finde, was viel wichtiger ist, ist die Einkommensverteilung. Oder? Die ist, wenn die aus dem Ruder läuft, wie Amerika oder UK, wo sicher auch zum Brexit beiträgt hat, oder zur Wahl von Trump wahrscheinlich auch, das finde ich absolut alarmierend.
0: Und das ist in der Schweiz nicht so?
1: Die Schweiz ist super. Die Schweiz ist sehr stabil.
0: Aber die Vermögensverteilung?
1: Die Vermögensverteilung ist in der Schweiz riesig, das ist klar.
0: Eben, ist das nicht irgendwie an einem Punkt, wo man, wenn man jetzt ein bisschen auch Piketty denkt, oder, wo das Ganze historisch angeschaut hat, dass das jetzt irgendwelche Höchststände von Differenzen aufweist, wie viel die 1% Reichsten haben am gesamten Volksvermögen?
1: Ja, das ist schon das Problem, aber ja, das ist eine sehr schwierige Frage. Du kannst ja nicht einfach Vermögen wegbesteuern. Also,
0: ja, man kann es ja.
1: Aber also wenn jetzt du, also das meiste, sagen wir jetzt, ist ja in Unternehmen drin. Jetzt hast du so einen Aktienkurs. Klar sind die jetzt reicher, aber die sind vielleicht in 2 Jahren, geht das wieder 2 Milliarden runter.
0: Oh, dann ist auch nicht schlimm.
1: Ja, nein, das gehört zum Spiel, das gehört zum Spiel, oder? Aber wie machst jetzt du, wie willst du jetzt das umverteilen? Das finde ich sehr eine schwierige Frage.
0: Und aber hast du das Gefühl, dass das zu sozialen Verwerfungen kann führen?
1: Ich glaube nur, wenn das sogenannte so quasi Oligarchenfamilien werden, wo alle Medien dominieren, wo in der Politik alles dominiert. Aber solange du dieses Radio hast, habe ich da keine Sorgen.
0: Und das Radio, das solche Sendungen macht, was sonst niemand macht, wie das SRG. Die anderen Radio, oder? Danke vielmals, Tobias Straumann.
1: Danke,
0: das war der Doppelpunkt, der erste Doppelpunkt heute in einer Woche. Am Mikrofon verabschiedet sich der Roger Schawinski.